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1: Ich bin David Riemer. Bundespräsident Steinmeier will den früheren rheinland-pfälzischen Ministerpräsidenten Schweizer am Nachmittag zum neuen Arbeitsminister ernennen. Vorher solle die bisherige Ministerin Baas ihre Entlassungsurkunde erhalten, teilte das Bundespräsidialamt mit. Baas hatte gestern nach einem Trauerfall in der Familie und öffentlichen Angriffen gegen sie ihren sofortigen Rücktritt erklärt. Bevor Schweizer das Ministerium übernehmen kann, muss er im Bundestag noch vereidigt werden. Spott und Beschimpfungen, kompromittierende Posts. Schon Kinder und Jugendliche haben unter solchen Attacken in sozialen Netzwerken zu leiden. Das Bündnis gegen Cybermobbing stellt heute Ergebnisse zur aktuellen Entwicklung vor.
2: Ausschluss aus dem Klassenchat bei WhatsApp, KI-generierte Deepfakes bei TikTok oder der gehässige Kommentar auf der Gaming-Plattform. Cybermobbing gegen Kinder und Jugendliche hat sich zu einem Dauerproblem entwickelt. Mit teilweise gravierenden Folgen für die Betroffenen. Angstreaktionen, Wut, psychischer Stress bis hin zu Suizid. Suizidgedanken bestimmen oftmals das Leben der Opfer. Das Bündnis gegen Cybermobbing fordert deshalb schon länger mehr Aufklärung. Auch müssten Täter und Täterinnen deutlich stärker zur Verantwortung gezogen werden. Tanja Wagner, Nachrichtenredaktion.
1: In einer Höhle auf der italienischen Mittelmeerinsel Sardinien sitzt ein Höhlenforscher tief unter der Erde fest. Nach mehr als 27 Stunden konnte der 31 Jahre alte Mann von einem Bergungsteam gerettet werden.
3: Endlich Licht und frische Luft. Der Forscher, ein Italiener, wurde sofort von Medizinern hier gecheckt und dann in ein Krankenhaus geflogen. In 10 Metern Tiefe saß er in der Falle. Es war dunkel und kalt. Ein Hangrutsch hatte den Höhleneingang komplett verschüttet. Nur im Schneckentempo konnten sich die Retter zu dem Mann vorarbeiten, räumten Steine und Geröll per Hand beiseite. Es war eine unglaubliche Aktion, sagte ein Sprecher des Bergungsteams aus Italien, Claudia Wächter.
1: Eine groß angelegte Cyberattacke hat Kühlanlagen in den Märkten von mehreren großen französischen Lebensmittelhandelsketten gestört. Den Hackern sei es gelungen, Kühl- und Gefrierschränke in den Auftaumodus umzustellen, sagte ein Sprecher der Handelsgruppe, zu der die Supermärkte Intermarché und Netto gehören. Medienberichten zufolge sollen weitere Ketten betroffen sein. Lebensmittel müssen weggeworfen werden, der Schaden könnte immens sein, die Staatsanwaltschaft ermittelt.
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1: Ich bin David Riemer. Bundespräsident Steinmeier will den früheren rheinland-pfälzischen Ministerpräsidenten Schweiz am Nachmittag zum neuen Arbeitsminister ernennen. Vorher solle die bisherige Ministerin Baas ihre Entlassungsurkunde erhalten, teilte das Bundespräsidialamt mit. Baas hatte gestern nach einem Trauerfall in der Familie und öffentlichen Angriffen gegen sie ihren sofortigen Rücktritt erklärt. Bevor Schweizer das Ministerium übernehmen kann, muss er im Bundestag noch vereidigt werden. Wer sein Auto reparieren lassen muss, zahlt für Ersatzteile immer mehr. Innerhalb von 10 Jahren sind die Preise im Schnitt um mehr als 80% gestiegen, deutlich stärker als die allgemeine Inflation. Das treibt nach Angaben der Versicherungswirtschaft auch die Reparaturkosten und damit die Schadenkosten nach oben.
2: Besonders teuer sind sichtbare Karosserieteile wie Türen, Kotflügel oder Außenspiegel. Ein Grund dafür ist laut Versicherungsverband der sogenannte Designschutz. Er verhindert bislang oft, dass unabhängige Hersteller optisch identische Ersatzteile anbieten dürfen. Genau das will die EU aber ändern. Bestimmte Reparaturteile sollen künftig vom Designschutz ausgenommen werden. Das könnte für mehr Wettbewerb sorgen und Reparaturen für Autofahrer günstiger machen. Thomas Bleskin, Nachrichtenredaktion.
1: Papst Leo soll heute für eine Operation einer Lunge in eine Klinik in Rom aufgenommen werden. Das teilte der Heilige Stuhl mit. Dort soll Leo ein bei Untersuchungen entdeckter Knoten in der Lunge entfernt werden. Ob die OP noch heute stattfindet, ist noch offen.
3: Leo selbst gibt sich hier zuversichtlich. Der Knoten sei im Frühstadium entdeckt worden und er wird auch kommenden Monat nach Südamerika reisen, sagte er. Doch ob das so klappt, wird sich wohl erst nach der OP zeigen, wenn seine Ärzte mehr über diesen Lungenknoten wissen. Stand jetzt wird Leo etwa eine Woche hier in der Klinik bleiben und überall auf der Welt beten Menschen für ihn, bangen. Ausgerechnet Leo, der bisher immer so fit und sportlich wirkte. Aus Rom, Claudia Wächter.
1: US-Präsident Trump sieht im Ukraine-Krieg vor allem Präsident Zelensky in der Pflicht, eine Einigung mit Russland zu erreichen. Kritik an Russlands Verstößen gegen die vereinbarte Waffenruhe wies Trump zurück. Er sagte, es habe Verstöße auf beiden Seiten gegeben. Russlands Präsident Putin sei seiner Meinung nach sogar stärker an einer Einigung interessiert als Zelensky.
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1: Ich bin David Riemer. Unionsfraktionschef Frei ist überzeugt, dass die Koalition bei den anstehenden Reformen gemeinsame Lösungen finden wird. Das gelte auch nach dem Rücktritt von Arbeitsministerin Baas, sagte er im Ersten. Sowohl Union als auch SPD wüssten, dass sie ihre selbst gesteckten Ziele noch nicht erreicht hätten. Die Ergebnisse müssten deutlich besser werden und im Alltag der Menschen spürbar sein, sagte Frei. Die Deutsche Bahn will mit mehr Verbindungen ins Ausland sowie einer weiteren Sprinterlinie punkten. Mit dem Fahrplanwechsel heute hat der Konzern dann täglich mehr als 320 Fahrten mit über 10.000 Zielen außerhalb Deutschlands im Angebot. Die Tickets sind ab morgen erhältlich.
2: Bahn zu fahren soll sparen, neben teurem Sprit auch Zeit. Dafür baut die Bahn vor allem nach Italien, Frankreich, Österreich und Dänemark ihre Verbindung aus. So geht's etwa direkt von München in nur 6,5 Stunden nach Mailand. Eine mit gut 5 Stunden besonders schnelle Sprinterstrecke richtet die Bahn innerhalb Deutschlands zwischen Hamburg und München ein. Andernorts stoppen Baustellen Bahnreisende dagegen aus. So verlängert sich die Fahrzeit zwischen Berlin und Hannover aufgrund von Umleitungen um 80 Minuten auf 3 Stunden. Tanja Wagner, Nachrichtenredaktion.
1: Der aus der Erfolgsserie Breaking Bad bekannte US-Schauspieler R.J. Mitty ist im Alter von nur 34 Jahren gestorben. Er sei gestern in Brownsville im US-Bundesstaat Texas tot aufgefunden worden. Das berichten mehrere US-Medien unter Berufung auf sein Management und örtliche Behörden. Zur Todesursache wurde nichts mitgeteilt. Mitty war mit der Bewegungsstörung Zerebralparese zur Welt gekommen. Zum Sport. Alexander Zverev wird erstmals die Nummer 1 der Tennis-Weltrangliste. Nach der Niederlage von Carlos Alcaraz in Shanghai steht fest, dass der 29-Jährige in den kommenden Wochen an die Spitze rückt.
3: Für Zverev ist es die Krönung einer Saison mit 2 Grand-Slam-Titeln bei den US Open und den French Open. Außerdem stand er im Wimbledon-Finale. Nach seiner schweren Knöchelverletzung von 2022 hat er sich damit bis ganz nach oben gearbeitet. Offen ist nur noch, wann er die Nummer 1 übernimmt. Frühestens könnte das am 2. November passieren, abhängig davon, wie weit Zverev bei den Turnieren in Shanghai und Wien kommt. Ursula Winkler, Nachrichtenredaktion.
1: Erster und letzter deutscher Tennis-Weltranglisten-Erster war Boris Becker.
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1: Ich bin Diana Kramer. Der Rücktritt von Arbeitsministerin und SPD-Co-Chefin Bärbel Baas von ihren Ämtern löst Schockwellen im politischen Berlin aus. Die Unruhe in der schwarz-roten Koalition wird dadurch nicht gerade kleiner. Und bei der SPD geht die Suche nach einer Nachfolge für die Parteispitze gerade erst los.
2: Der Chef der Jusos Thürmer sieht in der geplanten Neuordnung der SPD-Spitze eine Chance für einen umfassenden Neustart der Partei. Die SPD brauche wieder einen Plan und Ideen für die Zukunft sowie glaubwürdige Köpfe, sagte er dem RND. Die gesamte Parteispitze soll auf einem Bundesparteitag zum Jahreswechsel neu gewählt werden. Ob Lars Klingbeil erneut als Parteichef kandidiert, ist noch offen, er klebe aber nicht an seinem Amt. Es gehe um die bestmögliche Aufstellung, sagte er am Abend. David Riemer, Nachrichtenredaktion.
1: Die Deutsche Bahn baut ihre internationalen Verbindungen ab Mitte Dezember weiter aus. Dann gibt es täglich mehr als 320 Fahrten ins europäische Ausland, 20 mehr als bisher. Neu ist auch eine besonders schnelle Verbindung zwischen Hamburg und München. Der Sprinter fährt dreimal täglich und braucht 5 Stunden 20. Die Preise im Fernverkehr bleiben unverändert. Tickets für den neuen Fahrplan sind ab morgen erhältlich. Spott und Beschimpfungen, kompromittierende Posts. Schon Kinder und Jugendliche haben unter solchen Attacken in sozialen Netzwerken zu leiden. Das Bündnis gegen Cybermobbing stellt in Berlin heute Ergebnisse zur aktuellen Entwicklung vor.
3: Ausschluss aus dem Klassenchat bei WhatsApp, KI-generierte Deepfakes bei TikTok oder der gehässige Kommentar auf der Gaming-Plattform. Cybermobbing gegen Kinder und Jugendliche hat sich zu einem Dauerproblem entwickelt, mit teilweise gravierenden Folgen für die Betroffenen. Angstreaktionen, Wut, psychischer Stress bis hin zu Suizidgedanken bestimmen oftmals das Leben der Opfer. Das Bündnis gegen Cybermobbing fordert deshalb schon länger mehr Aufklärung. Auch müssten Täter und Täterinnen deutlich stärker zur Verantwortung gezogen werden. Tanja Wagner, Nachrichtenredaktion.
1: Zum Sport. Alexander Zverev wird in den kommenden Wochen erstmals in seiner Karriere die Nummer 1 der Tenniswelt. Durch das vorzeitige Aus von Carlos Alcaraz beim ATP-Turnier in Shanghai wird Zverev, der in diesem Jahr die French Open und die US Open gewonnen hat, spätestens zum Saisonende auf Platz 1 der Weltrangliste stehen. Als einzigen Deutschen bei den Männern ist das bisher Boris Becker gelungen.
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5: Einen wunderschönen guten Morgen und bitte aufgepasst, es hat einen Unfall gegeben, etwa auf Höhe von Bosenheim, also auf der B428, der Verbindungsstrecke zwischen Bad Kreuznach und Hackenheim. Da gibt es auf Höhe von Bosenheim einen Unfall, hier bitte besonders vorsichtig fahren an der Stelle. Ansonsten wünschen wir allen eine gute Fahrt und egal was ihr entdeckt, ruft uns einfach an. 0671 920 88 88 0.
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5: Na, ich habe ja schon ein paar wunderbare goldene Herbsttage in Aussicht gestellt und die gibt's ab morgen. Ja, heute haben wir erstmal wieder einen eher grauen Tag vor uns. Also wir haben deutlich mehr Wolken. Es wird auch wieder am Nachmittag ein bisschen mehr auflockern. Ja, so war es ja gestern auch. Heute Abend kann es nochmal einen leichten Regenschauer geben, aber im Großen und Ganzen bleibt es eher trocken. Und die Maxi-Werte liegen ebenfalls wie in den letzten Tagen wieder bei 17 Grad. Im Augenblick haben wir in Gößenroth genauso wie an der Edelstein-Erlebniswelt in Oberstein 6 Grad. In Wallertheim an der Grundschule messen wir 7 und das Thermometer auf der Bad Kreuznacher Pfingstwiese an den aufgebauten Zelten dort zeigt ebenfalls 7 Grad.
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5: Shine bright like a diamond. Rihannas großer Hit ist gleich Thema in unserem Tagebuch der großen Hits. Ich durfte mal sehen, wie die Produktionsspuren dieses Songs aussehen. Unfassbar kompliziert. was da alles an Effekten eine Rolle gespielt hat. Aber es ist ein toller Hit und die Geschichte zu dem Hit, den gibt's gleich im Tagebuch der großen Hits. Vorher noch ein Rocktober-Beitrag von Limp Bizkit, nämlich Behind Blue Eyes. Ich wünsche allen einen guten Start in den Dienstag.
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1: 13. Oktober 2012. Rihanna steigt mit Diamonds in die Charts ein. So schade.

0: Anfang 2012. Songschreiber und Produzent Benny Blanco hat ein Studio gemietet. Er lädt einige andere Songschreiber ein. Das macht er immer mal wieder übers Jahr verteilt, weil es Spaß macht und weil er einfach viele kreative Köpfe zusammenbringen will. Gemeinsam schreiben sie dann Songs und spielen sie dann den Stars vor, mit denen sie gerne mal zusammenarbeiten wollen. Diesmal sind zwei Jungs aus Norwegen dabei. Sie schreiben Hip-Hop-Tracks. Benny Blanco denkt an Eminem oder an Kanye West. Aber die Norweger sind sich sicher, der Song ist perfekt für Rihanna. Und auch wenn Benny skeptisch ist, spielen sie ihn Rihanna vor. Und sie liebt ihn. Und dann geht alles ganz schnell. Innerhalb von wenigen Tagen singt Rihanna den Song und er wird ganz schnell veröffentlicht.
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1: Guten Morgen. Nach dem Rücktritt von Arbeitsministerin und SPD-Co-Chefin Bärbel Baas steht die SPD vor einer Neuaufstellung ihrer Parteispitze. Juso-Chef Philipp Thürmer fordert einen umfassenden Neustart, während noch offen ist, ob der bisherige Co-Vorsitzende Lars Klingbeil beim Bundesparteitag zum Jahreswechsel erneut kandidiert. Seit 2 Wochen schenken wir jeden Freitag Zeit, und zwar im Salzzeit-Inhalatorium in Bingen. Und das stellen wir heute näher vor, in Nah dran, unserem Talk aus der Region, ab 8:30 hier bei den Radioweckern. Und nach einer beschädigten Erdgasleitung mussten gestern Abend in Bingen-Büdesheim mehrere Anwohner vorsorglich ihre Häuser verlassen. Die Leitung war bei Straßenarbeiten beschädigt worden. Nachdem der Netzbetreiber die Gaszufuhr abgestellt hatte, konnten die Bewohner zurückkehren. Verletzt wurde niemand. Ist auch Thema in unseren Lokalnachrichten, jetzt gleich um 8:30.

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1: Ich bin Marco Blechschmidt, guten Morgen. Nach der Beschädigung einer Erdgasleitung sind am Abend mehrere Bewohner in Bingen-Büdesheim vorsorglich aus ihren Häusern gebracht worden. Verletzt wurde niemand. Nach Angaben der Polizei war bei den Straßenarbeiten in der Straße am Mühlweg die Leitung eines Hausanschlusses beschädigt worden. Der Gasaustritt wurde gegen 5:30 gemeldet und von Feuerwehr und Stadtwerken bestätigt. Die Polizei sperrte mehrere umliegende Straßen ab. Gegen 6:30 gelang es Fachkräften des Netzbetreibers Westnetz, die Gaszufuhr abzustellen. Anschließend konnten die Anwohner in ihre Häuser zurückkehren. Im Einsatz waren unter anderem zahlreiche Feuerwehrkräfte aus Bingen und Büdesheim, mehrere Rettungswagen sowie Vertreter der Stadtwerke und des Netzbetreibers. Das Betretungsverbot für das Waldrandgebiet bei Traisen wird ab sofort aufgehoben. Der Wald kann nun wieder genutzt werden. Nach Angaben der Stadt bestehe die Gefahrenlage nicht mehr. Das Verbot galt seit dem 30. Juli für das betroffene Waldgebiet. Inzwischen hat die Forstverwaltung die Sicherungsarbeiten abgeschlossen. Auslöser für die Sperrung war der Waldbrand am Roten Fels Ende Juni. Damals waren hunderte Einsatzkräfte im Einsatz. Die Löscharbeiten wurden unter anderem durch schwieriges Gelände, große Hitze und Kampfmittel im Brandgebiet erschwert. In Idar-Oberstein, Bruchweiler, Raunen und Sien hat es in den vergangenen Tagen mehrere Einbrüche in Wohnhäuser gegeben. Dabei wurden unter anderem Schmuck und Bargeld gestohlen. In Idar-Oberstein erbeuteten unbekannte Täter in 2 Fällen Schmuck, Bargeld, Modeschmuck und Parfüm. In Bruchweiler brachen Täter außerdem in ein Einfamilienhaus ein und verursachten einen Schaden im unteren 5-stelligen Euro-Bereich. Auch in Raunen und Sien wurde eingebrochen. In beiden Fällen stahlen die Täter Goldschmuck. In Raunen beobachteten Zeugen zudem ein auswärtiges Auto und einen verdächtigen Haustürverkäufer. Die Kriminalpolizei Idar-Oberstein ermittelt in allen Fällen. Sie bittet besonders um Hinweise zu verdächtigen Fahrzeugen und Personen in den jeweiligen Tatortbereichen. In Bingen beginnen heute Arbeiten an mehreren Kanaldeckeln. Betroffen sind Bereiche in den Stadtteilen Dietersheim, Gaulsheim und Sponsheim. In den betroffenen Straßen kann es kurzfristig zu Verkehrsbehinderungen und Einschränkungen beim Parken kommen. Angrenzende Grundstücke sollen aber weiterhin erreichbar bleiben. Anwohner, die von den Arbeiten besonders betroffen sind, werden vorab persönlich informiert. Je nach Wetterlage kann sich der Zeitplan verschieben, so die Stadtverwaltung. Die Arbeiten dauern voraussichtlich bis zum 16. Oktober.
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3: Einen wunderschönen guten Morgen. Aufgepasst bitte auf unseren Straßen. Es gab einen Unfall auf der B428. Hier gibt's einen Unfall zwischen Bad Kreuznach, Bosenheim und Hackenheim, etwa auf Höhe von Bosenheim. Hier bitte besonders vorsichtig fahren. Eine zweite Stelle ist ein Auto, das eine Panne hat auf der A61 zwischen Bad Kreuznach und dem Dreieck Nahtal, beziehungsweise auch andersrum zwischen Dreieck Nahtal und Bad Kreuznach. Hier bitte auch besonders vorsichtig fahren. Solltet ihr noch irgendwas anderes entdeckt haben, ruft uns bitte an über die 0671 920 88 88 0. Wir wünschen eine gute Fahrt.
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3: Wir haben heute ein bisschen stärkere Bewölkung als in den letzten Tagen. Also nicht ganz so viel Sonnenschein. Es geht wieder mal ziemlich grau los und erst im Laufe des Nachmittags lockert es auf, wobei es also insgesamt ziemlich stark bewölkt bleiben wird heute den ganzen Tag über. Es kann sogar in der kommenden Nacht ein bisschen Regen geben, aber tagsüber bleibt es eigentlich eher trocken und wir erreichen nochmal die 17 Grad, die wir in den letzten Tagen hatten. Aber ab morgen wird es deutlich schöner, können wir uns auf 3 wunderbare Tage freuen. Jetzt im Augenblick heißt es nochmal Jacke anziehen bei 6 Grad, die wir in Leisel haben. Auch in Idar-Oberstein am Alexanderplatz haben wir gerade mal 7. An der Römerhalle in Bad Kreuznach sind es 8. Und in Wohnsheim am Waldlehrpfad haben wir 9 Grad.
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3: Na, jetzt will mein Mikrofon nicht angehen. Aber jetzt geht es. Jeder kann mich jetzt hören. Und jeder kann gleich Florida hören mit Ride Round. Gemeinsam mit Kesha hier auf der Antenne. Gerockt wird auch gleich im Rocktober mit Joe Cocker. Alles das jetzt an diesem Dienstagmorgen. Kommt gut rein in den Dienstag, den 13.
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1: Schön, dass ihr uns eingeschaltet habt am Dienstagmorgen. Hier sind die Radiowecker. Jetzt ist es offiziell, das Waldstück am Rothenfels, das ja in diesem Sommer im Waldbrand anheimgefallen ist, das ist jetzt wieder offiziell freigegeben. Da sind einige Sicherungsmaßnahmen durchgeführt worden, aber jetzt können wir uns da wieder bewegen und das will der Waldhilfe e.V. gleich nutzen, um vor allen Dingen auch auf die drohende Erweiterung des Steinbruchs hinzuweisen. Dazu wird es einen Waldspaziergang geben. Max Wischermann hat sich dazu weitere Infos geholt.
2: Herr Hofmann, die Waldhilfe Bad Kreuznach organisiert einen Waldspaziergang durch das Gebiet, das von der geplanten Steinbrucherweiterung betroffen ist. Was genau erwartet denn die Teilnehmer von diesem Spaziergang?
3: Wir schauen uns auf jeden Fall das Waldgebiet an, was auch entsprechend jetzt in der Planung ist, was abgeholzt werden soll. Und der Waldspaziergang soll dazu beitragen, dass viele Leute sich engagieren, um diesen wertvollen Wald zu erhalten. Das ist hauptsächlich auch der Wald, wo noch vor einiger Zeit der große Brand geherrscht hat, wo ja doch viele Helfer da waren, die Landrätin und der Bürgermeister und auch der Förster und ja 600 Feuerwehrleute, die dazu beigetragen haben, dass dieser Wald erhalten geblieben ist.
2: Und was möchten Sie mit diesem Waldspaziergang bei den Menschen eigentlich erreichen? Also welche Botschaft wollen Sie denen da mit auf den Weg geben?
3: Der Ziel des Waldspaziergangs ist es, den Leuten genau dieses näher zu bringen. Das ist eigentlich auch das Ziel der Waldhilfe, dass wir den Leuten vermitteln wollen, wie wichtig der Wald ist und auch die Leute dafür sensibilisieren wollen. Und gerade jetzt in unserer Klimapolitik, die wir haben, oder in diesen klimapolitischen Auseinandersetzungen, die stattfinden, und in den heißen Tagen, die auch gerade im Sommer stattgefunden haben, ist es essentiell, dass wir Wald haben. Ja, Wald kühlt, spendet Wasser und erhält uns in letzter Konsequenz auch wieder am Leben.
2: Für alle, die sich jetzt selbst ein Bild von dem Waldgebiet machen möchten, wann findet der Spaziergang statt und wo ist der Treffpunkt genau?
3: Das findet am Sonntag, den 24. Oktober um 10 Uhr statt. Wir treffen uns auf dem Parkplatz des alten Sportplatzes von Dreisen. Und von da aus gehen wir zusammen los. Wir werden auch noch eine Viertelstunde warten, bis alle Teilnehmer diesen Platz gefunden haben und gerne können Sie uns auch noch anschreiben und wir können nochmal entsprechende Koordinaten und entsprechende Informationen an alle rausgeben. Wir werden auch das in den Tageszeitungen dort nochmal veröffentlichen.
1: Also am Sonntag, dem 24. Oktober um 10 Uhr geht es dann los mit diesem Waldspaziergang des Waldhilfe e.V.

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1: Ich bin Marco Blechschmidt, guten Morgen. Beschädigte Gasleitung in Bingen-Büdesheim führt zu Evakuierungen. Außerdem in unseren Lokalnachrichten um halb. Betretungsverbot im Waldgebiet bei Traisen wird aufgehoben. Mehrere Einbrüche in der Region Idar-Oberstein und Kanaldeckelarbeiten sorgen in Bingen für Verkehrsbehinderungen.
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2: Ich bin Diana Kramer. Einen Tag nach dem Rücktritt von Bärbel Baas wird Bundespräsident Frank-Walter Steinmeier heute Nachmittag den früheren rheinland-pfälzischen Ministerpräsidenten Alexander Schweizer zum neuen Arbeitsminister ernennen. Vorher soll Baas ihre Entlassungsurkunde erhalten. Sie hatte gestern nach einem Trauerfall in der Familie und öffentlichen Angriffen gegen sie ihren Rücktritt erklärt.
3: Schweizer steht vor großen Herausforderungen, vor allem bei der geplanten Rentenreform. Hier gibt es innerhalb der Koalition noch zahlreiche offene Fragen. Allerdings auch bei der Pflege, der Arbeitszeit und der Steuerpolitik sind sich Union und SPD uneinig. Gleichzeitig muss die SPD ihre gesamte Parteispitze neu aufstellen. Auch Kanzler Merz steht wegen seiner Autoritätsverluste und der Wahlniederlagen seiner Partei enorm unter Druck. David Riemer, Nachrichtenredaktion.
2: Die deutsche Wirtschaft wird laut Internationalem Währungsfonds im laufenden Jahr deutlich stärker zulegen als gedacht. 2026 dürfte das Wachstum mit 1,3% nun fast doppelt so stark ausfallen wie noch im Juli erwartet. Für das kommende Jahr rechnet der IWF nun mit einem Plus von 1,1%. Die Bundesregierung hatte in der vergangenen Woche genau die gleichen Prognosen veröffentlicht und den Optimismus mit der überraschend starken Widerstandsfähigkeit der deutschen Wirtschaft begründet. Papst Leo XIV. Soll heute im Laufe des späten Vormittags für eine Operation an der Lunge in die Gemelli-Klinik in Rom aufgenommen werden. Dort soll ihm ein Knoten in der Lunge entfernt werden.
4: Leo selbst gibt sich hier zuversichtlich, der Knoten sei im Frühstadium entdeckt worden und er wird auch kommenden Monat nach Südamerika reisen, sagte er. Doch ob das so klappt, wird sich wohl erst nach der OP zeigen, wenn seine Ärzte mehr über diesen Lungenknoten wissen. Stand jetzt wird Leo etwa eine Woche hier in der Klinik bleiben und überall auf der Welt beten Menschen für ihn, bangen. Ausgerechnet Leo, der bisher immer so fit und sportlich wirkte. Claudia Wächter, Rom.
2: Die Weinlese in Deutschland fällt in diesem Jahr wohl so niedrig aus wie zuletzt 2010. Das Deutsche Weininstitut geht in einer ersten Prognose davon aus, dass die Menge rund 20% unter dem 10-jährigen Durchschnitt liegt. Viele Trauben seien durch die Trockenheit im Sommer klein geblieben. Trotz der geringeren Menge werden aber Spitzenqualitäten beim Wein erwartet.
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6: Im Augenblick gibt es freie Fahrt auf unseren Straßen. Falls ihr irgendwas sehen solltet, Staus, Blitzer, irgendwelche Verkehrsbehinderungen, dann ruft uns bitte an und sagt uns Bescheid über die 0671 920 88 88 0. Wir wünschen allen eine gute Fahrt.
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6: Ja, heute ist es noch mal ein bisschen dunkler, ein bisschen grauer der Himmel. Aber über Nachmittag, da wird es dann ganz langsam wieder ein bisschen auflockern. Es ist ja ganz ähnlich wie gestern, nur halt deutlich bewölkter. Aber wir werden wieder die 17 Grad erreichen. Und vor allen Dingen wird es morgen dann deutlich schöner werden. Wir werden dann nochmal 3 spätsommerliche Tage vor uns haben. Können wir uns schon mal drauf freuen. Die aktuellen Werte zeigen allerdings eher Jacke mitnehmen. Ja, wir haben in Baumholder am Lager Aulenbach zum Beispiel nur 6 Grad. Genauso wie auf dem Alexanderplatz in Idar-Oberstein oder in Bermersheim am Klosterberg jeweils 7. Und in Bad Kreuznach an der Theodorshalle haben wir 8 Grad.
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6: Yay! Ferien werden sicherlich die meisten Kinder sagen. Klar, nochmal einige Tage frei jetzt in den Herbstferien, bevor es dann in der nächsten Woche wieder in die Schule geht. Der Blutspendedienst freut sich allerdings gar nicht so sehr darüber, denn immer in den Ferien geht die Spendebereitschaft ganz schön nach unten und dann fehlt es dann am Ende wieder an Blutkonserven. Deswegen rufen wir ja den Rocktober aus, den Blutspendemonat Oktober, bei dem wir natürlich selber auch Blut spenden werden, jetzt am kommenden Freitag, aber bei dem wir natürlich auch über das Blutspenden informieren werden. Jetzt gleich gibt's mehr Informationen. Außerdem sorgen Vollbeat nochmal für einen schönen Rocktober-Soundtrack. Ich wünsche einen schönen Dienstagmorgen.
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0: Guten Morgen bei den Radioweckern hier auf der Antenne. Voll Beat und Cave of a Hero war gerade eben ein Beitrag im Rocktober, unserem Blutspendemonat. Und damit der Rocktober auch wirklich zu einem Blutspendemonat wird, informieren wir über das Blutspenden. Mit Hilfe von Aaron Strack vom DRK Blutspendedienst West. Paul Kalmuth hat mit ihm gesprochen.
1: Aaron, du willst uns für den Blutspende-Oktober das Blutspendenjahr so ein bisschen näher bringen.
2: Genau, heute klären wir mal ein paar Fragen und Mythen.
1: Fangen wir mal so ein bisschen von vorne an. Was ist Blutspenden eigentlich?
2: Ja, Blutspenden ist eigentlich die einfachste Form, jemand anderem, den man gar nicht kennt, das Leben zu retten. Blutspenden, das klingt immer so, ja, das ist wichtig, jeder weiß, das ist wichtig, und hat aber nie was wirklich damit zu tun, bis es einen selbst oder im Umfeld doch betrifft und irgendwo Blut gebraucht wird, und dann muss es vorrätig hier liegen. Also nicht dann muss jeder erstmal entscheiden zu handeln, sondern jetzt immer durchgehend muss man sagen, nicht nur ich rede, sondern ich mache, und das ist eigentlich eine ganz tolle Geschichte.
1: Wie kann dann aber mein Blut jemand anderem das Leben retten?
2: Also zum Beispiel, wenn du einen schweren Verkehrsunfall hättest, ne, das ist so das Klassische, was man sich immer vorstellt, und hättest einen großen Blutverlust, ne, irgendwie, dass so bis der Rettungsdienst kommt, wirklich schon einen halben Liter ausgeblutet hast, dann kommst du in die Notaufnahme, und dann ist es ja einfach so vorzustellen, wenn deinem Körper einfach super viel Blut fehlt, dann funktioniert das irgendwann nicht mehr so ganz, und dann muss man dir das eben entsprechend nochmal neu zuführen, und wenn das nicht passiert, sieht schlecht aus.
1: Ja, und deswegen ist es doch dann auch so wichtig, dass wir Blut spenden, oder?
2: Genau, Blut spenden ist immer ganz wichtig, weil wir diese Konserven eigentlich 365 Tage im Jahr, 24/7, jeden Tag, Weihnachten, Feiertage, völlig egal, immer irgendwann mal brauchen. Nicht nur für die klassischen Verkehrsunfallopfer, sondern auch eben für Patientinnen und Patienten, die irgendwelche chronischen Erkrankungen haben oder eben auch Krebspatienten zum Beispiel.
0: In den nächsten Tagen hören wir mehr zu diesem Thema. Wer einen Blutspendetermin machen möchte, der kann das ganz einfach online machen über blutspende.jetzt. Und wir nutzen jetzt den nächsten Freitag für unsere Blutspende. Da werden wir wieder als Vampire verkleidet. Blutspenden gehen, dieses Mal in Kirn im Gesellschaftshaus.

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1: Guten Morgen. Nach dem Rücktritt von Arbeitsministerin und SPD-Co-Chefin Bärbel Baas steht die SPD vor einer Neuaufstellung ihrer Parteispitze. Juso-Chef Philipp Thürmer fordert einen umfassenden Neustart, während noch offen ist, ob der bisherige Co-Vorsitzende Lars Klingbeil beim Bundesparteitag zum Jahreswechsel erneut kandidiert. Seit 2 Wochen schenken wir jeden Freitag Zeit, und zwar im Salzzeit-Inhalatorium in Bingen. Und das stellen wir heute näher vor, in Nahe dran, unserem Talk aus der Region, ab 8:30 hier bei den Radioweckern. Und nach einer beschädigten Erdgasleitung mussten gestern Abend in Bingen-Büdesheim mehrere Anwohner vorsorglich ihre Häuser verlassen. Die Leitung war bei Straßenarbeiten beschädigt worden. Nachdem der Netzbetreiber die Gaszufuhr abgestellt hatte, konnten die Bewohner zurückkehren. Verletzt wurde niemand. Ist auch Thema in unseren Lokalnachrichten, jetzt gleich um 8:30.

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1: Ich bin Marco Blechschmidt, guten Morgen. Nach der Beschädigung einer Erdgasleitung sind am Abend mehrere Bewohner in Bingen-Büdesheim vorsorglich aus ihren Häusern gebracht worden. Verletzt wurde niemand. Nach Angaben der Polizei war bei den Straßenarbeiten in der Straße am Mühlweg die Leitung eines Hausanschlusses beschädigt worden. Der Gasaustritt wurde gegen 5:30 gemeldet und von Feuerwehr und Stadtwerken bestätigt. Die Polizei sperrte mehrere umliegende Straßen ab. Gegen 6:30 gelang es Fachkräften des Netzbetreibers Westnetz, die Gaszufuhr abzustellen. Anschließend konnten die Anwohner in ihre Häuser zurückkehren. Im Einsatz waren unter anderem zahlreiche Feuerwehrkräfte aus Bingen und Büdesheim, mehrere Rettungswagen sowie Vertreter der Stadtwerke und des Netzbetreibers. Das Betretungsverbot für das Waldrandgebiet bei Traisen wird ab sofort aufgehoben. Der Wald kann nun wieder genutzt werden. Nach Angaben der Stadt bestehe die Gefahrenlage nicht mehr. Das Verbot galt seit dem 30. Juli für das betroffene Waldgebiet. Inzwischen hat die Forstverwaltung die Sicherungsarbeiten abgeschlossen. Auslöser für die Sperrung war der Waldbrand am Roten Fels Ende Juni. Damals waren hunderte Einsatzkräfte im Einsatz. Die Löscharbeiten wurden unter anderem durch schwieriges Gelände, große Hitze und Kampfmittel im Brandgebiet erschwert. In Idar-Oberstein, Bruchweiler, Raunen und Sien hat es in den vergangenen Tagen mehrere Einbrüche in Wohnhäuser gegeben. Dabei wurden unter anderem Schmuck und Bargeld gestohlen. In Idar-Oberstein erbeuteten unbekannte Täter in 2 Fällen Schmuck, Bargeld, Modeschmuck und Parfüm. In Bruchweiler brachen Täter außerdem in ein Einfamilienhaus ein und verursachten einen Schaden im unteren 5-stelligen Euro-Bereich. Auch in Raunen und Sien wurde eingebrochen. In beiden Fällen stahlen die Täter Goldschmuck. In Raunen beobachteten Zeugen zudem ein auswärtiges Auto und einen verdächtigen Haustürverkäufer. Die Kriminalpolizei Idar-Oberstein ermittelt in allen Fällen. Sie bittet besonders um Hinweise zu verdächtigen Fahrzeugen und Personen in den jeweiligen Tatortbereichen. In Bingen beginnen heute Arbeiten an mehreren Kanaldeckeln. Betroffen sind Bereiche in den Stadtteilen Dietersheim, Gaulsheim und Sponsheim. In den betroffenen Straßen kann es kurzfristig zu Verkehrsbehinderungen und Einschränkungen beim Parken kommen. Angrenzende Grundstücke sollen aber weiterhin erreichbar bleiben. Anwohner, die von den Arbeiten besonders betroffen sind, werden vorab persönlich informiert. Je nach Wetterlage kann sich der Zeitplan verschieben, so die Stadtverwaltung. Die Arbeiten dauern voraussichtlich bis zum 16. Oktober.
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3: Einen wunderschönen guten Morgen hier auf unseren Straßen. Ja, ganz viel gibt es im Augenblick nicht zu melden. Wir haben immer noch auf der A61 den Blitzerhänger, der ist immer noch bei Dachsweiler. Ansonsten habt ihr aber soweit freie Fahrt auf unseren Straßen und aufgrund der Ferien, da kommt ihr sogar noch gut durch den morgendlichen Berufsverkehr durch. Da ist gar nicht so viel los. Meldet uns alles, was ihr entdeckt. 0671 920 88 88 0. Das ist unsere Verkehrshotline. Gute Fahrt.
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3: Es ist heute eher grau. Wir haben halt reichlich Wolken bei uns in der Region, die sogar ziemlich gut zusammenhalten. Also eine geschlossene Wolkendecke. Und es bleibt auch bis zum Mittag grau. Erst am Nachmittag kann es hier und da mal eine Wolkenlücke geben. Mit ein bisschen Sonnenschein, aber nicht besonders viel. Dafür werden wir zwar heute nochmal mit 17 Grad belohnt, aber ab morgen mit schönerem Wetter. Ja, da wird es nämlich deutlich sonniger werden und auch deutlich wärmer. Die aktuellen Temperaturen. Wir haben im Augenblick 7 Grad, sowohl in Niederhambach am Böschweiler als auch in Idar-Oberstein am Mineralienmuseum. In Bad Kreuznach am Puck sind es 8 und im Pfaffenschwabenheim an der Klosterkirche 9 Grad.
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3: Ja, in diesem Sommer war er wieder gut erreichbar. Der Mäuseturm, muss man ja sagen, bei dem niedrigen Rheinpegel, den wir da hatten. Isolde aus Gensing hatte sich aber mal nach dem Namen des Mäuseturms erkundigt. Woher hat er eigentlich seinen Namen? Die Antwort auf diese schlaue Frage jetzt gleich. Vorher aber Dermot Kennedy jetzt mit Kiss Me. Ich wünsche einen schönen guten Morgen an diesem Dienstag.
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0: See you again. Hier hat Charlie Puth mitgeholfen bei Wiz Khalifa. Schön, dass ihr uns eingeschaltet habt am Dienstagmorgen. Hier ist eure Antenne. Aus Gensingen kam unsere schlaue Frage heute von der Isolde und die hat sich nach einer bedeutenden Sehenswürdigkeit in unserer Region erkundigt, dem Mäuseturm. Woher hat er eigentlich seinen Namen, wollte sie wissen. Hier ist die schöne Geschichte hinter dem Namen.
1: Hä? Ich hab gar nichts verstanden.
0: Vermutlich kommt der Name dieses Spähturms von Musen, wie Spähen. Oder es kommt vom althochdeutschen Muter für Wegezoll. Aber viel interessanter ist doch die Legende, die sich der Volksmund zum Mäuseturm erzählt. Im 10. Jahrhundert nach Christus hat der Mainzer Erzbischof Hatto II. Sein Volk hungern lassen. Als die Bevölkerung in ihrer Not bettelte, sperrte er die Bettelnden in eine Scheune ein und ließ sie niederbrennen. Hört ihr die Kornmäuslein unten pfeifen? Soll er höhnisch ausgerufen haben. Doch die Rache folgte auf dem Fuße, denn aus allen Ecken krochen plötzlich Mäuse hervor und liefen durch die Gemächer des Erzbischofs. Hatto II. Floh mit dem Schiff rheinabwärts auf die kleine Insel bei Bingen. Dort aber fraßen ihn die Mäuse auf. So erzählt man sich. Im 14. Jahrhundert wurde dann hier der Mäuseturm als Zollstation erbaut.
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1: Ich bin Marco Blechschmidt. Guten Morgen. Beschädigte Gasleitung in Bingen-Büdesheim führt zu Evakuierungen. Außerdem in unseren Lokalnachrichten um halb. Betretungsverbot im Waldgebiet bei Traisen wird aufgehoben. Mehrere Einbrüche in der Region Idar-Oberstein und Kanaldeckelarbeiten sorgen in Bingen für Verkehrsbehinderungen.
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2: Ich bin Diana Kramer. Der Rücktritt von Arbeitsministerin und SPD-Co-Chefin Bärbel Baas hat Schockwellen im politischen Berlin ausgelöst. Die Unruhe in der schwarz-roten Koalition wird dadurch nicht gerade kleiner. Und bei der SPD geht die Suche nach einer Nachfolge für die Parteispitze gerade erst los.
3: Der Chef der Jusos Thürmer sieht in der geplanten Neuordnung der SPD-Spitze eine Chance für einen umfassenden Neustart der Partei. Die SPD brauche wieder einen Plan und Ideen für die Zukunft sowie glaubwürdige Köpfe, sagte er dem RND. Die gesamte Parteispitze soll auf einem Bundesparteitag zum Jahreswechsel neu gewählt werden. Ob Lars Klingbeil erneut als Parteichef kandidiert, ist noch offen, er klebe aber nicht an seinem Amt. Es gehe um die bestmögliche Aufstellung, sagte er am Abend. David Riemer, Nachrichtenredaktion.
2: Die Deutsche Bahn will mit mehr Verbindungen ins Ausland und einer weiteren Sprinterlinie punkten. Mit dem Fahrplanwechsel im Dezember soll das Angebot deutlich ausgebaut werden. Die Tickets gibt es ab morgen zu kaufen.
4: Bahn zu fahren soll sparen, neben teurem Sprit auch Zeit. Dafür baut die Bahn vor allem nach Italien, Frankreich, Österreich und Dänemark ihre Verbindung aus. So geht's etwa direkt von München in nur 6,5 Stunden nach Mailand. Eine mit gut 5 Stunden besonders schnelle Sprinterstrecke richtet die Bahn innerhalb Deutschlands zwischen Hamburg und München ein. Andernorts stoppen Baustellen Bahnreisende dagegen aus. So verlängert sich die Fahrzeit zwischen Berlin und Hannover aufgrund von Umleitungen um 80 Minuten auf 3 Stunden. Tanja Wagner, Nachrichtenredaktion.
2: Bundesdigitalminister Carsten Wildberger will KI-Umsätze besteuern. Mit dem Geld soll der Umbau des Arbeitsmarkts finanziert werden. Den extrem hohen Umsatz mit dieser Technologie müssen wir besteuern, sagte Wildberger dem Tagesspiegel. Microsoft-Gründer Bill Gates fordert das schon länger. Er will so den Anreiz verringern, Menschen durch Maschinen zu ersetzen. Auch Wildberger rechnet damit, dass KI die Arbeitswelt grundlegend verändern wird. Gute Nachrichten für die deutsche Wirtschaft. Laut IWF dürfte das Wachstum in diesem Jahr bei 1,3% liegen, fast doppelt so viel wie im Juli erwartet. Für kommendes Jahr rechnen die Ökonomen wie auch die Bundesregierung mit 1,1% Wachstum. Für die Weltwirtschaft erwartet der IWF 3,1% Wachstum, ebenfalls mehr als bisher erwartet.
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6: Einen wunderschönen guten Morgen. Auf unseren Straßen ist Geduld gefragt, zumindest auf der A60. Wer da Richtung Mainz unterwegs ist, der sollte etwa 8 bis 10 Minuten zusätzlich mitnehmen, kurz hinterm Dreieck Nahtal. Hier staut sich nämlich im Augenblick der Verkehr auf der A60 Richtung Mainz. Grund ist hier vermutlich ein Unfall, der dafür sorgt, dass es da nur langsamer vorangeht. Die Unfallstelle müsste dann zwischen Bingen und Ingelheim liegen. Also hier bitte etwas Geduld mitnehmen. Falls ihr sonst noch mehr entdeckt habt, ruft uns bitte an über die 0671 920 88 88 0. Wir wünschen allen eine gute Fahrt.
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6: Einen wunderschönen guten Morgen. 6 Grad haben wir im Augenblick in Hattenstein am Glockenhaus. Dafür sind es aber schon 7 am Hallenbad Idar-Oberstein. Auch in Appweiler am Freizeitgelände Pfaffenheck messen wir 7. Und in Bad Kreuznach am Prieger-Denkmal sind es 8 Grad. Heute ist es wieder mal ein bisschen herbstlicher, deutlich grauer am Himmel den ganzen Tag über. Erst am Nachmittag gibt es ein bisschen Auflockerung, aber da wird es die Sonne trotzdem schwer haben, weil es trotzdem sehr stark bewölkt bleibt. Regen gibt es wohl auch erst in der Nacht. Es bleibt also eher trocken den ganzen Tag über und wir bekommen bis zu 17 Grad. Aber ab morgen wird es deutlich schöner und auch wärmer.
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6: Am Freitag werden wir Blutspenden gehen, wieder mal als Vampire. Und Vampire spielen noch eine große Rolle gleich bei unserem Monster-Hit. In wenigen Minuten hier auf eurer Antenne. Schön, dass ihr uns eingeschaltet habt.
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1: Eines der erfolgreichsten deutschen Musicals ist Tanz der Vampire. Es basiert auf dem gleichnamigen Film von Roman Polanski aus dem Jahr 1967. Die dunkle Komödie erzählt die typische moderne Vampirgeschichte. Ein Professor und sein Assistent gehen in der osteuropäischen Einöde Vampirspuren nach und treffen auf einer Burg auf einen Grafen und seine Vampirsippschaft. In den 90ern ist daraus ein Musical entstanden. Mit der Musik von Jim Steinman, dessen Wagnerian Rock ja schon Meatloaf und Bonnie Tyler zum Erfolg verholfen hatte. Die Texte kamen von Michael Kunze, der ja schon für die Hittexte Ein Bett im Kornfeld, Griechischer Wein oder Ich war noch niemals in New York bekannt war. Kein Wunder also, dass das Musical ein bisschen schlagermäßig klingt.
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1: Abgesehen vom Text klingt dieses Lied doch aber sehr bekannt, oder? Dieses Duett mit Sarah und dem Grafen liefert unseren Monster-Hit heute. Jim Steinmans eigene Vorlage, Bonnie Tyler, Total Eclipse of the Heart.

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1: Guten Morgen. Nach dem Rücktritt von Arbeitsministerin und SPD-Co-Chefin Bärbel Baas steht die SPD vor einer Neuaufstellung ihrer Parteispitze. Juso-Chef Philipp Thürmer

fordert einen umfassenden Neustart, während noch offen ist, ob der bisherige Co-Vorsitzende Lars Klingbeil beim Bundesparteitag zum Jahreswechsel erneut kandidiert. Seit 2 Wochen schenken wir jeden Freitag Zeit, und zwar im Salzzeit-Inhalatorium in Bingen. Und das stellen wir heute näher vor, in nahe dran unserem Talk aus der Region ab 8:30 hier bei den Radioweckern. Und nach einer beschädigten Erdgasleitung mussten gestern Abend in Bingen-Büdesheim mehrere Anwohner vorsorglich ihre Häuser verlassen. Die Leitung war bei Straßenarbeiten beschädigt worden. Nachdem der Netzbetreiber die Gaszufuhr abgestellt hatte, konnten die Bewohner zurückkehren. Verletzt wurde niemand. Ist auch Thema in unseren Lokalnachrichten, jetzt gleich um 8:30.

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1: Ich bin Marco Blechschmidt, guten Morgen. Nach der Beschädigung einer Erdgasleitung sind am Abend mehrere Bewohner in Bingen-Büdesheim vorsorglich aus ihren Häusern gebracht worden. Verletzt wurde niemand. Nach Angaben der Polizei war bei den Straßenarbeiten in der Straße am Mühlweg die Leitung eines Hausanschlusses beschädigt worden. Der Gasaustritt wurde gegen 5:30 gemeldet und von Feuerwehr und Stadtwerken bestätigt. Die Polizei sperrte mehrere umliegende Straßen ab. Gegen 6:30 gelang es Fachkräften des Netzbetreibers Westnetz, die Gas zuvor abzustellen. Anschließend konnten die Anwohner in ihre Häuser zurückkehren. Im Einsatz waren unter anderem zahlreiche Feuerwehrkräfte aus Bingen und Büdesheim, mehrere Rettungswagen sowie Vertreter der Stadtwerke und des Netzbetreibers. Das Betretungsverbot für das Waldrandgebiet bei Traisen wird ab sofort aufgehoben. Der Wald kann nun wieder genutzt werden. Nach Angaben der Stadt bestehe die Gefahrenlage nicht mehr. Das Verbot galt seit dem 30. Juli für das betroffene Waldgebiet. Inzwischen hat die Forstverwaltung die Sicherungsarbeiten abgeschlossen. Auslöser für die Sperrung war der Waldbrand am Roten Fels Ende Juni. Damals waren hunderte Einsatzkräfte im Einsatz. Die Löscharbeiten wurden unter anderem durch schwieriges Gelände, große Hitze und Kampfmittel im Brandgebiet erschwert. In Idar-Oberstein, Bruchweiler, Raunen und Sien hat es in den vergangenen Tagen mehrere Einbrüche in Wohnhäuser gegeben. Dabei wurden unter anderem Schmuck und Bargeld gestohlen. In Idar-Oberstein erbeuteten unbekannte Täter in 2 Fällen Schmuck, Bargeld, Modeschmuck und Parfüm. In Bruchweiler brachen Täter außerdem in ein Einfamilienhaus ein und verursachten einen Schaden im unteren 5-stelligen Euro-Bereich. Auch in Raunen und Sien wurde eingebrochen. In beiden Fällen stahlen die Täter Goldschmuck. In Raunen beobachteten Zeugen zudem ein auswärtiges Auto und einen verdächtigen Haustürverkäufer. Die Kriminalpolizei Idar-Oberstein ermittelt in allen Fällen. Sie bittet besonders um Hinweise zu verdächtigen Fahrzeugen und Personen in den jeweiligen Tatortbereichen. In Bingen beginnen heute Arbeiten an mehreren Kanaldeckeln. Betroffen sind Bereiche in den Stadtteilen Dietersheim, Gaulsheim und Sponsheim. In den betroffenen Straßen kann es kurzfristig zu Verkehrsbehinderungen und Einschränkungen beim Parken kommen. Angrenzende Grundstücke sollen aber weiterhin erreichbar bleiben. Anwohner, die von den Arbeiten besonders betroffen sind, werden vorab persönlich informiert. Je nach Wetterlage kann sich der Zeitplan verschieben, so die Stadtverwaltung. Die Arbeiten dauern voraussichtlich bis zum 16. Oktober.
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3: Schönen guten Morgen hier auf der Antenne. Wir haben einen Stau auf der A60 Richtung Mainz. Hier müsst ihr mit über 10 Minuten bis zu einer Viertelstunde rechnen. Hat wohl einen Unfall gegeben zwischen Bingen und Ingelheim. Also hier ein bisschen Geduld mitnehmen. Ansonsten kommt ihr auf unseren Straßen aber ganz gut durch. Und wenn ihr irgendwas entdecken solltet wie Staus, Blitzer oder Verkehrsbehinderung, dann ruft uns bitte an über die 0671 920 88 88 0. Wir wünschen allen eine gute Fahrt.
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3: Also ganz dunstig diesig ist die Luft im Augenblick. So richtig klar ist sie nicht, aber darüber gibt es ja auch reichlich Wolken. Es wird wohl heute ein eher herbstlicher und vor allem sehr grauer Tag bleiben. Erst im Laufe des Nachmittags gibt es ein kleines bisschen Auflockerung. Vielleicht wird es die Sonne hier und da dann auch durch die Wolkendecke mal durchschaffen, am Vormittag eher nicht. Aber es bleibt wenigstens trocken, zumindest bis zum Abend. Da sind dann doch ein paar Regenschauer angekündigt, aber bis dahin wird es so gut wie nichts an Regen geben. Die aktuellen Temperaturen. Wir haben 7 Grad in Herborn, in Merxheim an der Nahen Mühle ebenfalls 7. Auf der Ida in Oberstein haben wir 8 und auch am Priegerdenkmal in Bad Kreuznach messen wir 8 Grad. Und bis zu 17 Grad bekommen wir heute noch. Übrigens, ab morgen wird's schöner.
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3: einmal richtig schön durchatmen. Das kann ich heute bestimmt ein paar Mal machen hier im Studio, denn wir haben heute Gabriel Eise und Anastasia Stuckert zu Gast. Sie sind diejenigen, die die Salzzeit in Bingen betreiben, das Inhalatorium. Und ich begrüße die beiden erstmal schönen guten Morgen, Anastasia.
4: Schönen guten Morgen, schön hier zu sein.
3: Und guten Morgen, Gabriel.
9: Ja, guten Morgen, freue mich hier sein zu können.
3: Habt ihr beide heute Morgen schon inhalieren können oder ist es zeitlich dann doch ein bisschen schwierig, morgens so früh, noch bevor ihr ins Studio fahrt?
9: Es war doch zeitlich etwas sehr, sehr knapp, nochmal vorher in die Salzzeit zu fahren.
3: Das glaube ich.
4: Wir haben ganz viel Stress heute Morgen inhaliert, dementsprechend freuen wir uns nach dem Talk hier in die Salzzeit zu inhalieren und endlich mal durchzuatmen von dem ganzen Stress heute Morgen.
3: Das finde ich gut. Dann pustet den Stress hier einfach im Studio aus, dann wird wieder gut durchgeatmet im Inhalatorium. Was es genau mit der Salzzeit auf sich hat, das wollen wir jetzt klären in dieser Stunde nahe dran. Ich bin Thorsten Subert, schönen guten Morgen.
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2: Gabriel Eise und Anastasia Stuckert sind die Salzzeit. Das Inhalatorium in Bingen wollen wir heute etwas näher vorstellen. Salzzeit, finde ich, ist ja schon so ein schöner Begriff, der ja auch schon vieles dazu sagt. Was ist denn genau die Salzzeit, Gabriel?
3: Also die Salzzeit ist ein Raum oder ein Ort, das trifft es viel besser, wo du hinkommst zum Entspannen und Runterkommen. Alleine wenn du schon unsere Räumlichkeiten betrittst, ja, entschleunigt das einfach den Alltag. Du kannst schon mal anfangen, alleine nur im Loungebereich runterzukommen, zu entspannen. Und dann gehst du in den Salzraum rein. Das ist ein extra dafür hergestellter Raum. Der ist unten mit Salz ausgelegt. Also wir haben 5 Tonnen Meersalz auf dem Boden.
2: Da läufst du drunter. 5 Tonnen?
3: Ja, genau.
2: Das muss Parterre sein. Ihr seid nicht im oberen Stockwerk.
3: Richtig, oder ganz so. Genau. Wir sind ebenerdig, sodass halt wirklich jeder auch reinkommen kann. Ja? Ja. Also nahezu barrierefrei das Ganze. Und dann hast du eben das Salz nicht nur auf dem Boden liegen und die liegen, sondern noch richtig die salzhaltige Luft. Das heißt, wir haben ja einen medizinischen Vernebler, der dafür sorgt, dass die Luft salzhaltig ist. So ein bisschen vergleichbar wie an der Nordsee. Ja, nur ein Ticken intensiver ist die salzhaltige Luft bei uns und die halt eben zum Entspannen, zum Durchatmen mit anregt. Also alles, was dir gut tut.
2: Oder für mich eher wie an der Ostsee. Ich komme von der Ostsee.
3: Du kommst von der Ostsee.
2: Ja, ja, ich gebe zu, die Nordsee ist salziger. Aber also diese Luft, die kann ich dort einatmen, das kann ich mir auch vorstellen wie bei einem Gradierwerk oder wie bei einem Sohlezerstäuber oder sowas?
3: So ähnlich, ganz genau.
2: Nur viel gemütlicher, wenn es ja indoor ist.
3: Richtig, ganz genau. Du bist halt damit unabhängig von den Außentemperaturen, vom Wetter her. Ja, lass es draußen düster und trüb und regnerisch sein. Also man muss ja jetzt nur aus dem Fenster gucken.
2: Ich guck mal raus.
3: Ja, also bei uns hast du tatsächlich noch ein bisschen mehr Nebel im Raum als dieser Hochnebel, der da gerade ist, sodass du wirklich optimal mit dem Sohlenebel umgeben bist.
2: Wie seid ihr da auf die Idee gekommen? War das irgendwie, hey, Bingen hat sowas noch nicht, Kreuznach, ja, jetzt wollen wir das auch? Oder was habt ihr da gedacht?
4: Ja, sehr gute Frage. Zu diesem Zeitpunkt hatten wir kleine Kinder, die eingewöhnt wurden in die Kita mitten im Winter. Ständig krank. HNO-Erkrankungen haben sie uns nach Hause gebracht, am häufigsten, und wir waren einfach überfordert.
2: Das glaube ich. Vor allen Dingen, wenn Kinder erstmal die Erkältung nach Hause bringen, das geht ja dann auch in der Familie rum, dann denkt man, jetzt hat man es geschafft, bringt das nächste Kind das nächste mit.
4: Richtig, und wir haben nach einer Alternative gesucht, weg von den ganzen Medikamenten, die wir sonst so eingenommen haben. Ja. Wir haben gesucht nach einer natürlichen und sanften Lösung. Wir sind erst hier nach Bad Kreuznach zu den Gradierwerken, um festzustellen, dass die im Herbst und Winter geschlossen sind, nicht zu benutzen sind.
2: Richtig, die sind ja aus, klar.
4: Dann sind wir längere Strecken gefahren, um die Kinder zu anderen Salzinhalationsräumen zu bringen. Das war uns auf Dauer und auch einfach präventiv das Ganze nutzen zu können, das war keine Lösung.
2: Nee.
4: Und aus dieser Not heraus sozusagen saßen wir dann, Gabriel und ich, auf der Couch, und ich musste ihn nicht lange überzeugen. Er hat sofort eingestimmt, und ein halbes Jahr später haben wir dann die Salzzeit schon eröffnet.
2: Na, dann gucken wir mal, wie ich mir das vorstellen kann. Also du hast ja eben schon sehr schön diesen Raum beschrieben, Gabriel. Wenn ich da jetzt ankomme, dann kann ich ja nicht wahrscheinlich einfach sagen, so, ich gehe mal schnell mal auf den Sprung vorbei, sondern ich nehme mal an, ich muss Termine machen, weil das ist ja doch etwas, was doch ein bisschen Zeit und Entspannung.
3: Genau, aber das lasse ich mal Anastasia erzählen.
4: Ja. Richtig, Termin ist definitiv sehr, sehr sinnvoll, vor allem jetzt in der dunklen Jahreszeit, wo es so viel um Erkältung geht.
2: Mhm.
4: Grundsätzlich unterscheiden wir zwischen Familieninhalationssitzungen und Erwachsenensitzungen. Die Familieninhalationssitzungen, kleine Kinder sind da etwas lauter, die dürfen da lauter sein, sie dürfen mit dem Salz spielen.
2: Mhm.
4: Wir haben pädagogisches Naturmaterial zum Spielen, zum Runterkommen. Extra für die Kiddies, und die Erwachsenen sollten bitte eine Erwachseneninhalation buchen, um auch wirklich die Ruhe zu haben, zu entspannen. Mit einem Buch bewaffnet oder einfach mal mit einer Augenklappe, mit so einer Schlafmaske reingehend durchatmen.
2: Ja, ich glaube, jetzt mit dem Handy dann einfach zu daddeln ist dann auch kontraproduktiv, oder? Das regt dann schon wieder auf. Oder kann man
4: das
2: auch machen?
4: Wir haben an der Tür tatsächlich stehen, Handys bitte draußen lassen.
2: Kluge Entscheidung.
4: Um die Ruhe wirklich zu genießen.
2: Nee, das ist eine sehr kluge Entscheidung. Was bewirkt eigentlich eine solche Inhalation? Darüber wollen wir gleich sprechen in wenigen Minuten hier bei Nahe dran.

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2: Gabriel Eise und Anastasia Stuckert sind hier zu Gast. Wir sprechen über die Salzzeit, das Salzinhalatorium in Bingen. Und wir haben eben schon darüber gesprochen, wie so ein Raum aufgebaut ist und wie so ein Besuch abläuft, wenn ich da jetzt hinkomme. Wenn ich da jetzt inhaliere, was bringt mir das eigentlich, außer dass ich dann ja schöne Luft hatte?
3: Also um es kurz zu machen, ja. Das ist so, wenn man die salzhaltige Luft einatmet, sorgt ihr dafür, dass mögliche Rückstände auf der Lunge verflüssigt werden, und das kann man sich wie so ein Fließband vorstellen, dass das dann abtransportiert wird, man das abhusten kann und so der Schleim halt eben rauskommen kann und man dadurch wieder tiefer und besser durchatmen kann.
2: Das hilft natürlich bei Krankheiten, aber das hilft auch, wenn ich hier tagtäglich den Dreck, der in der Luft ist, so einatme, Feinstaub und all den ganzen
3: Richtig.
2: Kram.
3: Blütenpollen, Allergiker, Asthmatiker, Hausstaub ist auch ein ganz großes und wichtiges Thema. Das darf man alles nicht unterschätzen, was die Lunge belastet. Ganz kurze Randnotiz einfach mal. Ja. Ich war vor kurzem in Körperwelten in einer Ausstellung gewesen und da konnte man eine Lunge sehen, wie die aussieht von jemandem, der nicht raucht.
2: Die Raucherlunge, ja. Die habe ich auch gesehen.
3: Ja, aber tatsächlich auch die Lunge von einem Nichtraucher. Und das Erschreckende ist ja inzwischen, dass auch eine Nichtraucherlunge sehr belastet ist durch die Umweltbelastung einfach und dass die nicht mehr so schön klar ist, sondern auch schon trübe Färbungen hat. Das hat mich so ein bisschen erschrocken, ehrlich gesagt. Da ist halt einfach schön zu wissen, wenn man in die Salzzeit geht, dass da das möglicherweise auch gelöst werden kann und halt eben auch so ein Stück weit eine Lungenreinigung, sage ich jetzt mal in Anführungszeichen, passieren kann.
2: Zusätzlich aber auch, wie wir eben mitbekommen haben, schon auch ein bisschen Entspannung und Ruhe, was ja auch für Seelenheil sorgt. Jetzt gibt's euch schon eine ganze Weile, schon seit 3 Jahren. Wie hat sich das entwickelt? Als ihr angefangen habt, wart ihr da auch schon ein größeres Team oder habt ihr wirklich erstmal zu zweit angefangen?
3: Also wir haben angefangen, Anastasia und ich, und hatten und haben sie immer noch, unsere gute Empfangsfee, die auch mit vorne dabei ist, um unsere Kunden in Empfang zu nehmen. Und dann kam halt eben Ergotherapeutin mit dazu, eine Diplom-Gesangspädagogin für einen Atemkurs, und wir haben auch noch eine
4: Schmerztherapeutin nach Liebscher und Pracht. Also ganz, ganz tolle zertifizierte Mitarbeiter, auf die wir sehr, sehr, sehr, sehr stolz sind.
2: Also ich merke, da sollten wir gleich nochmal drüber sprechen. Es gibt mehr als nur Inhalation bei euch, da reden wir auch gleich drüber. Was würdet ihr sagen, was ist so das typische Klientel, das zu euch kommt?
4: Wir haben viele Familien mit Babys, mit Kleinkindern, mit Kindern, Jugendliche, die mit ihren Kopfhörern zu uns kommen und ihre eigene Musik genießen möchten. Neben Erwachsenen an sich auch Touristen, die kommen, die Bingen besuchen und uns unbedingt kennenlernen möchten. Dann haben wir noch die Kitas, die verschiedenen Gruppen, die uns jetzt aktuell auch von überall, nicht nur die Binger Kitas, besuchen mit den Kleingruppen. Und natürlich nicht zu vergessen die Geschäftsleute, die einfach kurz mal in der Mittagspause den Kopf frei bekommen möchten bei uns.
2: Hier liegt, glaube ich, dann das Hauptaugenmerk auf Pause, oder? Einfach mal durchatmen.
3: Richtig, ganz genau.
2: 3 Jahre, das ist schon keine kurze Zeit. Gab es da schon so Momente, wo ihr sagt, ja, also da erinnere ich mich auch gern zurück, oder?
3: Ja, tatsächlich. Ich werde es nie vergessen, dass jemand eine Familie reinkam und ich frage immer, ja, wie kamt ihr auf uns? Weil gerade wenn jemand das erste Mal da ist, bin ich da immer so ein bisschen neugierig, um zu gucken, kann man da noch mal ein bisschen mehr rein investieren? Und dann sagte die Familie, ja, wir haben so viel auf Social Media gesehen, wir mussten jetzt uns unbedingt überzeugen, ob das hier wirklich so schön ist, wie das, was man im Internet sieht. Und die waren so überwältigt davon, dass das sogar mich überwältigt hat, ja, weil die so erfreut waren von dieser angenehmen Atmosphäre, von diesem Runterkommen, von diesem Entspannen einfach. Und das ist so ein Moment, der ist mir in Erinnerung hängen geblieben, den werde ich nie vergessen.
2: Ist fast schöner, wenn einer, der skeptisch kommt, überzeugt wird, als wenn jemand von vornherein schon mit hohen Erwartungen kommt, oder?
3: Ja, also ich finde auch Skeptiker, die liebe ich tatsächlich, weil wenn die zu uns kommen, dann weiß ich, jetzt habe ich jemanden, an dem kann ich mir mal die Zähne ausbeißen, ja, um den für uns zu gewinnen.
2: Aber wir schauen jetzt gleich mal, was ihr noch alles anbietet bei euch in eurem Programm. Dazu gleich mehr in wenigen Minuten hier bei Nahe dran.

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1: Ich bin Marco Blechschmidt. Guten Morgen. Beschädigte Gasleitung in Bingen-Büdesheim führt zu Evakuierungen. Außerdem in unseren Lokalnachrichten um halb. Betretungsverbot im Waldgebiet bei Traisen wird aufgehoben. Mehrere Einbrüche in der Region Idar-Oberstein und Kanaldeckelarbeiten sorgen in Bingen für Verkehrsbehinderungen.
0: Und jetzt das Neueste aus Deutschland und der Welt.
2: Ich bin Diana Kramer. Einen Tag nach dem Rücktritt von Bärbel Baas wird Bundespräsident Frank-Walter Steinmeier heute Nachmittag den früheren rheinland-pfälzischen Ministerpräsidenten Alexander Schweizer zum neuen Arbeitsminister ernennen. Vorher soll Baas ihre Entlassungsurkunde erhalten. Sie hatte gestern nach einem Trauerfall in der Familie und öffentlichen Angriffen gegen sie ihren Rücktritt erklärt.
3: Schweizer steht vor großen Herausforderungen, vor allem bei der geplanten Rentenreform. Hier gibt es innerhalb der Koalition noch zahlreiche offene Fragen. Allerdings auch bei der Pflege, der Arbeitszeit und der Steuerpolitik sind sich Union und SPD uneinig. Auch Kanzler Merz steht wegen seiner Autoritätsverluste und der Wahlniederlagen seiner Partei enorm unter Druck. David Riemer, Nachrichtenredaktion.
2: Bundesdigitalminister Carsten Wildberger spricht sich dafür aus, die Umsätze mit künstlicher Intelligenz in Deutschland zu besteuern. Mit dem Geld sollte aus seiner Sicht der Umbau des Arbeitsmarktes bezahlt werden, das sagte Wildberger dem Tagesspiegel.
4: KI und Roboter werden die Menschen in vielen Jobs wohl ersetzen. Damit das nicht reihenweise passiert, fordert auch Microsoft-Gründer Bill Gates, die Technologie zu besteuern. Digitalminister Wildberger rechnet zwar langfristig mit mehr Beschäftigung durch KI, aber in anderen Jobs als heute. Deshalb will er die Steuern aus den extrem hohen KI-Umsätzen zum Beispiel für die Finanzierung von Umschulungen nutzen, etwa im Handwerk oder in der Pflege. Und Wildberger sagt klar, wenn hierzulande Wachstum und Wertschöpfung entstehen, müssen hierzulande auch Steuern gezahlt werden. Katrin Müller, Nachrichtenredaktion.
2: Papst Leo XIV. Kommt heute Vormittag für eine Lungenoperation in die Gemelli-Klinik in Rom. Dem 71-Jährigen soll ein Knoten in der Lunge entfernt werden, der bei Routineuntersuchungen in einem sehr frühen Stadium entdeckt wurde. Das hatte Leo selbst am Sonntag nach dem Angelusgebet bekannt gegeben. Alle päpstlichen Audienzen bis einschließlich 20. Oktober sind wegen des Eingriffs abgesagt. Der Krankenhausaufenthalt soll voraussichtlich eine Woche dauern. Die Weinlese in Deutschland fällt in diesem Jahr so niedrig aus wie zuletzt 2010. Das Deutsche Weininstitut geht davon aus, dass die Menge rund 20% unter dem 10-Jahres-Durchschnitt liegt. Viele Trauben seien durch die Trockenheit im Sommer klein geblieben. Trotz der geringeren Menge werden aber Spitzenqualitäten beim deutschen Wein erwartet.
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6: Einen wunderschönen guten Morgen auf unseren Straßen, vor allem auf der B41. Hier gibt es bei Weiler bei Monzing ein Pannenfahrzeug, was da steht, beziehungsweise einen Unfall, der da passiert ist. Hier bitte besonders vorsichtig fahren. Da wird auch geblitzt in dem Bereich. Würde mich nicht wundern, wenn der Blitzer vielleicht zum Bremsen und zum Unfall gesorgt hat. Weiß ich nicht. Aber achtet darauf, dass ihr nicht zu schnell fahrt auf der B41 auf Höhe von Weiler bei Monzing. Solltet ihr sonst noch irgendwas entdeckt haben, dann ruft uns bitte an über die 0671 920 88 88 0. Kommt gut an.
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6: Die aktuellen Temperaturen. Wir haben in Kirchweiler 7 Grad. In Idar-Oberstein am Mineralienmuseum sind es 8. Am Prieger-Denkmal in Bad Kreuznach haben wir 9 Grad. Und am Binger Mäuseturm sind es 10 Grad. Im Laufe des Tages werden wir noch 17 Grad bekommen. Dabei ist es heute eher herbstlich trist. Die Luft auch nicht ganz klar und der Himmel vor allem bedeckt. Ab dem Nachmittag wird es allerdings langsam auflockern. Im Laufe des Nachmittags kann es sein, dass wir auch die Sonne nochmal zu Gesicht bekommen, aber dann immer nur kurz. Ab morgen wird es deutlich schöner. Heute eher grau.
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6: 3 Jahre gibt es jetzt schon die Salzzeit in Bingen. Wir stellen das Inhalatorium heute etwas näher vor, schauen natürlich auch auf die 3 Jahre zurück. und werden auch gleich mit Anastasia Stuckert und Gabriel Eise darüber sprechen, was die Salzzeit denn so alles Besonderes anbietet. All das jetzt gleich Thema hierbei nahe dran. Ich bin Thorsten Subert, schönen Dienstag.
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2: Eben haben wir im Gespräch mit Gabriel Eise und Anastasia Stuckert von Salzzeit-Inhalatorium Bingen ja schon erfahren, dass es mehr gibt als nur Inhalatorium. Ihr bietet ja einiges mehr an, Anastasia. Was sind das für Angebote?
3: Einmal für Kinder, die Kinderentspannungskurse inklusive Inhalation durch unsere Ergotherapeutin. Dann Atemtechnikkurse. Wie atme ich richtig tief den Stress weg?
2: Ja. Das ist etwas, das kann man dann auch nutzen außerhalb eures Inhalatoriums, am Schreibtisch oder so.
3: Richtig, und bei uns lernt man das.
2: Sehr gut.
3: Dann haben wir neben Yoga Beat Balance auch noch etwas Neues, und zwar Salz und Sound. Für die Leute, die mit Ruhe keine Entspannung bekommen, sondern eher die Ruhe finden mit lauter Pop-House, Elektro, R&B-Music.
2: Ja.
3: Und dabei erst richtig durchatmen dürfen und können.
2: Aha, also das heißt, ihr macht eine Salzdisco quasi.
3: Richtig, aber, da ist ein DJ, da ist Musik, da ist laute Musik, da sind viele Leute, und es geht nicht unbedingt miteinander zu reden in dem Raum, sondern wirklich einfach diese laute Reize, um sich zu haben, um entspannen zu können.
2: Ja, doch, bei manchen ist das so, ja, da wirkt das eher in der Richtung. Cool.
3: Richtig, und darauf sind wir hier auf das nächste ganz, ganz stolz, die PMR-Kurse, die progressiven Muskelentspannungskurse. Vielleicht magst du kurz was sagen, Gabriel?
2: Was hat es damit auf sich?
4: Die sind nämlich zertifiziert und werden als Präventionskurs von den Krankenkassen bezuschusst. Oder, je nach Krankenkasse, wir haben sogar Kunden, die gesagt haben, wir haben es komplett übernommen bekommen, die Kosten da. Dafür.
2: Und das ist sind spezielle Privatkassen oder was?
4: Nein, und zwar die gesetzliche Krankenkasse. Ach. Und da sind wir besonders stolz darauf, dass man mal was Gutes da über die gesetzlichen Krankenkassen sagen kann, dass unsere progressive Muskelentspannung zertifiziert ist und somit bezuschusst werden muss von den Krankenkassen. Und das ist wirklich was besonders ist, und da möchte ich an der Stelle nochmal ein Dankeschön auch an unsere gute Ergotherapeutin, an die Melanie, sagen, weil sie sich nämlich darum gekümmert hat und da hinten dran war, dass das Ganze so auch klappt. Das ist ihr Verdienst an dieser Stelle. Dankeschön, Melanie.
2: Also das ist jetzt mal ein ultimativer Spartipp, würde ich sagen.
4: Absolut, ja.
2: Ihr seid ja jetzt 3 Jahre in Bingen, das heißt, ihr feiert ja Geburtstag. Wie feiert ihr den? Also hauptsächlich intern erstmal wahrscheinlich.
4: Naja, die Sektkorken, die lassen wir jetzt mal hier gerade zu noch. Nein, wir feiern mit unseren Gästen, weil anders kann man nicht feiern. Jede gute Party, die kann man nur haben, wenn die Gäste da sind. Und dazu möchten wir euch einladen, werde ich nachher nochmal was dazu sagen. Aber es ist so, dass wir gesagt haben, okay, wir haben uns da was überlegt. Und zwar haben wir zum einen, wie ihr das ja sicherlich schon als treue Antenne Bad Kreuznach-Hörer mitbekommen
2: habt. Oder Moderatoren.
4: Oder Moderatoren, genau. Unser Antenne-Gewinnspiel.
2: Genau,
4: das Zeitgewinnspiel. Thorsten, da darfst du mal kurz noch was dazu sagen.
2: Gibt's immer freitags bei uns, natürlich jetzt auch am kommenden Freitag wieder. Da schenken wir euch Zeit, nämlich Gutscheine für die Salzzeit. Ihr müsst einfach nur auf einen dieser Songs zwischen den Songs achten.
5: Das

0: Sobald das irgendwo auftaucht und ihr dann unsere Gewinn-Hotline anruft, habt ihr die Chance, dann Gutscheine für die Salzzeit gut zu gewinnen. Und das hier, das sind ja nicht nur die Gutscheine, sondern in dem Säckchen, das knistert hier ein bisschen, ist ein Tütchen voller Drops. Was sind das für Drops?
1: Das sind warte, jetzt. Das sind Sole, Salz, Ingwer-Bonbons. Wohltuend für den Rachen, für den Hals. Wenn man merkt, man bekommt ein Kratzen oder man hat, weil man so viel reden musste, trockene Stimme, dann kann man
0: die kleine Inhalation unterwegs.
1: Genau, richtig. Ja, so kann man das sagen. Für den kleinen Moment zwischendrin, um einfach mal seinem Hals, Rachen was Gutes zu tun.
0: Aber das ist nicht das einzige Gewinnspiel, was es gibt. Ihr habt selber auch noch ein Gewinnspiel euch ausgedacht.
1: Ganz genau. Und zwar, möchtest du was sagen, Anastasia? Mhm.
2: Ja, ich kann gerne weitermachen. Unser Losgewinnspiel. Jeder, der zwischen dem 15. Oktober und dem 15. November bei uns inhaliert, kriegt ein Los. Und das Ganze wird dann in einer Losbox gesammelt. Und es gibt tolle Gewinne. Neben der Inhalation auch Salzlampen oder Produkte aus unserem Salzshop.
0: Also, am 15. geht's los mit der Losaktion. Und das ist schon in 2 Tagen. Also, los hin zur Salzzeit nach Bingen. Wir schauen jetzt gleich nochmal auf weitere Termine. Und vor allen Dingen hat ja Gabriel eben schon was angekündigt, zu dem er gleich mehr sagen will zum Geburtstag. Ich bin gespannt. Mehr dazu gleich hierbei nahe dran.

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2: Anastasia Stuckert und Gabriel Eise, das sind die, die die Salzzeit in Bingen betreiben, also das Inhalatorium, das wir heute vorstellen. Und wir haben über einiges schon gesprochen, auch unter anderem, wer so typischerweise zu euch kommt, aber für wen ist es denn insgesamt geeignet? Ich meine, da gibt es ja bestimmt auch einige, die sind jetzt noch nicht bei euch gewesen.
3: Es ist für jeden geeignet, um es einfach zu sagen.
2: Das ist schon mal gut.
3: Jeder, ob alt, ob klein, ob groß.
2: Jeder, der eine Lunge hat und atmen kann, darf gerne vorbeikommen.
3: Ja, solange es nicht tatsächlich tierisch ist, muss ich jetzt mal dazu sagen. Weil ich glaube, mit dem Salz auf dem Boden wäre das dann doch für einen Hund etwas schmerzhaft an den Pfoten. Also für jeden Menschen, um es mal so rum zu sagen, ist es geeignet, ja.
2: Wie geht es denn euch selber? Ich meine, ihr seid jetzt 3 Jahre da in Bingen mit der Salzzeit beschäftigt und seid ja aber auch selber eure eigenen Kunden, glaube ich, ne?
3: Richtig, ganz genau. Und ich muss sagen, und das finde ich, da kann man so ein Stück weit auch als Papa stolz drauf sein und auch als Mama, als Paar, als Familie, dass unsere Kinder, und das fand ich so schön, hat jetzt ein Erzieher im Kindergarten nämlich gesagt zu unseren Zwillingen, seitdem er da ist, er hat die noch nie mit einer Rotznase gesehen.
2: Ach,
3: und das spricht
2: an.
3: Ja Bände für sich. Also wir erleben das nicht nur bei uns, auch unsere Kunden geben uns das als Rückmeldung, dass sie keine Fehltage im Zeugnis haben. Auch meine Tochter in der 3. Klasse, 0 Fehltage hatte die gehabt im Zeugnis. Fand ich einfach sensationell. Ja, wer kann das schon sagen, dass man Kinder hat, die gesund sind, weil, und das finde ich so schön, das ist Lebensqualität einfach für uns als Familie, wenn man gesunde Kinder hat und wenn man selber auch fit und gesund ist und nicht irgendwo angeschlagen, krank in der Ecke liegt. Und da muss ich sagen, ist die Salzinhalation ein Ansatz und halt eben auch das, dass wir ein bisschen was machen, um unser Immunsystem aufzubauen, um uns zu stärken, um unseren Körper besser kennenzulernen. Und die Möglichkeit gibt es halt eben auch in der Salzzeit. Ich beschäftige mich viel mit dem Thema, weil ich halt auch gerade meinen Heilpraktiker mache, um das mal so einzubringen. Genau. Ja, der ein oder andere hat das schon mitbekommen, dass ich den mache. Und da weiß ich, was man halt unter anderem machen kann, um eben nicht gleich wieder angeschlagen rauszugehen.

0: gehen und diese Tipps gebe ich gerne mit.
1: Also gleich mehrfach auch die Möglichkeiten zu einer Prävention. Einmal hier haben wir gehört Prävention bezüglich Erkältung, dann ja immer noch die progressive Muskelrelaktion. Also es gibt viele Möglichkeiten hier Prävention zu betreiben und sich dann später wohlzufühlen. Ich finde euch ja in Bingen. Wo finde ich euch da?
2: Das ist am Fruchtmarkt, Ecke Rathausstraße ist unser Eingang.
1: Ah, das ist
2: und,
1: da am Rhein quasi.
2: Richtig, am Rhein, an der Hauptstraße entlang. Und wenn du mehr Informationen über uns lesen und wissen möchtest, besuch uns doch gerne auf unserer Homepage www.salzzeit.de oder... Wer aktuell immer auf dem neuesten Stand sein möchte, da gibt es noch Instagram, die Salzzeit Bingen, oder unseren WhatsApp-Kanal, den der Gabriel immer regelmäßig mit neuen Infos füttert.
1: Also Social Media, die übrigens auch auf der Internetseite zu finden sind, sehe ich gerade. Salzzeit mit dem schönen Lungensymbol auf der Internetseite zu finden. Und ihr seid da ja auch da direkt gleich auf der ersten Seite. Das seid ihr.
0: Ganz genau.
1: Schnappt sich der Gabriel das Mikro. Also schaut ruhig mal vorbei auf dieser Seite. Der Gabriel hat aber vorhin noch gesagt, er wollte auch noch irgendwie besonders einladen.
0: Ganz genau. Ich möchte nochmal eine Einladung aussprechen und zwar an alle unsere Gäste, die jetzt zu unserem Geburtstagszeitraum kommen, vom 15. Oktober an, wo ja auch das Losgewinnspiel läuft.
1: In zwei Tagen geht's los,
0: genau. Haben wir noch ein kleines i-Tüpfelchen mit drauf und zwar jeder Besucher, der zu uns kommt, bekommt noch ein 10% Gutschein für den nächsten Besuch bei uns. Also es lohnt sich so, mit doppelt zu uns zu kommen und einfach nicht nur die Inhalation mitzunehmen, sondern auch den Gutschein mitzunehmen, noch ein bisschen was Gutes für sich zu tun, vielleicht auch um was zu verschenken. Also von daher, seid so frei, bucht euch einen Termin über salzzeit.de.
1: Und wenn ihr ohnehin gerade im Internet unterwegs seid, bei der salzzeit.de zum Beispiel, dann schaut auch auf unsere Internetseite antenne-kh.de. Im Podcast wird es die Sendung von heute nochmal zum Nachhören geben.

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1: Ich bin Marco Blechschmidt, guten Morgen. Nach der Beschädigung einer Erdgasleitung sind am Abend mehrere Bewohner in Bingen-Büdesheim vorsorglich aus ihren Häusern gebracht worden. Verletzt wurde niemand. Nach Angaben der Polizei war bei den Straßenarbeiten in der Straße am Mühlweg die Leitung eines Hausanschlusses beschädigt worden. Der Gasaustritt wurde gegen 5:30 gemeldet und von Feuerwehr und Stadtwerken bestätigt. Die Polizei sperrte mehrere umliegende Straßen ab. Gegen 6:30 gelang es Fachkräften des Netzbetreibers Westnetz, die Gaszufuhr abzustellen. Anschließend konnten die Anwohner in ihre Häuser zurückkehren. Im Einsatz waren unter anderem zahlreiche Feuerwehrkräfte aus Bingen und Büdesheim, mehrere Rettungswagen sowie Vertreter der Stadtwerke und des Netzbetreibers. Das Betretungsverbot für das Waldrandgebiet bei Traisen wird ab sofort aufgehoben. Der Wald kann nun wieder genutzt werden. Nach Angaben der Stadt bestehe die Gefahrenlage nicht mehr. Das Verbot galt seit dem 30. Juli für das betroffene Waldgebiet. Inzwischen hat die Forstverwaltung die Sicherungsarbeiten abgeschlossen. Auslöser für die Sperrung war der Waldbrand am Roten Fels Ende Juni. Damals waren hunderte Einsatzkräfte im Einsatz. Die Löscharbeiten wurden unter anderem durch schwieriges Gelände, große Hitze und Kampfmittel im Brandgebiet erschwert. In Idar-Oberstein, Bruchweiler, Raunen und Sien hat es in den vergangenen Tagen mehrere Einbrüche in Wohnhäuser gegeben. Dabei wurden unter anderem Schmuck und Bargeld gestohlen. In Idar-Oberstein erbeuteten unbekannte Täter in 2 Fällen Schmuck, Bargeld, Modeschmuck und Parfüm. In Bruchweiler brachen Täter außerdem in ein Einfamilienhaus ein und verursachten einen Schaden im unteren 5-stelligen Euro-Bereich. Auch in Raunen und Sien wurde eingebrochen. In beiden Fällen stahlen die Täter Goldschmuck. In Raunen beobachteten Zeugen zudem ein auswärtiges Auto und einen verdächtigen Haustürverkäufer. Die Kriminalpolizei Idar-Oberstein ermittelt in allen Fällen. Sie bittet besonders um Hinweise zu verdächtigen Fahrzeugen und Personen in den jeweiligen Tatortbereichen. In Bingen beginnen heute Arbeiten an mehreren Kanaldeckeln. Betroffen sind Bereiche in den Stadtteilen Dietersheim, Gaulsheim und Sponsheim. In den betroffenen Straßen kann es kurzfristig zu Verkehrsbehinderungen und Einschränkungen beim Parken kommen. Angrenzende Grundstücke sollen aber weiterhin erreichbar bleiben. Anwohner, die von den Arbeiten besonders betroffen sind, werden vorab persönlich informiert. Je nach Wetterlage kann sich der Zeitplan verschieben, so die Stadtverwaltung. Die Arbeiten dauern voraussichtlich bis zum 16. Oktober.
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3: Einen wunderschönen guten Morgen hier bei uns auf den Straßen. Wir haben auf der B41 bei Weiler bei Monzing einen Blitzer und genau an der Stelle gibt es auch noch einen Unfall, der passiert ist. Also hier auf der B41 bei Weiler bei Monzing bitte besonders vorsichtig fahren. Ansonsten meldet ihr uns einfach alles, was ihr seht, dann melden wir es gerne weiter. Über die 0671 920 88 88 0 erreicht ihr hier das Studio. Wir wünschen allen eine gute Fahrt.
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3: Wir haben im Augenblick 8 Grad in Bollenbach. In Idar-Oberstein auf der Idar sind es 9 Grad. In Gumsheim an der Kulturhalle und in Bad Kreuznach an der Kautzenburg. Da haben wir jeweils schon 10 Grad gemessen und bis zu 17 Grad bekommen wir heute. Die Luft ist eher ein bisschen diesig und es wirkt fast so wie leicht nieselig. Es bleibt wohl auch bis in den Nachmittag hinein ziemlich herbstlich und grau, aber dann gibt es auch Auflockerungen und die Sonne kommt nochmal zum Vorschein. Die Temperaturen erreichen 17 Grad und ab morgen wird es sonniger und wärmer.
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3: Es gibt auch heute wieder verschiedenste Veranstaltungen bei uns in der Region. Beispielsweise einen Kurs zum afrikanischen Trommeln. Wer also schon immer mal so ein Djembe spielen wollte, der hat die Gelegenheit, das zu erlernen und zwar möglichst ohne musikalische Vorkenntnisse. Also es ist wirklich ein Kurs für jeden. Es gleich einer der Ausgetipps, die ich für euch habe, hier auf eurer Antenne. Ich wünsche einen schönen Dienstag.
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1: Welche neuen Rechte Verbraucher bei der Reparatur defekter Geräte haben, das erklärt die Verbraucherzentrale Rheinland-Pfalz heute in einem kostenlosen Online-Vortrag. Seit August gelten ja die neuen Regelungen zum sogenannten Recht auf Reparatur. Hersteller sind dadurch stärker verpflichtet, defekte Produkte zu reparieren und Ersatzteile zu angemessenen Preisen anzubieten. Dazu gibt es den Vortrag, bei dem die Teilnehmer erfahren, welche Ansprüche sie haben und wie sie diese gegenüber Herstellern geltend machen können. Die Anmeldung ist kostenlos und erfolgt über die Internetseite der Verbraucherzentrale Rheinland-Pfalz. Los geht's mit diesem Vortrag heute um 12.30 Uhr. Afrikanische Rhythmen selbst ausprobieren, das können Musikbegeisterte heute beim gemeinsamen Trommeln im Haus der Senioren in Bad Kreuznach. Im Mittelpunkt stehen die traditionellen Djembe-Trommeln, mit denen die Teilnehmer verschiedene afrikanische Rhythmen kennenlernen. Das Angebot richtet sich ausdrücklich an Anfänger, sowohl an jüngere als auch an aktive ältere Menschen. Musikalische Vorkenntnisse sind nicht erforderlich. Statt Leistungsdruck stehen hier Freude an der Musik, das gemeinsame Lernen und das rhythmische Zusammenspiel im Vordergrund. Die Teilnahme ist kostenlos, heute ab 17.45 Uhr im Haus der Senioren in Bad Kreuznach. Und wie alltagstauglich Elektroautos wirklich sind und worauf man beim Kauf achten sollte, darum geht es heute Abend bei einem Informationsvortrag in Bingen-Büdesheim. Der Energiedialog der Stadt Bingen informiert da über die wichtigsten Grundlagen der Elektromobilität. Dabei geht es unter anderem auch um tatsächliche Reichweite von Elektroautos, die passende Batteriegröße und das Laden zu Hause oder unterwegs. Auch bidirektionales Laden, die Wirtschaftlichkeit im Vergleich zu Verbrennern und aktuelle Fördermöglichkeiten werden vorgestellt. Im Anschluss können die Besucher auch eigene Fragen stellen und individuelle Anliegen besprechen. Die Veranstaltung ist kostenlos, heute ab 18 Uhr in der Volkshochschule Büdesheim.
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1: Ich bin Daniel Schneider. Schönen guten Tag. Unbekannte zerkratzen geparkten Pickup. Außerdem in unseren lokalen Nachrichten um halb. Vorplatz der Heiligkreuzkirche in Bad Kreuznach wird begrünt. Betretungsverbot im Waldgebiet bei Dreisen wird aufgehoben. Und beschädigte Gasleitung führt zu Evakuierung.
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2: Ich bin Diana Kramer. Die Inflation in Deutschland hat erstmals seit fast 3 Monaten die Marke von 3% überschritten. Das ist die höchste Inflationsrate seit Dezember 2023. Waren und Dienstleistungen kosteten im September 3,3% mehr als ein Jahr zuvor, teilt das Statistische Bundesamt mit. Haupttreiber sind weiter die Energiepreise. Sprit hat sich um gut 37% verteuert, Heizöl sogar um fast 75%. Grund ist der Iran-Krieg und die anhaltende Blockade der Straße von Hormuz. Um gegenzusteuern, hat die Bundesregierung bis Ende des Jahres einen neuen Tankrabatt eingeführt. Damit sinken die Spritsteuern um rund 17 Cent je Liter. Trotz der Krisenstimmung sind Ökonomen optimistisch. Die deutsche Wirtschaft wird laut Internationalem Währungsfonds im laufenden Jahr deutlich stärker zulegen als gedacht. Das Wirtschaftswachstum dürfte mit 1,3% fast doppelt so stark ausfallen wie noch im Juli erwartet.
3: Die Zeiten sind zwar alles andere als rosig, aber die deutsche Wirtschaft erweist sich als überraschend widerstandsfähig. Gründe für den Aufschwung sind vor allem die staatlichen Investitionen in Infrastruktur und für Verteidigung, aber auch die Exporte haben wieder stärker zugelegt. Die Ökonomen vom IWF rechnen deshalb auch im kommenden Jahr mit einem höheren Wirtschaftswachstum von 1,1%. Katrin Müller, Nachrichtenredaktion.
2: Nach dem Brand an einer Starlink-Station in Polen im September, die auch die Ukraine mit Internet versorgt, wurden jetzt in Deutschland 2 mutmaßliche Saboteure festgenommen. Das teilte Polens Regierungschef Donald Tusk auf X mit.
4: Auf Antrag der polnischen Geheimdienste habe die deutsche Polizei 2 türkische Staatsbürger festgenommen, teilte Ministerpräsident Tusk mit. Medien zufolge am Bahnhof im baden-württembergischen Nürtingen. Der Ausfall der Starlink-Station nach dem Brand hätte zu Internetproblemen führen können. Die Satelliten werden auch von der Ukraine im Krieg gegen Russland genutzt. Vom polnischen Innenministerium hieß es damals, man könne nicht klar sagen, ob Russland dahinter stehe, aber es füge sich ein in die neue russische Angriffsstrategie. Ursula Winkler, Nachrichtenredaktion.
2: Bei einem Brand in einem Mehrfamilienhaus in Bochum sind 3 Menschen ums Leben gekommen. 5 weitere erlitten Rauchgasvergiftungen. Die Toten seien bei Löscharbeiten leblos in einer Wohnung gefunden worden. Wiederbelebungsversuche blieben erfolglos. Die Brandursache ist laut Bochumer Polizei noch unklar.
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6: Aktuell haben wir auf der B41 noch eine Unfallstelle. Bei Weilermay-Monzing hat es gekracht. Dort steht wohl auch ein Blitzer. Aber der Unfall ist an derselben Stelle. Also hier bitte besonders vorsichtig fahren auf der B41 bei Weiler bei Monzing. Solltet ihr noch irgendwas entdeckt haben? Staus, Blitzer, Verkehrsbehinderung, dann ruft uns einfach an auf der 0671 920 88 88 0. Wir wünschen eine gute Fahrt.
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6: 3 wunderbare sonnige Tage liegen vor uns. Da können wir uns schon mal drauf freuen. Da wird es auch wieder ein bisschen wärmer. Heute leider nicht. Heute ist es eher grau. Die Temperaturen erreichen heute trotzdem nochmal 17 Grad wie in den letzten Tagen. Im Augenblick sind es in Freisen 8 Grad, wir haben am Bahnhofsvorplatz Oberstein 9, auch in Fallbingert am Schmittenstollen sind es 9 Grad und auf dem Bad Kreuznacher Salinenplatz messen wir 10.
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6: Die Scorpions sind gleich Teil unseres Rocktobers hier auf der Antenne nach Sandra und nach Loy. Auf geht's hinein in den Dienstagvormittag. Ich bin Thorsten Subert. Schönen Vormittag.
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1: Ich bin Daniel Schneider. Schönen guten Tag. Nach einer Sachbeschädigung an einem Fahrzeug sucht die Polizei in Birkenfeld nach Zeugen. Unbekannte haben am 5. Oktober zwischen 11 und 12 Uhr einen silbernen VW Amarok zerkratzt. Der Pickup stand im Leitgerdsweg. Dabei handelt es sich um den Verbindungsweg zwischen der Schönenwaldstraße und dem Eichenring. Beschädigt wurden die Fahrertür sowie die dahinterliegende Tür auf der Fahrerseite. Wer die Tat beobachtet oder während des genannten Zeitraums verdächtige Personen gesehen hat, soll sich bei der Polizeiinspektion Birkenfeld melden. Der Vorplatz der Heiligkreuzkirche in Bad Kreuznach soll teils begrünt werden. Wie die Stadt mitteilt, beginnen die Arbeiten morgen. Zunächst werden bestehende Pflasterflächen entfernt und anschließend neue Pflanzflächen angelegt. Mitte November sollen insgesamt 8 Bäume sowie weitere Pflanzen gesetzt werden. Dadurch will die Stadt nicht nur den Bereich um die Kirche grüner gestalten, sondern auch das Stadtklima verbessern. Finanziert werden soll die Maßnahme über Fördermittel aus dem KeepKey-Programm. An den Kosten für die Baumpflanzung beteiligt sich neben der Stadt auch die Kirchengemeinde Bad Kreuznach. Das Betretungsverbot für das Waldbrandgebiet bei Traisen wird ab sofort aufgehoben. Der Wald kann nun wieder genutzt werden. Nach Angaben der Stadt bestehe die Gefahrenlage nicht mehr. Das Verbot galt seit dem 30. Juli für das betroffene Waldgebiet. Inzwischen hat die Forstverwaltung die Sicherungsarbeiten abgeschlossen. Auslöser für die Sperrung war der Waldbrand bei Traisen Ende Juni. Damals waren zahlreiche Einsatzkräfte im Einsatz. Die Löscharbeiten wurden unter anderem durch schwieriges Gelände, große Hitze und Kampfmittel im Brandgebiet erschwert. Nach der Beschädigung einer Erdgasleitung sind am Abend mehrere Bewohner in Bingen-Büdesheim vorsorglich aus ihren Häusern gebracht worden. Verletzt wurde niemand. Nach Angaben der Polizei war bei Straßenarbeiten in der Straße Am Mühlweg die Leitung eines Hausanschlusses beschädigt worden. Der Gasaustritt wurde gegen 5:30 gemeldet und von Feuerwehr und Stadtwerken bestätigt. Die Polizei sperrte mehrere umliegende Straßen ab. Gegen 6:30 gelang es Fachkräften des Netzbetreibers Westnetz, die Gaszufuhr abzustellen. Anschließend konnten die Anwohner in ihre Häuser zurückkehren. Im Einsatz waren unter anderem zahlreiche Feuerwehrkräfte aus Bingen und Büdesheim, mehrere Rettungswagen sowie Vertreter der Stadtwerke und des Netzbetreibers.
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3: Im frühen Handel heute reicht es an der Frankfurter Börse weiter zu einem DAX Plus. Der DAX liegt am Vormittag zunächst 0,5% auf 25.414 Punkte zu. Damit hält die Aufwärtsbewegung, die beim DAX seit vergangenen Freitag zu beobachten ist, in abgeschwächter Form an. Unterstützend wirken hierbei die wieder etwas nachgebenden Ölpreise an den internationalen Märkten. Favorisiert werden von den Anlegern zunächst Symrise, Adidas und Allianz, deutlicher verloren haben indessen Hochtief, Siemens Energy und Infineon. Der Euro bleibt am Vormittag mit einem $1,11,90 auf abgeschwächtem Niveau stabil. Aus Frankfurt, Klaus Bente.
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4: Unsere Verkehrshotline ist die 0671 920 88 88 0. Aufgepasst auf der B41 bei Weiler bei Monzing. Da steht ein Blitzer und kontrolliert, dass ihr da nicht zu schnell fahrt vor Martinstein. Ansonsten wünschen wir allen eine gute Fahrt. Kommt gut an.
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4: Die aktuellen Temperaturen. In Ellenberg zeigt das Thermometer 8 Grad. An den Messehallen Niederoberstein und in Waldalgesheim in der Keltenhalle sind es jeweils 9. Und in Bad Kreuznach im Kurpark 10 Grad. Aber bis zu 17 Grad bekommen wir heute noch, auch wenn die Wolken dicht beieinander bleiben und kaum Platz ist für Sonnenschein. Erst am Nachmittag soll es ein kleines bisschen auflockern. Dafür wird es aber in den nächsten Tagen deutlich schöner.
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4: Auch dieser Oktober ist nicht nur ein Rocktober, dank der Jay Giles Band gleich mit Centerfold, sondern es ist auch der Blutspendemonat Oktober, den wir immer wieder ausrufen. Die Blutspende spielt da eine ganz große Rolle und über die werden wir jetzt auch in den nächsten Tagen vermehrt informieren. Da geht's gleich los hier auf der Antenne bei Antenne bei der Arbeit. Ich bin Thorsten Subert, schönen Dienstag.
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0: 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Damit der Oktober auch wirklich zu einem Blutspendemonat wird, informieren wir über das Blutspenden. Mit Hilfe von Aaron Strack vom DRK Blutspendedienst West. Paul Kalmuth hat mit ihm gesprochen.
1: Aaron, du willst uns für den Blutspende-Oktober das Blutspendenjahr so ein bisschen näher bringen.
2: Genau, heute klären wir mal ein paar Fragen und Mythen.
1: Fangen wir mal so ein bisschen von vorne an. Was ist Blutspenden eigentlich?
2: Ja, Blutspenden ist eigentlich die einfachste Form, jemand anderem, den man gar nicht kennt, das Leben zu retten. Blutspenden, das klingt immer so, ja, das ist wichtig, jeder weiß, das ist wichtig und hat aber nie was wirklich damit zu tun, bis es einen selbst oder im Umfeld doch betrifft und irgendwo Blut gebraucht wird und dann muss es vorrätig hier liegen. Also nicht dann muss jeder erstmal entscheiden zu handeln, sondern jetzt immer durchgehend muss man sagen, nicht nur ich rede, sondern ich mache und das ist eigentlich eine ganz tolle Geschichte.
1: Wie kann dann aber mein Blut jemand anderem das Leben retten?
2: Also zum Beispiel, wenn du einen schweren Verkehrsunfall hättest, ne, das ist so das Klassische, was man sich immer vorstellt, und hättest einen großen Blutverlust, ne, irgendwie, dass so bis der Rettungsdienst kommt, wirklich schon einen halben Liter ausgeblutet hast, dann kommst du in die Notaufnahme und dann ist es ja einfach so vorzustellen, wenn deinem Körper einfach super viel Blut fehlt, dann funktioniert das irgendwann nicht mehr so ganz und dann muss man dir das eben entsprechend nochmal neu zuführen und wenn das nicht passiert, sieht schlecht aus.
1: Ja, und deswegen ist es doch dann auch so wichtig, dass wir Blut spenden, oder?
2: Genau, Blut spenden ist immer ganz wichtig, weil wir diese Konserven eigentlich 365 Tage im Jahr, 24/7, jeden Tag, Weihnachten, Feiertage, völlig egal, immer irgendwann mal brauchen. Nicht nur für die klassischen Verkehrsunfallopfer, sondern auch eben für Patientinnen und Patienten, die irgendwelche chronischen Erkrankungen haben oder eben auch Krebspatienten zum Beispiel.
0: In den nächsten Tagen hören wir mehr zu diesem Thema. Wer einen Blutspendetermin machen möchte, der kann das ganz einfach online machen über blutspende.jetzt. Und wir nutzen jetzt den nächsten Freitag für unsere Blutspende. Da werden wir wieder als Vampire verkleidet. Blutspenden gehen dieses Mal in Kirn im Gesellschaftshaus.

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1: Ich bin Daniel Schneider. Schönen guten Tag. Unbekannte zerkratzen geparkten Pickup. Außerdem in unseren lokalen Nachrichten um halb. Vorplatz der Heiligkreuzkirche in Bad Kreuznach wird begrünt. Betretungsverbot im Waldgebiet bei Dreisen wird aufgehoben. Und beschädigte Gasleitung führt zu Evakuierung.
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2: Ich bin Diana Kramer. Die Inflation in Deutschland hat erstmals seit fast 3 Monaten die Marke von 3% überschritten. Das ist die höchste Inflationsrate seit Dezember 2023. Waren und Dienstleistungen kosteten im September 3,3% mehr als ein Jahr zuvor, teilt das Statistische Bundesamt mit. Haupttreiber sind weiter die Energiepreise. Sprit hat sich um gut 37% verteuert, Heizöl sogar um fast 75%. Grund ist der Iran-Krieg und die anhaltende Blockade der Straße von Hormuz. Um gegenzusteuern, hat die Bundesregierung bis Ende des Jahres einen neuen Tankrabatt eingeführt. Damit sinken die Spritsteuern um rund 17 Cent je Liter. Trotz der Krisenstimmung sind Ökonomen optimistisch. Die deutsche Wirtschaft wird laut Internationalem Währungsfonds im laufenden Jahr deutlich stärker zulegen als gedacht. Das Wirtschaftswachstum dürfte mit 1,3% fast doppelt so stark ausfallen wie noch im Juli erwartet.
3: Die Zeiten sind zwar alles andere als rosig, aber die deutsche Wirtschaft erweist sich als überraschend widerstandsfähig. Gründe für den Aufschwung sind vor allem die staatlichen Investitionen in Infrastruktur und für Verteidigung, aber auch die Exporte haben wieder stärker zugelegt. Die Ökonomen vom IWF rechnen deshalb auch im kommenden Jahr mit einem höheren Wirtschaftswachstum von 1,1%. Katrin Müller, Nachrichtenredaktion.
2: Nach dem Brand an einer Starlink-Station in Polen im September, die auch die Ukraine mit Internet versorgt, wurden jetzt in Deutschland 2 mutmaßliche Saboteure festgenommen. Das teilte Polens Regierungschef Donald Tusk auf X mit.
4: Auf Antrag der polnischen Geheimdienste habe die deutsche Polizei 2 türkische Staatsbürger festgenommen, teilte Ministerpräsident Tusk mit. Medien zufolge am Bahnhof im baden-württembergischen Nürtingen. Der Ausfall der Starlink-Station nach dem Brand hätte zu Internetproblemen führen können. Die Satelliten werden auch von der Ukraine im Krieg gegen Russland genutzt. Vom polnischen Innenministerium hieß es damals, man könne nicht klar sagen, ob Russland dahinter stehe, aber es füge sich ein in die neue russische Angriffsstrategie. Ursula Winkler, Nachrichtenredaktion.
2: Bei einem Brand in einem Mehrfamilienhaus in Bochum sind 3 Menschen ums Leben gekommen. 5 weitere erlitten Rauchgasvergiftungen. Die Toten seien bei Löscharbeiten leblos in einer Wohnung gefunden worden. Wiederbelebungsversuche blieben erfolglos. Die Brandursache ist laut Bochumer Polizei noch unklar.
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6: Es wird geblitzt. Auf der B41 steht ein Blitzer zwischen Monsingen und Martinstein. Hier auf Höhe von Weiler bei Monsingen auf jeden Fall aufs Tempo achten. Und wenn ihr weitere Blitzer entdeckt haben solltet, ruft uns bitte an und meldet uns über die 0671 920 88 88 0. Allen eine gute Fahrt.
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6: Heute noch mal ein bisschen herbstlich, wenn auch trocken. Der Himmel ist grau und wir werden wohl den ganzen Tag diese graue Wolkendecke behalten. Erst am Nachmittag lockert es ein kleines bisschen wieder auf. Dafür kann es in der kommenden Nacht aber auch wieder Regen geben. Immerhin wird es in den nächsten Tagen deutlich schöner. Heute erreichen wir nur 17 Grad. Die aktuellen Temperaturen. In Birkenfeld am Talweier sind es 9, an der Klotzberg-Kaserne Idar-Oberstein haben wir 10 Grad, in Nussbaum am Matzfuhl und in Bad Kreuznach auf der Pfingstwiese messen wir jeweils 11 Grad.
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6: Noch 2,5 Wochen, dann ist Halloween. Und um eure Halloween-Playlist zu komplettieren, gibt es tagtäglich hier bei uns die Monster-Hits. Dieses Mal dreht sich dabei alles um Vampire. Hier auf der Antenne hört ihr den Monster-Hit jetzt gleich. Nach Kenny Loggins und nach Holly Humberstone. Ich wünsche allen einen schönen Dienstagvormittag. Mein Name ist Thorsten Subert.
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1: Eines der erfolgreichsten deutschen Musicals ist Tanz der Vampire. Es basiert auf dem gleichnamigen Film von Roman Polanski aus dem Jahr 1967. Die dunkle Komödie erzählt die typische moderne Vampirgeschichte. Ein Professor und sein Assistent gehen in der osteuropäischen Einöde Vampirspuren nach und treffen auf einer Burg auf einen Grafen und seine Vampirsippschaft. In den 90ern ist daraus ein Musical entstanden. Mit der Musik von Jim Steinman, dessen Wagnerian Rock ja schon Meatloaf und Bonnie Tyler zum Erfolg verholfen hatte. Die Texte kamen von Michael Kunze, der ja schon für die Hittexte Ein Bett im Kornfeld, Griechischer Wein oder Ich war noch niemals in New York bekannt war. Kein Wunder also, dass das Musical ein bisschen schlagermäßig klingt.
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1: Abgesehen vom Text klingt dieses Lied doch aber sehr bekannt, oder? Dieses Duett mit Sarah und dem Grafen liefert unseren Monster-Hit heute. Jim Steinmans eigene Vorlage, Bonnie Tyler, Total Eclipse of the Heart.

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1: Ich bin Daniel Schneider. Schönen guten Tag. Der Termin für den nächsten DM-Firmenlauf in Bad Kreuznach steht fest. Am 26. Mai 2027 gehen wieder Teams aus Unternehmen und Institutionen aus der Region an den Start. Die Strecke ist rund 5 Kilometer lang und kann laufend oder walkend absolviert werden. Im Mittelpunkt stehen dabei vor allem Teamgeist, Bewegung und das gemeinsame Erlebnis mit den Kollegen. Geschäftsführer der N+ Sport, Ralf Niedermeier.
2: Es geht wirklich um die Begegnung, um das gemeinsame Erleben im Team, mit den Kollegen mal was anderes machen außerhalb der Arbeitszeit und ja, gerade hier so im Kurpark, wenn dann hinterher gefeiert wird, das ist schon besonders und das ist sehr, sehr schön.
1: Nach dem Zieleinlauf ist wieder eine After-Run-Party mit Live-Musik und Catering geplant. Wann die Anmeldung für den Firmenlauf startet, soll in den kommenden Monaten bekannt gegeben werden. Der Vorplatz der Heiligkreuzkirche in Bad Kreuznach soll teils begrünt werden. Wie die Stadt mitteilt, beginnen die Arbeiten morgen. Zunächst werden bestehende Pflasterflächen entfernt und anschließend neue Pflanzflächen angelegt. Mitte November sollen insgesamt 8 Bäume sowie weitere Pflanzen gesetzt werden. Dadurch will die Stadt nicht nur den Bereich um die Kirche grüner gestalten, sondern auch das Stadtklima verbessern. Finanziert werden soll die Maßnahme über Fördermittel aus dem KeepKey-Programm. An den Kosten für die Baumpflanzung beteiligt sich neben der Stadt auch die Kirchengemeinde Bad Kreuznach. Der neue Parkplatz an der Stromberger Straße in Dingerbrück ist weitgehend fertig. Insgesamt sind dort 32 Stellplätze für die Öffentlichkeit und das nahe Familienzentrum entstanden. 14 Stellplätze sind öffentlich. Weitere 18 Plätze sind zwischen 7 und 17 Uhr für das Familienzentrum reserviert. Außerhalb dieser Zeiten können auch sie öffentlich genutzt werden. Die Parkplätze sollen gebührenfrei bleiben. Wahrscheinlich kommt eine Parkscheibenregelung, damit die Flächen nicht dauerhaft belegt werden. Außerdem sind 6 E-Ladeplätze vorgesehen, die derzeit aber noch nicht ans Netz angeschlossen sind. Die Stadt hat rund 320.000 Euro in den Parkplatz investiert. Damit will sie auch den Parkdruck in Bingerbrück verringern. Die Stellplätze für das Familienzentrum hängen außerdem mit dem baurechtlich vorgeschriebenen Stellplatznachweis für den Neubau zusammen. Nach einer Unfallflucht in Bad Kreuznach sucht die Polizei nach weiteren Geschädigten und Zeugen. Ein 83-jähriger Autofahrer soll am Dienstagmorgen mehrere geparkte Fahrzeuge beschädigt haben. Bislang hat die Polizei 2 beschädigte Autos festgestellt. Die Fahrt des Mannes führte nach bisherigen Erkenntnissen unter anderem durch die Altseierstraße, die Schumannstraße, die Richard-Wagner-Straße und die Orffstraße. Die Polizei kann nicht ausschließen, dass noch weitere Fahrzeuge beschädigt wurden. Betroffene Fahrzeughalter sollen deshalb prüfen, ob an ihren Autos neue Schäden entstanden sind. Auch Zeugen, die den Vorfall beobachtet haben oder Hinweise zum Ablauf geben können, sollen sich bei der Polizei melden. Die Ermittlungen dauern an.
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4: Es wird geblitzt auf der B41. Achtet vor allen Dingen bei Weiler bei Monzing auf euer Tempo. Da steht ein Blitzer, der uns gemeldet wurde vom Peter. Dankeschön, Peter. Und wenn ihr noch was gesehen habt, dann ruft uns bitte an 0671 920 88 88 0.
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4: Wie warm oder kalt ist es jetzt im Augenblick vor eurer Tür? Also in Schmissberg am Laufbrunnen in der Hauptstraße jedenfalls sind es 9 Grad. An den Messehallen Idar-Oberstein haben wir 10 Grad gemessen. In Steinhardt an der Bockenauer Straße und an der Bad Kreuznacher Sternwarte zeigen die Thermometer jeweils 11 Grad. Und bis zu 17 werden es noch im Tagesverlauf. Dabei wird es am Himmel wohl kaum Veränderungen geben. Bis zum Nachmittag bleibt es ziemlich grau, so wie jetzt. Erst dann kommt hier und da die ein oder andere Wolkenlücke zustande, durch die die Sonne auch mal durchkommt. In den nächsten Tagen wird es aber deutlich schöner.
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4: Auch Toto dürfen im Rocktober nicht fehlen. Jetzt gleich in der nächsten halben Stunde sind sie mit ihrem absoluten Mega-Hit Rosanna mit dabei. Und dann übernimmt ab 12 Uhr Paul Kalmund hier das Studio. Bis dahin wünsche ich Mahlzeit. Mein Name ist Thorsten Subert.
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1: Ich bin Daniel Schneider. Schönen guten Tag. Datum für den kommenden Firmenlauf in Bad Kreuznach steht fest. Außerdem in unseren lokalen Nachrichten um halb. Der Vorplatz der Heiligkreuzkirche in Bad Kreuznach wird begrünt. Neuer Parkplatz an der Stromberger Straße in Bingen ist fertiggestellt und die Polizei sucht Zeugen nach Unfallflucht in Bad Kreuznach.
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2: Ich bin Diana Kramer. Das Leben in Deutschland hat sich im September so stark verteuert wie seit fast 3 Jahren nicht. Die Inflationsrate hat im vergangenen Monat die Marke von 3% überschritten. Waren und Dienstleistungen kosteten 3,3% mehr als im letzten Jahr. Das Statistische Bundesamt bestätigte damit vorläufige Daten.
3: Ganz besonders zeigten sich die gestiegenen Preise den Experten nach an den Tankstellen und beim Heizöl. Sprit verteuerte sich in einem Jahr um fast 40%, leichtes Heizöl sogar um knapp 75%. Im Oktober wurde dann der Tankrabatt eingeführt, das dürfte die Inflation bis Jahresende etwas dämpfen. Bei Nahrungsmitteln stiegen die Preise im September dagegen kaum, nur um 0,4%. Eier oder frisches Gemüse wurden zwar teurer, Butter, Obst und Öle wurden dafür günstiger. Ursula Winkler, Nachrichtenredaktion.
2: Alexander Schweizer bekommt keine Schonfrist. Bundeskanzler Friedrich Merz erwartet vom neuen Arbeitsminister Tempo bei der Umsetzung der geplanten Reformen. Es bleibe dabei, dass der Gesetzentwurf zur Rentenreform noch in diesem Jahr im Kabinett und im ersten Quartal des kommenden Jahres im Bundestag beschlossen werden soll. Das sagte Merz beim Arbeitgebertag des Branchenverbands BDA. Schweizer wird nach dem Rücktritt von Bärbel Baas heute Nachmittag von Bundespräsident Frank-Walter Steinmeier zum neuen Bundesarbeitsminister ernannt. Die deutsche Luftwaffe beteiligt sich in den kommenden Tagen mit mehreren Kampfflugzeugen an einem NATO-Manöver zur Verteidigung des Bündnisgebiets mit Atomwaffen. Heute beginnt das Manöver.
4: Diese Übung findet jedes Jahr statt mit etwa 2000 Soldaten und 70 Flugzeugen. Offiziell heißt es, es gebe keinen Zusammenhang mit weltpolitischen Ereignissen. Man wolle nur zeigen, dass die NATO im Fall des Falles das Bündnisgebiet verteidigen könne. Deutschland schickt 3 Tornado-Kampfjets aus Büchel. Dort lagern wohl jene US-Atomwaffen, mit denen diese Maschine bewaffnet werden könnten. Jetzt aber geht es darum, den Transport der Bomben und deren Einsatz zu erproben. Echte Atomwaffen werden bei dem Manöver nicht eingesetzt. Dieter Ebeling, Brüssel.
2: Die Weinlese in Deutschland bleibt in diesem Jahr unterdurchschnittlich. Das Deutsche Weininstitut rechnet mit rund 20% weniger Ertrag als im 10-jährigen Durchschnitt, wegen der Trockenheit im Sommer. Trotz der geringeren Menge werden aber Spitzenqualitäten beim deutschen Wein erwartet.
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6: Wir schauen einmal auf die Straßen um kurz nach 12. Da stockt es ein bisschen in Bad Kreuznach auf der Salinstraße von Bad Münstermstein in Ebernburg. Kommt nach Bad Kreuznach rein. Da braucht ihr so 5 Minuten länger und ansonsten habe ich nichts mehr. Habt ihr was gesehen? Staus, Blitzer, Gefahrenmeldungen? Gerne anrufen oder eine WhatsApp schicken. Geht über die Hotline 0671 920 88 88 0. Eine gute Fahrt euch.
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6: Es bleibt den ganzen Tag bei uns bedeckt. Dazu aber trocken, Temperaturen um die 15 Grad. Erst am Abend kann es was Regen geben. Dann schauen wir noch auf die aktuellen Temperaturen bei uns in Weitersborn. Am Dorfgemeinschaftshaus haben wir 10 Grad gemessen. Ida Oberstern an der Mikado-Halle 11. In Weiler bei Monsingen haben wir 10 und in Bad Kreuznach am Kurhaus 11 Grad.
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6: Wir starten in die nächste Stunde auf der Antenne und ich freue mich auf diesen Song hier ganz besonders. Da haben wir nämlich Rihanna mit Diamonds heute im Tagebuch der großen Hits. Da erfahren wir dann auch, wie dieser Song überhaupt entstanden ist. Ich bin Paul. Hallo.
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1: 13. Oktober 2012. Rihanna steigt mit Diamonds in die Charts ein. So

0: ist Anfang 2012. Songschreiber und Produzent Benny Blanco hat ein Studio gemietet. Er lädt einige andere Songschreiber ein. Das macht er immer mal wieder übers Jahr verteilt, weil es Spaß macht und weil er einfach viele kreative Köpfe zusammenbringen will. Gemeinsam schreiben sie dann Songs und spielen sie dann den Stars vor, mit denen sie gerne mal zusammenarbeiten wollen. Diesmal sind zwei Jungs aus Norwegen dabei. Sie schreiben Hip-Hop-Tracks. Benny Blanco denkt an Eminem oder an Kanye West. Aber die Norweger sind sich sicher, der Song ist perfekt für Rihanna. Und auch wenn Benny skeptisch ist, spielen sie ihn Rihanna vor. Und sie liebt ihn. Und dann geht alles ganz schnell. Innerhalb von wenigen Tagen singt Rihanna den Song und er wird ganz schnell veröffentlicht.
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1: Ich bin Daniel Schneider. Schönen guten Tag. Der Termin für den nächsten DM-Firmenlauf in Bad Kreuznach steht fest. Am 26. Mai 2027 gehen wieder Teams aus Unternehmen und Institutionen aus der Region an den Start. Die Strecke ist rund 5 Kilometer lang und kann laufend oder walkend absolviert werden. Im Mittelpunkt stehen dabei vor allem Teamgeist, Bewegung und das gemeinsame Erlebnis mit den Kollegen. Geschäftsführer der N+ Sport, Ralf Niedermeier.
2: Es geht wirklich um die Begegnung, um das gemeinsame Erleben im Team, mit den Kollegen mal was anderes machen außerhalb der Arbeitszeit und ja, gerade hier so im Kurpark, wenn dann hinterher gefeiert wird, das ist schon besonders und das ist sehr, sehr schön.
1: Nach dem Zieleinlauf ist wieder eine After-Run-Party mit Live-Musik und Catering geplant. Wann die Anmeldung für den Firmenlauf startet, soll in den kommenden Monaten bekannt gegeben werden. Der Vorplatz der Heiligkreuzkirche in Bad Kreuznach soll teils begrünt werden. Wie die Stadt mitteilt, beginnen die Arbeiten morgen. Zunächst werden bestehende Pflasterflächen entfernt und anschließend neue Pflanzflächen angelegt. Mitte November sollen insgesamt 8 Bäume sowie weitere Pflanzen gesetzt werden. Dadurch will die Stadt nicht nur den Bereich um die Kirche grüner gestalten, sondern auch das Stadtklima verbessern. Finanziert werden soll die Maßnahme über Fördermittel aus dem KeepKey-Programm. An den Kosten für die Baumpflanzung beteiligt sich neben der Stadt auch die Kirchengemeinde Bad Kreuznach. Der neue Parkplatz an der Stromberger Straße in Dingerbrück ist weitgehend fertig. Insgesamt sind dort 32 Stellplätze für die Öffentlichkeit und das nahe Familienzentrum entstanden. 14 Stellplätze sind öffentlich. Weitere 18 Plätze sind zwischen 7 und 17 Uhr für das Familienzentrum reserviert. Außerhalb dieser Zeiten können auch sie öffentlich genutzt werden. Die Parkplätze sollen gebührenfrei bleiben. Wahrscheinlich kommt eine Parkscheibenregelung, damit die Flächen nicht dauerhaft belegt werden. Außerdem sind 6 E-Ladeplätze vorgesehen, die derzeit aber noch nicht ans Netz angeschlossen sind. Die Stadt hat rund 320.000 Euro in den Parkplatz investiert. Damit will sie auch den Parkdruck in Bingerbrück verringern. Die Stellplätze für das Familienzentrum hängen außerdem mit dem baurechtlich vorgeschriebenen Stellplatznachweis für den Neubau zusammen. Nach einer Unfallflucht in Bad Kreuznach sucht die Polizei nach weiteren Geschädigten und Zeugen. Ein 83-jähriger Autofahrer soll am Dienstagmorgen mehrere geparkte Fahrzeuge beschädigt haben. Bislang hat die Polizei 2 beschädigte Autos festgestellt. Die Fahrt des Mannes führte nach bisherigen Erkenntnissen unter anderem durch die Altseierstraße, die Schumannstraße, die Richard-Wagner-Straße und die Orffstraße. Die Polizei kann nicht ausschließen, dass noch weitere Fahrzeuge beschädigt wurden. Betroffene Fahrzeughalter sollen deshalb prüfen, ob an ihren Autos neue Schäden entstanden sind. Auch Zeugen, die den Vorfall beobachtet haben oder Hinweise zum Ablauf geben können, sollen sich bei der Polizei melden. Die Ermittlungen dauern an.
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4: Update von den Straßen um kurz nach 12:30. Da liegt mir nichts vor. Habt ihr aber was gesehen? Staus, Blitzer, Gefahrenmeldungen? Dann gerne anrufen oder eine WhatsApp-Sprachnachricht schicken. Geht über die Hotline 0671 920 88 88 0. Eine gute und vor allem sichere Fahrt euch.
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4: Ja, ich habe es ja gestern schon gesagt. Beim Wetter müssen wir heute durch diesen Dienstag. Eher bedeckt bei uns in den Regionen. Ist so ein gefühltes Schmuddelwetter, aber es bleibt trocken, zumindest tagsüber. Da war so Temperaturen dann auch um die 15 Grad. Abends dann etwas Regen möglich. Die aktuellen Zahlen, die gebe ich euch natürlich auch noch mit. Da haben wir Baumholder am Stadtweiher 10 gemessen, Ida Oberstein auf der Ida 11, 13 in Ockenheim am Kloster Jakobsberg und 11 in Bad Kreuznach am Burgerplatz.
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4: Ja, ich glaube, es ist ein Thema, das für viel Gesprächsstoff sorgt. Der Bad Kreuznacher Stadtwald. Ja, sind ca. 60.000 Quadratmeter Wald und ein Teil könnte abgeholzt werden. Und um das zu verhindern, wird jetzt etwas auf die Beine gestellt. Was genau, erfahrt ihr bei mir in dieser halben Stunde. Bleibt dran, ich bin Paul. Hallo.
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0: Die Antenne am Dienstag ist bei euch. 60.000 Quadratmeter Wald, einfach weg, tausende Bäume abgeholzt. Ja, genau, das könnte einem Teil des Bad Kreuznacher Stadtwaldes drohen. Um das zu verhindern, ja, organisiert die Waldhilfe ja einen Spaziergang durch das bedrohte Waldgebiet. Was euch ja dabei erwartet, hat der stellvertretende Vorsitzende des Vereins, Andreas Hoffmann, im Interview mit Max Wichermann mal verraten.
1: Herr Hoffmann, die Waldhilfe Bad Kreuznach organisiert einen Waldspaziergang durch das Gebiet, das von der geplanten Steinbrucherweiterung betroffen ist. Was genau erwartet denn die Teilnehmer von diesem Spaziergang?
2: Wir schauen uns auf jeden Fall das Waldgebiet an, was auch entsprechend jetzt in der Planung ist, was abgeholzt werden soll. Und der Waldspaziergang soll dazu beitragen, dass viele Leute sich engagieren, um diesen wertvollen Wald zu erhalten. Das ist hauptsächlich auch der Wald, wo noch vor einiger Zeit der große Brand geherrscht hat, wo ja doch viele Helfer da waren, die Landrätin und der Bürgermeister und auch der Förster und ja 600 Feuerwehrleute, die dazu beigetragen haben, dass dieser Wald erhalten geblieben ist.
1: Und was möchten Sie mit diesem Waldspaziergang bei den Menschen eigentlich erreichen? Also welche Botschaft wollen Sie denen da mit auf den Weg geben?
2: Der Ziel des Waldspaziergangs ist es, den Leuten genau dieses näher zu bringen. Das ist eigentlich auch das Ziel der Waldhilfe, dass wir den Leuten vermitteln wollen, wie wichtig der Wald ist und auch die Leute dafür sensibilisieren wollen. Und gerade jetzt in unserer Klimapolitik, die wir haben, oder in diesen klimapolitischen Auseinandersetzungen, die stattfinden und in den heißen Tagen, die auch gerade im Sommer stattgefunden haben, ist es essentiell, dass wir Wald haben. Ja, Wald kühlt, spendet Wasser und erhält uns in letzter Konsequenz auch wieder am Leben.
1: Für alle, die sich jetzt selbst ein Bild von dem Waldgebiet machen möchten, wann findet der Spaziergang statt und wo ist der Treffpunkt genau?
2: Das findet am Sonntag, den 24. Oktober um 10 Uhr statt. Wir treffen uns auf dem Parkplatz des alten Sportplatzes von Dreisen. Und von da aus gehen wir zusammen los. Wir werden auch noch eine Viertelstunde warten, bis alle Teilnehmer diesen Platz gefunden haben. Und gerne können Sie uns auch noch anschreiben und wir können nochmal entsprechende Koordinaten oder entsprechende Informationen an alle rausgeben. Wir werden auch das in den Tageszeitungen dort nochmal veröffentlichen.
0: Wer sich selbst ein Bild von dem bedrohten Waldgebiet machen möchte, kann sich dem Spaziergang am 24. Oktober einfach anschließen. Los geht's um 10 Uhr am Parkplatz beim alten Sportplatz in Dreisen. 5 Tage später beschäftigt sich dann der Bad Kreuznacher Stadtrat mit dem Thema. Ja, und wie es mit dem Waldgebiet weitergeht, erfahrt ihr natürlich bei uns hier auf der Antenne.

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1: Ich bin Daniel Schneider. Schönen guten Tag. Datum für den kommenden Firmenlauf in Bad Kreuznach steht fest. Außerdem in unseren lokalen Nachrichten um halb. Der Vorplatz der Heiligkreuzkirche in Bad Kreuznach wird begrünt. Neuer Parkplatz an der Stromberger Straße in Bingen ist fertiggestellt und die Polizei sucht Zeugen nach Unfallflucht in Bad Kreuznach.
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2: Ich bin Diana Kramer. Bundeskanzler Friedrich Merz erwartet vom neuen Arbeitsminister Alexander Schweizer Tempo bei der Umsetzung der geplanten Reformen. Es bleibe dabei, dass der Gesetzentwurf zur Rentenreform noch in diesem Jahr im Kabinett und dann im ersten Quartal 2027 im Bundestag beschlossen werden soll. Das sagte Merz beim Arbeitgebertag des Branchenverbandes BDA in Berlin.
3: Die Reform der Rentenversicherung, die Vorschläge haben wir am 22. Juni bekommen. Wir haben heute den 13. Oktober, Juli, August, September, Oktober. Ja. Das ist mir schon zu lange. So, und deswegen möchte ich, dass das in diesem Jahr ausgereift, durchformuliert ins Kabinett kommt. Und zwar so ins Kabinett kommt, dass wir es möglichst schon vorher mit den Bundestagsfraktionen, mit den Ländern abgestimmt haben, dass es anschließend einen zügigen Gesetzgebungsverfahren kommen kann. Und wenn das erreicht wird in diesem Jahr, dann hat er seinen Job gemacht.
2: Bundeskanzler Friedrich Merz. Mobbing-Attacken im Internet haben in Deutschland laut einer Studie erneut zugenommen. In einer Befragung von Schülerinnen und Schülern gab jeder Fünfte an, schon mal Ziel einer solchen Attacke gewesen zu sein. Das teilte das Bündnis gegen Cybermobbing mit.
4: In WhatsApp-Gruppen, auf TikTok, Snapchat oder Gaming-Plattformen. Rund 2,4 Millionen junge Menschen in Deutschland wurden dort schon mal gemobbt. Ein Viertel davon täglich. Fast immer kommen die Täterinnen und Täter von derselben Schule. Sie verbreiten peinliche Bilder, KI-Fakes oder Lügen. Cybermobbing bedrohe die mentale Gesundheit einer ganzen Generation, sagen die Initiatoren der Studie. Sie fordern ein Gesetz gegen Cybermobbing und eine Art Internetführerschein ab der Grundschule. Thomas Bremser, Nachrichtenredaktion.
2: Die Bundesagentur für Arbeit hat Insolvenzgeld für die Mitarbeiter der erneut insolventen Warenhauskette Galeria bewilligt. Das Insolvenzgeld für insgesamt 9.650 Beschäftigte soll über eine Bank vorfinanziert werden, so kann es schneller zur Auszahlung kommen. Die Beschäftigten erhalten somit bis zum Jahresende ihre Löhne und Gehälter, teilte Galeria mit. Damit ist eine Voraussetzung erfüllt, um den Geschäftsbetrieb zunächst fortzuführen. Der Nürnberger Flughafen ist wegen eines Polizeieinsatzes gegen Mittag für den Flugverkehr gesperrt worden. Grund sei eine unbestätigte Luftnotlage, teilte ein Flughafensprecher mit. Details wurden bislang nicht bekannt.
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6: Der Blick auf die Straßen um kurz nach 13 Uhr mittlerweile. Da habe ich aber nach wie vor keine größeren Meldungen. Habt ihr zum Beispiel einen Blitzer gesehen, dann ruft doch gerne an oder schickt eine WhatsApp-Sprachnachricht. Geht über die Hotline 0671 920 88 88 0. Kommt gut durch.
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6: Schmuddelwetter bei uns in den Regionen. Wobei Schmuddelwetter nicht ganz. Es ist ja nur bedeckt, sage ich mal. Es ist ja trocken, es bleibt trocken tagsüber. Erst am Abend was Regen möglich. Dazu relativ frisch. Um die 15 Grad heute erreichen wir maximal. Und auch die aktuellen Temperaturen, die sind ja relevant. Die gebe ich euch jetzt mit. In Heimbach am Bahnhof 10 Grad. Ida Oberstein am Schloss Oberstein 11, ebenso in Drommersheim an der Mehrzweckhalle und auch in Bad Kreuznach im Kurpark.
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6: Gleich schauen wir mal auf die Region, was es so an Veranstaltungen gibt. Davor habe ich noch zwei Songs am Stück für euch. Katy Perry mit Ben Dates. Und natürlich einen Rocksong habe ich auch am Start, denn wir sind ja im Rocktober auf der Antenne. Ich bin Paul. Hello.
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0: Wir schauen jetzt mal auf die Region, was es so an Veranstaltungen gibt.
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0: Im Haus der Senioren in Bad Kreuznach könnt ihr afrikanisches Trommeln auf der Djembe lernen. Ja, der Kurs ist eher so für Anfänger, einfach die Lust auf afrikanische Rhythmen und gemeinsames Musizieren haben. Dabei steht nicht ja das perfekte Trommeln im Vordergrund, sondern vor allem der Spaß an der Musik. Mitmachen können Rhythmusbegeisterte, also da jüngere oder auch ältere Menschen. Der Eintritt ist frei. Das Ganze im Haus der Senioren, Mühlenstraße 25 in Bad Kreuznach, heute von 17:45 bis 19:15 Uhr. Heute Abend geht es an der TH Bingen um die Frage, welche Rolle Land- und Forstwirtschaft beim Klimaschutz spielen können. Bei der öffentlichen Ringvorlesung wird erklärt, wie sogenannte Landnutzungsmodelle funktionieren und warum sie für Klimaforschung und politische Entscheidungen wichtig sind. Außerdem geht es darum, welches Klimaschutzpotenzial in der Landnutzung steckt und wo Zielkonflikte oder unbeabsichtigte Folgen von Klimapolitik entstehen können. Der Eintritt ist frei, heute um 18:30 Uhr am TH-Campus in Bingen-Büdesheim. Das Rheuma-Zentrum Rheinland-Pfalz lädt diesen Samstag zum Rheuma-Summit Dialogtag 2026 nach Bad Kreuznach ein. Die Veranstaltung bringt Menschen mit rheumatischen Erkrankungen, Angehörige, Fachleute, Selbsthilfegruppen und weitere Interessierte zusammen. Im Mittelpunkt stehen der Austausch, Informationen zu modernen Diagnose- und Behandlungsmöglichkeiten sowie Einblicke in die rheumatologische Versorgung. Ein Highlight, ja, der Rote Rheuma- und Lungenbus wird vor Ort sein. Aktuell kann man diesen bereits in der Badeallee in Bad Kreuznach bestaunen. Außerdem sind Fachvorträge, persönliche Gespräche, Informationsangebote, Führungen, Mitmachaktionen und ein Kinderprogramm mit einer Hüpfburg geplant. Ja, wer die verschiedenen Stationen besucht, kann dabei Stempel sammeln und an einer Verlosung teilnehmen. Zu den angekündigten Preisen gehören spezielle Kochbücher für anti-entzündliche Ernährung, Karten für die Kältekammer und Gutscheine für die Crocenia-Therme. Der Rheuma Summit 2026 findet diesen Samstag ab 11 Uhr im Haus des Gastes in Bad Kreuznach statt.
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1: Ich bin Daniel Schneider. Schönen guten Tag. Die Toleranz AG des Elisabeth-Langgässer-Gymnasiums in Alzey ist mit ihrem Projekt Migrationsgeschichten für den Deutschen Engagementpreis nominiert. Mit dem Projekt macht die AG die kulturelle Vielfalt an der Schule sichtbar. Auf einer interaktiven Weltkarte zeigen die Schülerinnen und Schüler Herkunftsregionen und persönliche Geschichten von Jugendlichen mit Zuwanderungs- oder Fluchterfahrung. Die Abstimmung für den Publikumspreis läuft noch bis zum 29. Oktober. Insgesamt sind bundesweit rund 500 Projekte und Personen nominiert. Die Preisverleihung findet am 29. November in Berlin statt. Für Migrationsgeschichten wurde die Toleranz AG bereits Anfang des Jahres beim landesweiten Jugendengagement-Wettbewerb ausgezeichnet. Das Preisgeld von 500 Euro nutzte die Gruppe später für eine Kulturmeile der Vielfalt beim Sommerfest. Der Termin für den nächsten DM-Firmenlauf in Bad Kreuznach steht fest. Am 26. Mai 2027 gehen wieder Teams aus Unternehmen und Institutionen aus der Region an den Start. Die Strecke ist rund 5 Kilometer lang und kann laufend oder walkend absolviert werden. Im Mittelpunkt stehen dabei vor allem Teamgeist, Bewegung und das gemeinsame Erlebnis mit den Kollegen. Geschäftsführer der N-Plus Sport, Ralf Niedermeier.
2: Es geht wirklich um die Begegnung, um das gemeinsame Erleben im Team, mit den Kollegen mal was anderes machen außerhalb der Arbeitszeit und ja, gerade hier so im Kurpark, wenn dann hinterher gefeiert wird, das ist schon besonders und das ist sehr, sehr schön.
1: Nach dem Zieleinlauf ist wieder eine After-Run-Party mit Live-Musik und Catering geplant. Wann die Anmeldung für den Firmenlauf startet, soll in den kommenden Monaten bekannt gegeben werden. Der neue Parkplatz an der Stromberger Straße in Dingerbrück ist weitgehend fertig. Insgesamt sind dort 32 Stellplätze für die Öffentlichkeit und das nahe Familienzentrum entstanden. 14 Stellplätze sind öffentlich. Weitere 18 Plätze sind zwischen 7 und 17 Uhr für das Familienzentrum reserviert. Außerhalb dieser Zeiten können auch sie öffentlich genutzt werden. Die Parkplätze sollen gebührenfrei bleiben. Wahrscheinlich kommt eine Parkscheibenregelung, damit die Flächen nicht dauerhaft belegt werden. Außerdem sind 6 E-Ladeplätze vorgesehen, die derzeit aber noch nicht ans Netz angeschlossen sind. Die Stadt hat rund 320.000 Euro in den Parkplatz investiert. Damit will sie auch den Parkdruck in Bingerbrück verringern. Die Stellplätze für das Familienzentrum hängen außerdem mit dem baurechtlich vorgeschriebenen Stellplatznachweis für den Neubau zusammen. Bei einer Geschwindigkeitskontrolle auf der B41 zwischen Monsingen und Weiler hat die Polizei 9 Geschwindigkeitsverstöße festgestellt. Kontrolliert wurde am Montagvormittag in Fahrtrichtung Kieren. Trotz geringen Verkehrsaufkommens waren 9 Fahrer zu schnell unterwegs. Den höchsten Wert stellten die Beamten bei einer Autofahrerin fest. Sie fuhr nach Abzug der Toleranz 138 km/h. Das sind 38 mehr als erlaubt waren. Die Fahrerin erwartet laut Polizei ein Bußgeld von 200 Euro und ein Punkt im Register.
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4: Die Lage auf den Straßen ist relativ entspannt, weil mir liegt nichts Größeres vor. Wenn ihr sagt, aber nee, Paul, das stimmt nicht. Hier ist ein Stau, hier ist ein Unfall, hier ist ein Blitzer. Dann ganz einfach wirklich anrufen bei uns. 0671 920 88 88 0. Oder ich schicke eine WhatsApp-Sprachnachricht. Das geht an dieselbe Nummer.
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4: Ja, ein bewölkter Tag bei uns heute in den Regionen. Dazu 15 Grad. Es bleibt trocken. Erst am Abend fast Regen möglich. Die aktuellen Zahlen aus den Regionen, da haben wir Oberbrombach, sehe ich, 10 Grad gemessen. Idoberstein an den Edelsteinminen 11, ebenso in St. Katharinen in der Flurstraße dort und auch 11 in Bad Kreuznach am Stadthaus.
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4: Gleich schauen wir mal nach Bingen, denn dort steht ja der Mäuseturm und um den geht es gleich. Ich bin Paul. Einen schönen Dienstag euch.
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0: Isolde aus Gensingen hat sich bei uns gemeldet. Sie möchte gerne wissen, wie kam der Mäuseturm in Bingen auf seinen Namen? Ja, wir haben nur einen hier, der uns das beantworten kann. Thorsten, die Antwort bitte.
1: Hä? Ich hab gar nichts verstanden.
2: Vermutlich kommt der Name dieses Spähturms von Musen, wie Spähen. Oder es kommt vom althochdeutschen Muter für Wegezoll. Aber viel interessanter ist doch die Legende, die sich der Volksmund zum Mäuseturm erzählt. Im 10. Jahrhundert nach Christus hat der Mainzer Erzbischof Hatto II. Sein Volk hungern lassen. Als die Bevölkerung in ihrer Not bettelte, sperrte er die Bettelnden in eine Scheune ein und ließ sie niederbrennen. Hört ihr die Kornmäuslein unten pfeifen? Soll er höhnisch ausgerufen haben. Doch die Rache folgte auf dem Fuße, denn aus allen Ecken krochen plötzlich Mäuse hervor und liefen durch die Gemächer des Erzbischofs. Hatto II. Floh mit dem Schiff rheinabwärts auf die kleine Insel bei Bingen. Dort aber fraßen ihn die Mäuse auf. So erzählt man sich. Im 14. Jahrhundert wurde dann hier der Mäuseturm als Zollstation erbaut.
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1: Ich bin Daniel Schneider. Schönen guten Tag. Toleranz AG des ELG Alzey für Deutschen Engagementpreis nominiert. Außerdem in unseren lokalen Nachrichten um halb. Das Datum für den kommenden Firmenlauf in Bad Kreuznach steht fest. Neuer Parkplatz an der Stromberger Straße in Bingen ist fertig und die Polizeiinspektion Kieren führt Geschwindigkeitskontrollen auf der B41 durch.
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2: Ich bin Tine Klimach. Bundespräsident Frank-Walter Steinmeier will den früheren rheinland-pfälzischen Ministerpräsidenten Alexander Schweitzer am Nachmittag zum neuen Arbeitsminister ernennen. Vorher soll die bisherige Ministerin Bärbel Bass ihre Entlassungsurkunde erhalten. Bass hatte gestern nach einem Trauerfall in der Familie und öffentlichen Angriffen gegen sie ihren sofortigen Rücktritt erklärt.
3: Schweitzer steht vor großen Herausforderungen, vor allem bei der geplanten Rentenreform. Hier gibt es innerhalb der Koalition noch zahlreiche offene Fragen. Allerdings auch bei der Pflege, der Arbeitszeit und der Steuerpolitik sind sich Union und SPD uneinig. Hinzu kommen Streitigkeiten über den Haushalt fürs nächste Jahr und mögliche Konflikte bei den anstehenden Regierungsbildungen in Berlin und Sachsen-Anhalt nach den Landtagswahlen. Gleichzeitig muss die SPD ihre gesamte Parteispitze neu aufstellen. Auch Kanzler Merz steht wegen seiner Autoritätsverluste und der Wahlniederlagen seiner Partei enorm unter Druck. David Riemer, Nachrichtenredaktion.
2: Mobbing-Attacken im Internet haben in Deutschland laut einer Studie erneut zugenommen. In einer Befragung von Schülern gab jeder Fünfte an, schon mal Ziel einer solchen Attacke gewesen zu sein. Das teilt das Bündnis gegen Cybermobbing mit.
4: In WhatsApp-Gruppen, auf TikTok, Snapchat oder Gaming-Plattformen. Rund 2,4 Millionen junge Menschen in Deutschland wurden dort schon mal gemobbt. Ein Viertel davon täglich. Fast immer kommen die Täterinnen und Täter von derselben Schule. Sie verbreiten peinliche Bilder, KI-Fakes oder Lügen. Cybermobbing bedrohe die mentale Gesundheit einer ganzen Generation, sagen die Initiatoren der Studie. Sie fordern ein Gesetz gegen Cybermobbing und eine Art Internetführerschein ab der Grundschule. Thomas Bremser, Nachrichtenredaktion.
2: Der Nürnberger Flughafen ist gegen Mittag wegen eines Polizeieinsatzes für den Flugverkehr gesperrt worden. Nun gibt es Entwarnung. Die Überprüfungen vor Ort hätten ergeben, dass keine Gefahr bestehe, teilte die Polizei mit. Weitere Details zum Vorfall sind noch unklar. Der neue Fahrplan der Deutschen Bahn bringt für Reisende in Sachsen, Sachsen-Anhalt und Thüringen wegen Baustellen Veränderungen mit sich. Fahrzeiten verlängern sich und manche Haltestellen fallen weg. Das teilte die Deutsche Bahn mit. Der neue Fahrplan gilt ab 13. Dezember. Die Fernverkehrspreise bleiben stabil. Außerdem wird das Familienticket dauerhaft eingeführt.
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6: Sehr entspannt. Die Lage auf den Straßen bei uns in der Region. Ich habe nur einen Blitzer, also fahrt nicht zu schnell. In Idar-Oberstein auf der Mainzer Straße wird geblitzt. Habt ihr mehr gesehen? Staus, Blitzer, Gefahrenmeldungen? Dann gerne anrufen oder eine WhatsApp-Sprachnachricht schicken. Geht über die Hotline, das ist die 0671 920 88 88 0. Eine gute Fahrt euch.
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6: Ja, es ist eher bewölkt bei uns, kann man sagen. Es kommt auch teilweise so ein leichter Nieselregen runter. Es kann mal sein, dass so Richtung Nachmittag könnte die Sonne ein bisschen rauskommen. Drücken wir mal die Daumen an dieser Stelle. Dazu haben wir heute Temperaturen so um die 15, 16 Grad sind da drin. Die aktuellen Temperaturen aus den Regionen. Da haben wir Oberhosenbach 12 Grad gemessen. Idar-Oberstein an der Christuskirche 13. Ebenso in Winterborn am Backhausweg. Und 14 in Bad Kreuznach an der Pauluskirche.
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6: Und ich weiß, auch wenn dieses Wetter irgendwie nicht einlädt, mal das Fenster aufzumachen, wenn ihr jetzt irgendwie im Büro seid. Macht es doch einfach mal, habe ich auch jetzt hier im Studio mal aufgemacht. Schön weit durchlüften, weil sonst schläft man ein. Dieses graue Wetter, es macht einen irgendwie müde und die frische Luft macht einen doch wieder wach. Genauso wie Baby Rexha und Faithless mit New Religion. Das gibt's nämlich jetzt, den gibt's nämlich jetzt, diesen Song hier auf der Antenne. Ich bin Paul, hallo.
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1: Ich bin Daniel Schneider. Schönen guten Tag. Die Toleranz AG des Elisabeth-Langesser-Gymnasiums in Alzey ist mit ihrem Projekt Migrationsgeschichten für den Deutschen Engagementpreis nominiert. Mit dem Projekt macht die AG die kulturelle Vielfalt an der Schule sichtbar. Auf einer interaktiven Weltkarte zeigen die Schülerinnen und Schüler Herkunftsregionen und persönliche Geschichten von Jugendlichen mit Zuwanderungs- oder Fluchterfahrung. Die Abstimmung für den Publikumspreis läuft noch bis zum 29. Oktober. Insgesamt sind bundesweit rund 500 Projekte und Personen nominiert. Die Preisverleihung findet am 29. November in Berlin statt. Für Migrationsgeschichten wurde die Toleranz AG bereits Anfang des Jahres beim landesweiten Jugendengagement-Wettbewerb ausgezeichnet. Das Preisgeld von 500 Euro nutzte die Gruppe später für eine Kulturmeile der Vielfalt beim Sommerfest. Der Termin für den nächsten DM-Firmenlauf in Bad Kreuznach steht fest. Am 26. Mai 2027 gehen wieder Teams aus Unternehmen und Institutionen aus der Region an den Start. Die Strecke ist rund 5 Kilometer lang und kann laufend oder walkend absolviert werden. Im Mittelpunkt stehen dabei vor allem Teamgeist, Bewegung und das gemeinsame Erlebnis mit den Kollegen. Geschäftsführer der N+ Sport, Ralf Niedermeier.
2: Es geht wirklich um die Begegnung, um das gemeinsame Erleben im Team, mit den Kollegen mal was anderes machen außerhalb der Arbeitszeit und ja, gerade hier so im Kurpark, wenn dann hinterher gefeiert wird, das ist schon besonders und das ist sehr, sehr schön.
1: Nach dem Zieleinlauf ist wieder eine After-Run-Party mit Live-Musik und Catering geplant. Wann die Anmeldung für den Firmenlauf startet, soll in den kommenden Monaten bekannt gegeben werden. Der neue Parkplatz an der Stromberger Straße in Dingerbrück ist weitgehend fertig. Insgesamt sind dort 32 Stellplätze für die Öffentlichkeit und das nahe Familienzentrum entstanden. 14 Stellplätze sind öffentlich. Weitere 18 Plätze sind zwischen 7 und 17 Uhr für das Familienzentrum reserviert. Außerhalb dieser Zeiten können auch sie öffentlich genutzt werden. Die Parkplätze sollen gebührenfrei bleiben. Wahrscheinlich kommt eine Parkscheibenregelung, damit die Flächen nicht dauerhaft belegt werden. Außerdem sind 6 E-Ladeplätze vorgesehen, die derzeit aber noch nicht ans Netz angeschlossen sind. Die Stadt hat rund 320.000 Euro in den Parkplatz investiert. Damit will sie auch den Parkdruck in Bingerbrück verringern. Die Stellplätze für das Familienzentrum hängen außerdem mit dem baurechtlich vorgeschriebenen Stellplatznachweis für den Neubau zusammen. Bei einer Geschwindigkeitskontrolle auf der B41 zwischen Monsingen und Weiler hat die Polizei 9 Geschwindigkeitsverstöße festgestellt. Kontrolliert wurde am Montagvormittag in Fahrtrichtung Kirn. Trotz geringen Verkehrsaufkommens waren 9 Fahrer zu schnell unterwegs. Den höchsten Wert stellten die Beamten bei einer Autofahrerin fest. Sie fuhr nach Abzug der Toleranz 138 km/h. Das sind 38 mehr als erlaubt waren. Die Fahrerin erwartet laut Polizei ein Bußgeld von 200 Euro. Und ein Punkt im Register.
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4: Der Blick auf die Straßen um kurz nach 2:30. Bad Kreuznach, die Salinenstraße von Bad Münstermstein, Ebernburg kommend nach Bad Kreuznach rein. Da dauert es ungefähr 5 Minuten länger. Und ansonsten, fahrt nicht zu schnell. Wir haben nach wie vor einen Blitzer bzw. 2. Einer in Idar-Oberstein auf der Mainzer Straße und in Göttschied wird auf der Harrachstraße geblitzt. Habt ihr noch was gesehen? Staus, Blitzer, Gefahrenmeldungen? Dann ruft gerne an oder schickt eine WhatsApp an die 0671 920 88 88 0. Eine gute Fahrt.
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4: Den ganzen Tag ist es schon bedeckt und so bleibt es jetzt auch am Nachmittag bei uns in den Regionen. Temperaturen um die 14, 15 Grad, also es ist relativ frisch. Und wenn wir Glück haben, kommt so ein bisschen Sonne nochmal raus dann am frühen Feierabend. Die aktuellen Temperaturen, die gebe ich euch auch noch mit. Da haben wir Schwollen am Kälteraum 12 gemessen. Idar-Oberstein am Bahnhofsvorplatz 13. Weinsheim an der Palmsteinhalle 14. Und ebenso in Bad Kreuznach, da am Burgerplatz.
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4: Die Salzzeit aus Bingen war heute Morgen im Nah-Dran-Talk zu Gast und wir wollen gleich erst einmal klären, was denn überhaupt die Salzzeit ist.
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2: Gabriel Eise und Anastasia Stuckert waren heute Morgen bei Thorsten in der Sendung. Sie betreiben die Salzzeit in Bingen.
3: Das Inhalatorium in Bingen wollen wir heute etwas näher vorstellen. Salzzeit, finde ich, ist ja schon so ein schöner Begriff, der auch schon vieles dazu sagt. Was ist denn genau die Salzzeit, Gabriel?
4: Also die Salzzeit ist ein Raum oder ein Ort, das trifft es viel besser, wo du hinkommst zum Entspannen und Runterkommen. Alleine wenn du schon unsere Räumlichkeiten betrittst, ja, entschleunigt das einfach den Alltag. Du kannst schon mal anfangen, alleine nur im Lounge-Bereich runterzukommen, zu entspannen. Und dann gehst du in den Salzraum rein. Das ist ein extra dafür hergestellter Raum. Der ist unten mit Salz ausgelegt. Also wir haben 5 Tonnen Meersalz auf dem Boden. Da läufst du
3: Tonnen?
4: Ja, genau.
3: Das muss Parterre sein. Ihr seid nicht im oberen Stockwerk.
4: Richtig,
3: oder
4: ganz
3: so.
4: Genau. Wir sind ebenerdig, sodass halt wirklich jeder auch reinkommen kann. Ja? Ja. Also nahezu barrierefrei das Ganze. Und dann hast du eben das Salz nicht nur auf dem Boden liegen und die liegen, sondern noch richtig die salzhaltige Luft. Das heißt, wir haben ja einen medizinischen Vernebler, der dafür sorgt, dass die Luft salzhaltig ist. So ein bisschen vergleichbar wie an der Nordsee. Ja, nur ein Ticken intensiver ist die salzhaltige Luft bei uns und die halt eben zum Entspannen, zum Durchatmen mit anregt. Also alles, was dir gut tut.
3: Oder für mich eher wie an der Ostsee. Ich komme von der Ostsee.
4: Du kommst von der Ostsee.
3: Ja. Ja, ich gebe zu, die Nordsee ist salziger. Aber also diese Luft, die kann ich dort einatmen. Das kann ich mir auch vorstellen wie bei einem Gradierwerk oder wie bei einem Sohlezerstäuber oder sowas.
4: So ähnlich, ganz genau.
3: Nur viel gemütlicher, wenn es ja indoor ist.
4: Richtig, ganz genau. Du bist halt damit unabhängig von den Außentemperaturen, vom Wetter her. Ja, lass es draußen düster und trüb und regnerisch sein. Also man muss ja jetzt nur aus dem Fenster gucken.
3: Ich guck mal raus.
4: Ja, also bei uns hast du tatsächlich noch ein bisschen mehr Nebel im Raum als dieser Hochnebel, der da gerade ist, sodass du wirklich optimal mit dem Sohlenebel umgeben bist.
3: Wie seid ihr da auf die Idee gekommen? War das irgendwie, hey, Bingen hat sowas noch nicht, Kreuznach, ja, jetzt wollen wir das auch? Oder was habt ihr da gedacht?
5: Ja, sehr gute Frage. Zu diesem Zeitpunkt hatten wir kleine Kinder, die eingewöhnt wurden in die Kita mitten im Winter. Ständig krank. HNO-Erkrankungen haben sie uns nach Hause gebracht, am häufigsten, und wir waren einfach überfordert.
3: Das glaube ich. Vor allen Dingen, wenn Kinder erstmal die Erkältung nach Hause bringen, das geht ja dann auch in der Familie rum, dann denkt man, jetzt hat man es geschafft, bringt das nächste Kind das nächste mit.
5: Richtig, und wir haben nach einer Alternative gesucht, weg von den ganzen Medikamenten, die wir sonst so eingenommen haben. Ja. Wir haben gesucht nach einer natürlichen und sanften Lösung. Wir sind erst hier nach Bad Kreuznach zu den Gradierwerken, um festzustellen, dass die im Herbst und Winter geschlossen sind, nicht zu benutzen sind.
3: Richtig, die sind ja aus, klar.
5: Dann sind wir längere Strecken gefahren, um die Kinder zu anderen Salzinhalationsräumen zu bringen. Das war uns auf Dauer und auch einfach präventiv das Ganze nutzen zu können. Das war keine Lösung.
3: Nee.
5: Und aus dieser Not heraus sozusagen saßen wir dann, Gabriel und ich, auf der Couch, und ich musste ihn nicht lange überzeugen. Er hat sofort eingestimmt, und ein halbes Jahr später haben wir dann die Salzzeit schon eröffnet.
3: Na, dann gucken wir mal, wie ich mir das vorstellen kann. Also du hast ja eben schon sehr schön diesen Raum beschrieben, Gabriel. Wenn ich da jetzt ankomme, dann kann ich ja nicht wahrscheinlich einfach sagen, so, ich gehe mal schnell mal auf den Sprung vorbei, sondern ich nehme mal an, ich muss Termine machen, weil das ist ja doch etwas, was doch ein bisschen Zeit und Entspannung.
4: Genau, aber das lasse ich mal Anastasia erzählen.
5: Ja. Richtig, Termin ist definitiv sehr, sehr sinnvoll, vor allem jetzt in der dunklen Jahreszeit, wo es viel um Erkältung geht.
3: Mhm.
5: Grundsätzlich unterscheiden wir zwischen Familieninhalationssitzungen und Erwachsenensitzungen.
3: Ah, ja.
5: Die Familieninhalationssitzungen, klar, die Kinder sind da etwas lauter, die dürfen da lauter sein, sie dürfen mit dem Salz spielen.
3: Mhm.
5: Wir haben pädagogisches Naturmaterial zum Spielen, zum Runterkommen. Extra für die Kiddies, und die Erwachsenen sollten bitte eine Erwachseneninhalation buchen, um auch wirklich die Ruhe zu haben, zu entspannen. Mit einem Buch bewaffnet oder einfach mal mit einer Augenklappe, mit so einer Schlafmaske reingehend durchatmen.
3: Ja, ich glaube, jetzt mit dem Handy dann einfach zu daddeln ist dann auch kontraproduktiv, oder? Das regt dann schon wieder auf. Oder kann man
5: wir
3: das
5: haben
3: auch
5: an
3: machen?
5: Der Tür tatsächlich stehen, Handys bitte draußen lassen.
3: Kluge Entscheidung.
5: Um die Ruhe wirklich zu genießen.
2: Ja, und noch vor drei schauen wir auf die Entwicklung der Seilzeit und klären auch mal, was die Inhalation bewirkt.
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0: gerade gehört. Kamerad mit Hug Yourself.
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0: Eine schöne Auszeit gibt es bei der Salzzeit in Bingen und gerade auch bei diesem Wetter kann man das sehr gut machen. Gabriel Eise und Anastasia Stuckert waren heute Morgen bei Thorsten in der Sendung.
3: Wir haben eben schon darüber gesprochen, wie so ein Raum aufgebaut ist und wie so ein Besuch abläuft, wenn ich da jetzt hinkomme. Wenn ich da jetzt inhaliere, was bringt mir das eigentlich, außer dass ich dann ja schöne Luft hatte?
4: Also um es kurz zu machen, Das ist so, wenn man die salzhaltige Luft einatmet, sorgt ihr dafür, dass mögliche Rückstände auf der Lunge verflüssigt werden und das kann man sich wie so ein Fließband vorstellen, dass das dann abtransportiert wird, man das abhusten kann und so der Schleim halt eben rauskommen kann und man dadurch wieder tiefer und besser durchatmen kann.
3: Das hilft natürlich bei Krankheiten, aber das hilft auch, wenn ich hier tagtäglich den Dreck, der in der Luft ist, so einatme, Feinstaub und all den ganzen
4: Richtig.
3: Kram.
4: Richtig. Blüten, Pollen, Allergiker, Asthmatiker, Hausstaub ist auch ein ganz großes und wichtiges Thema. Das darf man alles nicht unterschätzen, was die Lunge belastet. Ganz kurze Randnotiz einfach mal. Ja. Ich war vor kurzem in Körperwelten in einer Ausstellung gewesen und da konnte man eine Lunge sehen, wie die aussieht von jemandem, der nicht raucht.
3: Die Raucherlunge, Die habe ich auch gesehen.
4: Ja, aber tatsächlich auch die Lunge von einem Nichtraucher. Und Das Erschreckende ist ja inzwischen, dass auch eine Nichtraucherlunge sehr belastet ist durch die Umweltbelastung einfach und dass die nicht mehr so schön klar ist, sondern auch schon ja trübe Färbungen hat. Das hat mich so ein bisschen erschrocken, ehrlich gesagt. Da ist halt einfach schön zu wissen, wenn man in die Salzzeit geht, dass da das möglicherweise auch gelöst werden kann und halt eben auch ja so ein Stück weit eine Lungenreinigung, sage ich jetzt mal in Anführungszeichen, passieren kann.
3: Zusätzlich aber auch, wie wir eben mitbekommen haben, schon auch ein bisschen Entspannung und Ruhe, was ja auch für Seelenheil sorgt. Jetzt gibt's euch schon eine ganze Weile, schon seit 3 Jahren. Wie hat sich das entwickelt? Als ihr angefangen habt, wart ihr da auch schon ein größeres Team oder habt ihr wirklich erstmal zu zweit angefangen?
4: Also wir haben angefangen, Anastasia und ich, und hatten und haben sie immer noch, unsere gute Empfangsfee, die auch mit vorne dabei ist, um unsere Kunden in Empfang zu nehmen. Und dann kam halt eben Ergotherapeutin mit dazu und eine Diplom-Gesangspädagogin für einen Atemkurs und wir haben auch noch eine
5: Schmerztherapeutin nach Liebscher und Pracht. Also ganz, ganz tolle zertifizierte Mitarbeiter, auf die wir sehr, sehr, sehr, sehr stolz sind.
3: Also ich merke, da sollten wir gleich nochmal drüber sprechen. Es gibt mehr als nur Inhalation bei euch, da reden wir auch gleich drüber. Was würdet ihr sagen, was ist so das typische Klientel, das zu euch kommt?
5: Wir haben viele Familien mit Babys, mit Kleinkindern, mit Kindern, Jugendliche, die mit ihren Kopfhörern zu uns kommen und ihre eigene Musik genießen möchten. Neben Erwachsenen an sich auch Touristen, die kommen, die Bingen besuchen und uns unbedingt kennenlernen möchten. Dann haben wir noch die Kitas, die verschiedenen Gruppen, die uns jetzt aktuell auch von überall, nicht nur die Binger Kitas besuchen mit den Kleingruppen und natürlich nicht zu vergessen die Geschäftsleute, die einfach kurz mal in der Mittagspause den Kopf frei bekommen möchten bei uns.
3: Hier liegt, glaube ich, dann das Hauptaugenmerk auf Pause, oder? Einfach mal durchatmen.
4: Richtig, ganz genau.
3: 3 Jahre, das ist schon keine kurze Zeit. Gab es da schon so Momente, wo ihr sagt, ja, also da erinnere ich mich auch gern zurück, oder?
4: Ja, tatsächlich. Ich werde es nie vergessen, dass jemand eine Familie reinkam und ich frage immer, ja, wie kamt ihr auf uns? Weil gerade wenn jemand das erste Mal da ist, bin ich da immer so ein bisschen neugierig, um zu gucken, kann man da noch mal ein bisschen mehr rein investieren? Und dann sagte die Familie, ja, wir haben so viel auf Social Media gesehen, wir mussten jetzt uns unbedingt überzeugen, ob das hier wirklich so schön ist, wie das, was man im Internet sieht. Und die waren so überwältigt davon, dass das sogar mich überwältigt hat, ja, weil die so erfreut waren von dieser angenehmen Atmosphäre, von diesem Runterkommen, von diesem Entspannen einfach. Und das ist so ein Moment, der ist mir in Erinnerung hängen geblieben, den werde ich nie vergessen.
3: Ist fast schöner, wenn einer, der skeptisch kommt, überzeugt wird, als wenn jemand von vornherein schon mit hohen Erwartungen kommt, oder?
4: Ja, also ich finde auch Skeptiker, die liebe ich tatsächlich, weil wenn die zu uns kommen, dann weiß ich, jetzt habe ich jemanden, an dem kann ich mir mal die Zähne ausbeißen, ja, um den für uns zu gewinnen.
0: 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Klock, klock jetzt mit Sorry.

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1: Ich bin Daniel Schneider. Schönen guten Tag. Die Jugendhilfe Azimi eröffnet neuen Standort in Ingelheim. Außerdem in unseren Lokalnachrichten um halb. Die Grillhütte in Rümmelsheim wurde weiter modernisiert. Toleranz AG des ELG Alzey für Deutschen Engagementpreis nominiert. Und die Polizeiinspektion Kieren führt Geschwindigkeitskontrollen auf der B41 durch.
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2: Ich bin Tine Klimach. Bundeskanzler Friedrich Merz erwartet vom neuen Arbeitsminister Alexander Schweizer Tempo bei der Umsetzung der geplanten Reformen. Es bleibe dabei, dass der Gesetzentwurf zur Rentenreform noch in diesem Jahr im Kabinett und im ersten Quartal 2027 im Bundestag beschlossen werden solle. Das sagte Merz beim Arbeitgebertag des Branchenverbands BDA.
3: Und zwar so schnell und so zügig, dass wir die Gesetzentwürfe, die wir verabredet haben, die zum Teil auch schon im Entwurf da sind, so schnell wie möglich ins Kabinett bekommen. In diesem Ministerium liegt die Rentenreform, in diesem Ministerium liegt die Reform des Arbeitsmarktes, liegen alle Gesetzesvorhaben, die wir am 1. Juli zu diesen Themen verabredet haben.
2: Am Nachmittag soll Alexander Schweizer als neuer Arbeitsminister im Bundestag vereidigt werden. Plötzlich brennt eine Starlink-Station in Polen, die auch die Ukraine mit Internet versorgt. Nach dem Vorfall im September wurden in Deutschland jetzt zwei mutmaßliche Saboteure festgenommen. Das teilte Regierungschef Donald Tusk auf X mit.
4: Auf Antrag der polnischen Geheimdienste habe die deutsche Polizei zwei türkische Staatsbürger festgenommen, teilte Ministerpräsident Tusk mit. Medien zufolge am Bahnhof im baden-württembergischen Nürtingen. Die Männer sollen sich jetzt in Polen vor Gericht verantworten. Der Ausfall der Starlink-Station nach dem Brand hätte zu Internetproblemen führen können. Die Satelliten werden auch von der Ukraine im Krieg gegen Russland genutzt. Vom polnischen Innenministerium hieß es damals, man könne nicht klar sagen, ob Russland dahinter stehe, aber es füge sich ein in die neue russische Angriffsstrategie. Ursula Winkler, Nachrichtenredaktion.
2: Kurzer Schrecken am Flughafen in Nürnberg. Ein Ferienflieger hat einen Entführungsalarmcode gesendet. Daraufhin hat die Polizei das Gelände gesperrt und Spezialkräfte in den Einsatz geschickt. Die Maschine kam von der griechischen Insel Korfu. Der Flughafen wurde kurz nach ihrer Landung am Mittag gesperrt. Nach der Landung nahm die Polizei Kontakt mit der Crew im Flieger auf und es gab schnell Entwarnung. Papst Leo ist jetzt im Krankenhaus zur Operation. Der Eingriff findet laut Vatikan noch heute Nachmittag statt. Am Sonntag hatte der 71-Jährige selbst bekannt gegeben, dass ein Knoten in seiner Lunge entdeckt worden sei, in einem frühen Stadium. Die Ärzte hätten einen Eingriff empfohlen, dem er gefolgt sei. Danach brauche er etwa eine Woche Erholung, so der Vatikan.
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6: Der Blick auf die Straßen um kurz nach 15 Uhr. Und zwar haben wir die Bad Kreuznacher Innenstadt. Da die Salinstraße Richtung Bad Münstermstein, Ebernburg, müssen wir mehr Zeit mit einplanen. 5 Minuten kommen hier oben drauf. Und es wird geblitzt nach wie vor in Idar-Oberstein auf der Mainzer Straße und in Götschied auf der Harrachstraße. Habt ihr noch was gesehen? Staus, Blitzer, Gefahrenmeldungen, dann gerne anrufen oder eine WhatsApp schicken. Geht über die Hotline 0671 920 88 88 0. Eine gute Fahrt euch.
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6: Stark bewölkt bei uns in den Regionen. Und wenn ich ganz genau aus dem Studiofenster hier in Bad Kreuznach rausschaue, ist es auch so, teilweise so Nieselregen unterwegs. Und genau das ist dieses Wetter, was ich im Herbst und im Winter überhaupt nicht mag. Aber das Gute ist, morgen soll es wieder besser werden. Mehr Sonne und auch wieder dann um die 20 Grad. Die aktuellen Temperaturen aus den Regionen, da haben wir Königsau an der Königsauer Berghöhe 13 gemessen, ebenso in Idar-Oberstein an der Burg Bostelstein, 15 sind es in Sprendlingen an der Wiesberghalle und 14 in Bad Kreuznach an der Pfingstwiese.
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6: Wir haben heute im Tagebuch einen Song drin, den hatte meine Mutter sehr, sehr lange als Klingelton. Grüße gehen an dieser Stelle raus. Und zwar ist das Rihanna mit Diamonds. Und immer wenn auch dieser Song irgendwie auch bei uns im Radio läuft oder jetzt eben bei uns heute im Tagebuch, muss ich immer an diesen Klingelton denken und denke irgendwie, ja, das Handy meiner Mutter geht. Verrückt, oder? Auch verrückt ist, dass dieser Song aus dem Jahr 2012 kommt und Benny Blanco hatte auch was damit zu tun, wie dieser Song entstanden ist. Gleich alle Details für euch.
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1: 13. Oktober 2012. Rihanna steigt mit Diamonds in die Charts ein. So schön.

0: Es ist Anfang 2012. Songschreiber und Produzent Benny Blanco hat ein Studio gemietet. Er lädt einige andere Songschreiber ein. Das macht er immer mal wieder übers Jahr verteilt, weil es Spaß macht und weil er einfach viele kreative Köpfe zusammenbringen will. Gemeinsam schreiben sie dann Songs und spielen sie dann den Stars vor, mit denen sie gerne mal zusammenarbeiten wollen. Diesmal sind zwei Jungs aus Norwegen dabei. Sie schreiben Hip-Hop-Tracks. Benny Blanco denkt an Eminem oder an Kanye West. Aber die Norweger sind sich sicher, der Song ist perfekt für Rihanna. Und auch wenn Benny skeptisch ist, spielen sie ihn Rihanna vor. Und sie liebt ihn. Und dann geht alles ganz schnell. Innerhalb von wenigen Tagen singt Rihanna den Song und er wird ganz schnell veröffentlicht.
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1: Ich bin Daniel Schneider. Schönen guten Tag. Die Jugendhilfe Azimi hat einen neuen Standort in Ingelheim eröffnet. Dort unterstützt der freie Träger Kinder, Jugendliche und Familien in schwierigen Lebenslagen. Die Angebote richten sich vor allem an junge Menschen zwischen etwa 12 und 20 Jahren. Unterstützt werden aber auch jüngere Kinder sowie Familien zum Beispiel bei Konflikten, Überforderung oder Problemen im sozialen Umfeld. Zu den Angeboten gehören unter anderem die Erziehungsbeistandschaft und die sozialpädagogische Familienhilfe. Außerdem setzt die Jugendhilfe auf Sportpädagogik, interkulturelle Arbeit und praktische Angebote. Das Team besteht aus 9 bis 12 Mitarbeitern. Mit den neuen Räumen sollen unter anderem auch Sozialstunden stärker mit praktischen Tätigkeiten verbunden werden, etwa mit Fahrradreparaturen oder Müllsammelaktionen. Die Grillhütte in Rümmelsheim wurde weiter modernisiert. Im Mittelpunkt der Arbeiten stand das rund 110 Quadratmeter große Dach der Grillhütte. Die ehrenamtlichen Helfer statteten es mit neuen Stahlblechen aus und dichteten die Übergänge ab. Westenergie unterstützte das Projekt über eine Initiative mit 2000 Euro. Mit dem Geld wurden die benötigten Materialien finanziert. Bereits vergangenes Jahr war bereits der Mehrzweckstand auf dem Grillplatz und die sogenannte Superbank am Bowlplatz erneuert worden. Die Toleranz AG des Elisabeth-Langgässer-Gymnasiums in Alzey ist mit ihrem Projekt Migrationsgeschichten für den Deutschen Engagementpreis nominiert. Mit dem Projekt macht die AG die kulturelle Vielfalt an der Schule sichtbar. Auf einer interaktiven Weltkarte zeigen die Schülerinnen und Schüler Herkunftsregionen und persönliche Geschichten von Jugendlichen mit Zuwanderungs- oder Fluchterfahrung. Die Abstimmung für den Publikumspreis läuft noch bis zum 29. Oktober. Insgesamt sind bundesweit rund 500 Projekte und Personen nominiert. Die Preisverleihung findet am 29. November in Berlin statt. Für Migrationsgeschichten wurde die Toleranz AG bereits Anfang des Jahres beim landesweiten Jugendengagement-Wettbewerb ausgezeichnet. Das Preisgeld von 500 Euro nutzte die Gruppe später für eine Kulturmeile der Vielfalt beim Sommerfest. Bei einer Geschwindigkeitskontrolle auf der B41 zwischen Monsingen und Weiler hat die Polizei 9 Geschwindigkeitsverstöße festgestellt. Kontrolliert wurde am Montagvormittag in Fahrtrichtung Kieren. Trotz geringen Verkehrsaufkommens waren 9 Fahrer zu schnell unterwegs. Den höchsten Wert stellten die Beamten bei einer Autofahrerin fest. Sie fuhr nach Abzug der Toleranz 138 km/h. Das sind 38 mehr als erlaubt waren. Die Fahrerin erwartet laut Polizei ein Bußgeld von 200 Euro. Und ein Punkt im Register.
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3: Am Nachmittag weist der DAX am deutschen Aktienmarkt nur noch ein kleines Plus auf. Der DAX verbessert sich vorerst um 0,2% auf 25.318 Punkte. Heute fallende Anleihenrenditen und sinkende Ölpreise sorgen für ein freundlicheres Aktienumfeld. Die Anleger favorisieren zunächst Zalando, Bayer und die Commerzbank-Aktie. Infineon büßt dagegen rund 2,5% ein. Rund um den Globus trennen sich die Anleger heute von Halbleiteraktien. Schwächer zeigen sich bisher auch Siemens Energy und Hochtief. Der Euro bleibt am Nachmittag mit einem $1,11,90 stabil. Aus Frankfurt, Klaus Bente.
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4: Ein frisches Update von den Straßen um 15:35 für euch. Und da habe ich die Bad Kreuznacher Innenstadt, Dr. Konrad-Adenauer-Straße, Übergang Alzeyer Straße, also stadteinwärts, da aktuell 5 Minuten länger. Ebenso auf der Salinenstraße von Bad Münstermann-Ebernburg kommend nach Bad Kreuznach rein. Ansonsten fahrt nicht so schnell, es wird geblitzt in Martinstein auf der Hauptstraße, Idar-Oberstein, Mainzer Straße und in Götschied auf der Harrerstraße. Habt ihr noch was gesehen? Dann ruft mich gerne an oder schickt eine WhatsApp. Sprachnachricht zum Beispiel geht über die Hotline 0671 920 88 88 0. Kommt gut durch.
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4: Ach, ich weiß nicht, es ist so ein Wetter, das macht einen irgendwie müde. Es ist halt grau bedeckt. Ich schieb's einfach darauf. Was soll ich dazu noch sagen? 14, 15 Grad haben wir heute ungefähr. Es bleibt auch so den restlichen Tag und morgen dann wieder mehr Sonne bei uns drin. Können wir uns drauf freuen. Und dann wieder fast 20 Grad. Die aktuellen Zahlen. Birkenfeld auf der Maiwiese habe ich 13 hier stehen. Idar-Oberstein an der Mikado-Halle 14. In Bermersheim am Klosterberg 15. Und ebenso in Bad Kreuznach am Denkmal Michel Mohr. Na.
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4: Wir sind im Blutspendemonat Oktober und natürlich haben wir mit dem DRK gesprochen, um genau zu sein, mit Aaron Strack. Was der mir sagte, gleich nach 2 Songs auf der Antenne. Der Kalli begleitet euch an diesem Dienstagnachmittag.
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0: Sabrina Carpenter mit Taste gerade gehört um 15:42 auf der Antenne und ich habe mit Aaron Strack vom DRK Blutspendedienst West gesprochen. Ja, und erstmal so ein bisschen, ja, über das Blutspenden generell gesprochen. Aaron, du willst uns für den Blutspende-Oktober das Blutspenden ja so ein bisschen näher bringen.
1: Genau, heute klären wir mal ein paar Fragen und Mythen.
0: Fangen wir mal so ein bisschen von vorne an. Was ist Blutspenden eigentlich?
1: Ja, Blutspenden ist eigentlich die einfachste Form, jemand anderem, den man gar nicht kennt, das Leben zu retten. Blutspenden, das klingt immer so, ja, das ist wichtig, jeder weiß, das ist wichtig, und hat aber nie was wirklich damit zu tun, bis es einen selbst oder im Umfeld doch betrifft und irgendwo Blut gebraucht wird. Und dann muss es vorrätig hier liegen. Also nicht dann muss jeder erstmal entscheiden zu handeln, sondern jetzt immer durchgehend muss man sagen, nicht nur ich rede, sondern ich mache. Und das ist eigentlich eine ganz tolle Geschichte.
0: Wie kann dann aber mein Blut jemand anderem das Leben retten?
1: Also zum Beispiel, wenn du einen schweren Verkehrsunfall hättest, ne, das ist so das Klassische, was man sich immer vorstellt, und hättest einen großen Blutverlust, ne, irgendwie, dass du, bis der Rettungsdienst kommt, wirklich schon einen halben Liter ausgeblutet hast, dann kommst du in die Notaufnahme und dann ist es ja einfach so vorzustellen, wenn deinem Körper einfach super viel Blut fehlt, dann funktioniert das irgendwann nicht mehr so ganz und dann muss man dir das eben entsprechend nochmal neu zuführen, und wenn das nicht passiert, sieht schlecht aus.
0: Ja, und deswegen ist es doch dann auch so wichtig, dass wir Blut spenden, oder?
1: Genau, Blut spenden ist immer ganz wichtig, weil wir diese Konserven eigentlich 365 Tage im Jahr, 24/7, jeden Tag, Weihnachten, Feiertage, völlig egal, immer irgendwann mal brauchen. Nicht nur für die klassischen Verkehrsunfallopfer, sondern auch eben für Patientinnen und Patienten, die irgendwelche chronischen Erkrankungen haben oder eben auch Krebspatienten zum Beispiel.
0: Ja, das ist wirklich ein wichtiges, wichtiges Thema, über das wir im ganzen Oktober sprechen werden weiter natürlich. Jetzt erstmal hört's, Wonderful Life.

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1: Ich bin Daniel Schneider. Schönen guten Tag. Die Jugendhilfe Azimi eröffnet neuen Standort in Ingelheim. Außerdem in unseren Lokalnachrichten um halb, die Grillhütte in Rümmelsheim wurde weiter modernisiert. Toleranz AG des ELG Alzey für Deutschen Engagementpreis nominiert. Und die Polizeiinspektion Kieren führt Geschwindigkeitskontrollen auf der B41 durch.
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2: Ich bin Tine Klimach. Bundespräsident Frank-Walter Steinmeier will am Nachmittag den SPD-Politiker Alexander Schweizer zum neuen Arbeitsminister ernennen. Bundeskanzler Merz erwartet vom neuen Mann Tempo bei den geplanten Reformen. Schweizer selbst bedankte sich am Nachmittag für das Vertrauen.
3: Ich empfinde in einem gewissen Strudel der Gefühle seit einigen Stunden doch sehr viel Motivation, Entschlossenheit. Und ich empfinde es auch als große Ehre, dass ich hier stehen darf.
2: Später soll Alexander Schweizer als neuer Arbeitsminister im Bundestag vereidigt werden. Das Leben in Deutschland hat sich im September so stark verteuert wie fast seit 3 Jahren nicht. Getrieben von hohen Energiepreisen hat die Inflation die Marke von 3% überschritten. Waren und Dienstleistungen kosteten 3,3% mehr als ein Jahr zuvor. Das Statistische Bundesamt bestätigte damit vorläufige Zahlen.
4: Ganz besonders zeigten sich die gestiegenen Preise den Experten nach an den Tankstellen und beim Heizöl. Sprit verteuerte sich in einem Jahr um fast 40%, leichtes Heizöl sogar um knapp 75%. Im Oktober wurde dann der Tankrabatt eingeführt, das dürfte die Inflation bis Jahresende etwas dämpfen. Bei Nahrungsmitteln stiegen die Preise im September dagegen kaum, nur um 0,4%. Eier oder frisches Gemüse wurden zwar teurer, Butter, Obst und Öle wurden dafür günstiger. Ursula Winkler, Nachrichtenredaktion.
2: Das Bundeswirtschaftsministerium plant eine nationale Gasreserve zur Krisenvorsorge. Der Umfang soll 24 Milliarden Kilowattstunden betragen, etwa 10% der deutschen Speicherkapazität. Finanziert wird es über eine Umlage für Gaskunden. Die Kosten zwischen 3,70 Euro und 7,20 Euro pro Jahr. Der Aufbau soll nach der entsprechenden Gesetzesänderung im Jahr 2027 beginnen. Ein möglicherweise defektes Funkgerät in einem Flugzeug von Korfu auf dem Weg nach Nürnberg hat den Notfallcode für eine Entführung gesendet und damit einen Großeinsatz von Rettungskräften ausgelöst. Eurofighter stiegen heute auf und begleiteten den Flieger. Der Airport Nürnberg wurde gegen Mittag gesperrt. Knapp eine Stunde nach der sicheren Landung kam die Entwarnung. Die Ermittlungen zur Ursache für den Alarm laufen noch.
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6: Verkehrsupdate. Um kurz nach 16 Uhr sind wir schon mittlerweile. Da hab ich einen Blitzer. Ido Baustein am Rielchenberg wird geblitzt und ansonsten ist es noch relativ entspannt. Wir kommen ja gleich so langsam in den Berufsverkehr rein, aber aktuell noch relativ entspannt. Habt ihr trotzdem noch was gesehen, was ich hier nicht sehe? Einfach anrufen oder eine WhatsApp schicken. Geht über die Hotline 0671 920 88 88 0. Eine gute Fahrt euch.
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6: Ja, was macht man an so einem grauen Tag irgendwie in den Ferien? Ja, vielleicht irgendwie Kürbis schon mal so langsam vorbereiten. Ja, ich weiß noch ein bisschen hin bis Halloween, aber man kann ja trotzdem schon mal irgendwie was basteln. Es ist bewölkt den ganzen Tag, es ist irgendwie uselig draußen, also eher was zum Drinnen machen. So bleibt es auch noch den restlichen Tag. Morgen dann eher so ein bisschen Draußenwetter wieder. Wir haben dann Sonne und Wolken im Mix und dann vielleicht sogar wieder bis zu 20 Grad möglich. Die aktuellen Zahlen aus den Regionen, da haben wir Bamholder an der US-Wohnsiedlung 13 gemessen, Idoberstein am Schloss Oberstein 14, in Lohnsheim in der Untergasse 15 und ebenso in Bad Kreuznach an der Pauluskirche.
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6: Wir starten gemeinsam rein in diese nächste Stunde von diesem Dienstag. Kurz nach 16 Uhr haben wir es und gleich noch zwei Songs bekommt er von mir. Die Ausgetipps aus der Region. Erstmal singt uns aber jetzt noch Harry Styles etwas über die American Girls.
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0: Wir sind mitten im Rocktober 16.12 auf der Antenne und jetzt gibt's die Ausgetipps.
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0: Heute startet die Ausstellung Leben im Tod, Tod im Leben, rund um Sterben, Tod und Trauer. Und ja, zur Eröffnung gibt es da einen Vortrag über das neue Bestattungsgesetz in Rheinland-Pfalz. Patrick Merscher, Obermeister der Bestattungsinnung Koblenz, stellt dabei neue Bestattungsformen vor und erklärt, welche Möglichkeiten auch es ja da eben gibt. Im Anschluss gibt es Zeit für Fragen und Austausch. Die Ausstellung selbst beschäftigt sich mit religiösen, ethischen, medizinischen, rechtlichen und ganz persönlichen Fragen rund um Sterben und Trauer. Der Eintritt da ist frei. Ausstellung von heute bis zum 21. Oktober zu den jeweiligen Öffnungszeiten und für den Vortrag, genau, da bekommt ihr alle Infos bei dieser Ausstellung eben. Machen wir weiter. Im Haus der Senioren in Bad Kreuznach könnt ihr afrikanisches Trommeln auf der Djembe lernen. Der Kurs richtet sich eher auch an Anfänger, die Lust auf afrikanische Rhythmen und gemeinsames Musizieren haben. Dabei steht eben nicht das perfekte Trommeln im Vordergrund, sondern vor allem der Spaß an der Musik. Mitmachen könnt ihr, wenn ihr so ein bisschen rhythmusbegeistert seid.

0: Egal ob jung oder alt, einfach da vorbeikommen, der Eintritt ist frei. Im Haus der Senioren, Mühlenstraße 25 in Bad Kreuznach, heute 17:45 bis 19:15 Uhr das Ganze. Heute Abend geht es an der TH Bingen um die Frage, welche Rolle Land- und Forstwirtschaft beim Klimaschutz spielen können. Bei der öffentlichen Ringvorlesung wird erklärt, wie sogenannte Landnutzungsmodelle funktionieren und warum sie für Klimaforschung und politische Entscheidungen wichtig sind. Außerdem geht es darum, welches Klimaschutzpotenzial in der Landnutzung steckt und wo ja Zielkonflikte oder unbeabsichtigte Folgen von Klimapolitik entstehen können. Der Eintritt da ist frei, heute um 18:30 Uhr am TH Campus in Bingen-Büdesheim.
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0: Und jetzt habe ich einen schönen Klassiker für euch. Ihr hört ihn schon im Hintergrund. Take on Me gibt es jetzt um 16.14 Uhr. Ihr hört die Antenne an diesem 13. Oktober. Haben wir schon mittlerweile. Es ist der Wahnsinn, wie die Zeit immer rennt. Genießt den Song. Es geht langsam, aber sicher in Richtung Feierabend.

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1: Ich bin Daniel Schneider. Schönen guten Tag. Die Jugendhilfe Azimi hat einen neuen Standort in Ingelheim eröffnet. Dort unterstützt der freie Träger Kinder, Jugendliche und Familien in schwierigen Lebenslagen. Die Angebote richten sich vor allem an junge Menschen zwischen etwa 12 und 20 Jahren. Unterstützt werden aber auch jüngere Kinder sowie Familien zum Beispiel bei Konflikten, Überforderung oder Problemen im sozialen Umfeld. Zu den Angeboten gehören unter anderem die Erziehungsbeistandschaft und die sozialpädagogische Familienhilfe. Außerdem setzt die Jugendhilfe auf Sportpädagogik, interkulturelle Arbeit und praktische Angebote. Das Team besteht aus 9 bis 12 Mitarbeitern. Mit den neuen Räumen sollen unter anderem auch Sozialstunden stärker mit praktischen Tätigkeiten verbunden werden, etwa mit Fahrradreparaturen oder Müllsammelaktionen. Die Grillhütte in Rümmelsheim wurde weiter modernisiert. Im Mittelpunkt der Arbeiten stand das rund 110 Quadratmeter große Dach der Grillhütte. Die ehrenamtlichen Helfer statteten es mit neuen Stahlblechen aus und dichteten die Übergänge ab. Westenergie unterstützte das Projekt über eine Initiative mit 2000 Euro. Mit dem Geld wurden die benötigten Materialien finanziert. Bereits vergangenes Jahr war bereits der Mehrzweckstand auf dem Grillplatz und die sogenannte Superbank am Bowlplatz erneuert worden. Die Toleranz AG des Elisabeth-Langgässer-Gymnasiums in Alzey ist mit ihrem Projekt Migrationsgeschichten für den Deutschen Engagementpreis nominiert. Mit dem Projekt macht die AG die kulturelle Vielfalt an der Schule sichtbar. Auf einer interaktiven Weltkarte zeigen die Schülerinnen und Schüler Herkunftsregionen und persönliche Geschichten von Jugendlichen mit Zuwanderungs- oder Fluchterfahrung. Die Abstimmung für den Publikumspreis läuft noch bis zum 29. Oktober. Insgesamt sind bundesweit rund 500 Projekte und Personen nominiert. Die Preisverleihung findet am 29. November in Berlin statt. Für Migrationsgeschichten wurde die Toleranz AG bereits Anfang des Jahres beim landesweiten Jugendengagement-Wettbewerb ausgezeichnet. Das Preisgeld von 500 Euro nutzte die Gruppe später für eine Kulturmeile der Vielfalt beim Sommerfest. Bei einer Geschwindigkeitskontrolle auf der B41 zwischen Monsingen und Weiler hat die Polizei 9 Geschwindigkeitsverstöße festgestellt. Kontrolliert wurde am Montagvormittag in Fahrtrichtung Kieren. Trotz geringen Verkehrsaufkommens waren 9 Fahrer zu schnell unterwegs. Den höchsten Wert stellten die Beamten bei einer Autofahrerin fest. Sie fuhr nach Abzug der Toleranz 138 km/h. Das sind 38 mehr als erlaubt waren. Die Fahrerin erwartet laut Polizei ein Bußgeld von 200 Euro. Und ein Punkt im Register.
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3: Der Blick auf die Straßen um 16:33. Die Bad Kreuznach Innenstadt, Bosenheimer Straße, stadtauswärts Richtung B428. 5 Minuten aktuell länger. Die Salinstraße von Bad Münster am Stand Ebernburg kommend nach Bad Kreuznach rein. Da braucht ihr auch 5 Minuten aktuell länger. Und ansonsten wird geblitzt. In Idar-Oberstein am Rielchenberg steht einer. Und falls ihr noch was gesehen habt, dann ruft gerne an oder schickt eine WhatsApp-Sprachnachricht. Geht ganz einfach über die Hotline, da sind wir erreichbar. 0671 920 88 88 0. Eine gute Fahrt euch!
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3: Ja, die graue Suppe begleitet uns noch den restlichen Tag. Ja, 14 Grad, 15 Grad sind heute drin. Morgen dann, das ist die gute Nachricht, wieder mehr Sonne. Können wir wieder ein bisschen Sonne tanken und auch wieder um die 20 Grad. Aber bei so einem Wetter kann man sich auch mal drin gemütlich machen. Ist ja auch mal sehr, sehr schön. Die aktuellen Zahlen, die gebe ich euch auch noch mit. Frische 13 Grad haben wir in Birkenfeld am Talweier. In Idar-Oberstein am der Klotzberger Senne 15. Ebenfalls 15 in Braunweiler und 16 in Bad Kreuznach da am Antenne-Funkhaus.
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3: Im Oktober ist ja auch Halloween und deswegen haben wir uns gedacht, haben wir immer so Monster-Hits jeden Tag irgendwie am Start. Und da haben wir gleich Bonnie Tyler mit Total Eclipse of the Heart. Tanz der Vampire habe ich hier stehen. Und was das genau da, wo es genau darum geht, das verrät uns gleich Thorsten Subert nach 2 Songs. Bleibt dran!
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1: Eines der erfolgreichsten deutschen Musicals ist Tanz der Vampire. Es basiert auf dem gleichnamigen Film von Roman Polanski aus dem Jahr 1967. Die dunkle Komödie erzählt die typische moderne Vampirgeschichte. Ein Professor und sein Assistent gehen in der osteuropäischen Einöde Vampirspuren nach und treffen auf einer Burg auf einen Grafen und seine Vampirsippschaft. In den 90ern ist daraus ein Musical entstanden. Mit der Musik von Jim Steinman, dessen Wagnerian Rock ja schon Meatloaf und Bonnie Tyler zum Erfolg verholfen hatte. Die Texte kamen von Michael Kunze, der ja schon für die Hittexte Ein Bett im Kornfeld, Griechischer Wein oder Ich war noch niemals in New York bekannt war. Kein Wunder also, dass das Musical ein bisschen schlagermäßig klingt.
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1: Abgesehen vom Text klingt dieses Lied doch aber sehr bekannt, oder? Dieses Duett mit Sarah und dem Grafen liefert unseren Monster-Hit heute. Jim Steinmans eigene Vorlage, Bonnie Tyler, Total Eclipse of the Heart.

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1: Ich bin Daniel Schneider. Schönen guten Tag. Die Schmidtburg im Hahnenbachtal ist aktuell gesperrt. Außerdem in unseren lokalen Nachrichten um halb. Jugendhilfe Azimi eröffnet neuen Standort in Ingelheim. Schwerpunktkontrolle auf der A61, 13 Fahrzeuge beanstandet. Und die Polizeiinspektion Kieren führt Geschwindigkeitskontrollen auf der B41 durch.
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2: Ich bin Tine Klimach. Bundespräsident Frank-Walter Steinmeier will am Nachmittag den SPD-Politiker Alexander Schweizer zum neuen Arbeitsminister ernennen. Bundeskanzler Merz erwartet vom neuen Mann Tempo bei den geplanten Reformen. Schweizer selbst bedankte sich am Nachmittag für das Vertrauen.
3: Der neue Arbeitsminister spricht von einem Strudel der Gefühle und einer großen Ehre. Er wolle die geplanten Reformen zügig und gründlich auf den Weg bringen, aber erst nachdem sich die Koalition in allen Punkten einig geworden ist. Und genau das ist der Knackpunkt. Die abschlagsfreie Frührente ist noch umstritten. Die Union will sie wieder abschaffen, die SPD pocht darauf. Kanzler Merz erwartet, dass die Regierung noch in diesem Jahr einen Gesetzesentwurf abnickt, dann habe Schweizer seinen Job gemacht. Solch ein Entwurf hätte schon längst vorliegen müssen, kritisiert Merz. Thomas Bremser, Nachrichtenredaktion.
2: Berlins linke Co-Fraktionsvorsitzende Elif Erhalp hat Kanzler Friedrich Merz Warnung vor einer Koalition in Berlin scharf zurückgewiesen. Das halte sie für nicht akzeptabel, sagte Erhalp. Merz dürfe sich nicht in die Berliner Regierungsbildung einmischen. Die Sondierungen mit Grünen und SPD liefen gut. Viele Gemeinsamkeiten seien festgestellt worden. Merz hatte eine Koalition mit der Linken als Belastung für die Bundesregierung bezeichnet. Papst Leo ist für seine geplante OP in einem römischen Krankenhaus angekommen. Mit Polizeieskorte rollte er auf das Klinikgelände. Bei dem 71-Jährigen soll noch heute Nachmittag ein Knoten in der Lunge entfernt werden.
4: Patienten hängen in den Klinikfenstern und winken. Unten applaudieren die Leute, als Leo hier die Klinik betritt. Die quälende Ungewissheit, die er sicherlich spürt, war ihm nicht anzumerken. Erst nach dem Eingriff wird er wohl wissen, ob der Knoten harmlos oder bösartig ist. Bei einer Routinekontrolle hatten Ärzte den Knoten entdeckt und ihm zur OP geraten. Und nun hoffen viele weltweit, auch Nichtgläubige, dass alles gut über die Bühne geht. Claudia Wächter.
2: Die Beschäftigten der insolventen Warenhauskette Galeria erhalten Insolvenzgeld von der Bundesagentur für Arbeit. Es soll über eine Bank vorfinanziert werden, damit es schnell zur Auszahlung kommen und die Beschäftigten erreichen kann. Damit ist eine Voraussetzung erfüllt, um den Geschäftsbetrieb zunächst fortzuführen.
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6: Der Blick auf die Straßen um kurz nach 17 Uhr. Es sieht relativ entspannt aus bei mir in den Systemen. Habt ihr was gesehen? Dann gerne anrufen oder eine WhatsApp-Sprachnachricht zu mir ins Studio schicken. Geht über die Hotline 0671 920 88 88 0. Eine gute und vor allem sichere Fahrt an euer Ziel.
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6: Ja, es ist eher so ein bedeckter Tag bei uns. Gefühlt kann man jetzt schon wieder um kurz nach 17 Uhr das Licht anmachen. Hier wird es in der Redaktion dunkel, im Studio wird es dunkel. Also ist alles hier das Wetter schuld. Sag ich mal, wir haben Temperaturen heute so um die 14, 15 Grad höchstens. Und die aktuellen Zahlen, die sage ich euch auch noch. Markenroth 14 gemessen, Idauberstein am Stadttheater 15, Guldenthal an der Sonnenberghütte auch 15 und ebenso in Bad Kreuznach am Schlosspark.
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6: Ja, es hat schon für viel Gesprächsstoff gesorgt, das kann man sagen. Ja, der Bad Kreuznacher Stadtwald sind so ca. 60.000 Quadratmeter Wald und ein Teil eben, ja, könnte jetzt irgendwie abgeholzt werden. Und um das zu verhindern, wird etwas auf die Beine gestellt oder es wird ja generell schon was getan und ja, jetzt findet etwas statt. Was genau erfahrt ihr bei mir in dieser halben Stunde? Bleibt dran, ich bin Paul, hallo.
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0: Die Antenne am Dienstag ist bei euch. 60.000 Quadratmeter Wald, einfach weg, tausende Bäume abgeholzt. Ja, genau, das könnte einem Teil des Bad Kreuznacher Stadtwaldes drohen. Um das zu verhindern, ja, organisiert die Waldhilfe ja einen Spaziergang durch das bedrohte Waldgebiet. Was euch ja dabei erwartet, hat der stellvertretende Vorsitzende des Vereins, Andreas Hoffmann, im Interview mit Max Wichermann mal verraten.
1: Herr Hoffmann, die Waldhilfe Bad Kreuznach organisiert einen Waldspaziergang durch das Gebiet, das von der geplanten Steinbrucherweiterung betroffen ist. Was genau erwartet denn die Teilnehmer von diesem Spaziergang?
2: Wir schauen uns auf jeden Fall das Waldgebiet an, was auch entsprechend jetzt in der Planung ist, was abgeholzt werden soll. Und der Waldspaziergang soll dazu beitragen, dass viele Leute sich engagieren, um diesen wertvollen Wald zu erhalten. Das ist hauptsächlich auch der Wald, wo noch vor einiger Zeit der große Brand geherrscht hat, wo ja doch viele Helfer da waren, die Landrätin und der Bürgermeister und auch der Förster und ja 600 Feuerwehrleute, die dazu beigetragen haben, dass dieser Wald erhalten geblieben ist.
1: Und was möchten Sie mit diesem Waldspaziergang bei den Menschen eigentlich erreichen? Also welche Botschaft wollen Sie denen da mit auf den Weg geben?
2: Der Ziel des Waldspaziergangs ist es, den Leuten genau dieses näher zu bringen. Das ist eigentlich auch das Ziel der Waldhilfe, dass wir den Leuten vermitteln wollen, wie wichtig der Wald ist und auch die Leute dafür sensibilisieren wollen. Und gerade jetzt in der Klimapolitik, die wir haben, oder in diesen klimapolitischen Auseinandersetzungen, die stattfinden, und in den heißen Tagen, die auch gerade im Sommer stattgefunden haben, ist es essentiell, dass wir Wald haben. Ja, Wald kühlt, spendet Wasser und erhält uns in letzter Konsequenz auch wieder am Leben.
1: Für alle, die sich jetzt selbst ein Bild von dem Waldgebiet machen möchten, wann findet der Spaziergang statt und wo ist der Treffpunkt genau?
2: Das findet am Sonntag, den 24. Oktober um 10 Uhr statt. Wir treffen uns auf dem Parkplatz des alten Sportplatzes von Dreisen. Und von da aus gehen wir zusammen los. Wir werden auch noch eine Viertelstunde warten, bis alle Teilnehmer diesen Platz gefunden haben, und gerne können Sie uns auch noch anschreiben und wir können nochmal entsprechende Koordinaten und entsprechende Informationen an alle rausgeben. Wir werden auch das in den Tageszeitungen dort nochmal veröffentlichen.
0: Wer sich selbst ein Bild von dem bedrohten Waldgebiet machen möchte, kann sich dem Spaziergang am 24. Oktober einfach anschließen. Los geht's um 10 Uhr am Parkplatz beim alten Sportplatz in Traisen. 5 Tage später beschäftigt sich dann der Bad Kreuznacher Stadtrat mit dem Thema. Ja, und wie es mit dem Waldgebiet weitergeht, erfahrt ihr natürlich bei uns hier auf der Antenne.

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2: Ich bin Daniel Schneider. Schönen guten Tag. Die Schmidtburg im Hahnenbachtal ist aktuell gesperrt. Grund sind festgestellte Gefahrenstellen auf dem Gelände. Die Sperrung soll Besucher vor möglichen Gefahren schützen. Die Verantwortlichen prüfen derzeit, welche Maßnahmen notwendig sind und bereiten die Beseitigung der Gefahrenstellen vor. Wann die Schmidtburg wieder geöffnet werden kann, steht noch nicht fest. Besucher sollen bis dahin die Absperrungen beachten. Die Jugendhilfe Azimi hat einen neuen Standort in Ingelheim eröffnet. Dort unterstützt der freie Träger Kinder, Jugendliche und Familien in schwierigen Lebenslagen. Die Angebote richten sich vor allem an junge Menschen zwischen etwa 12 und 20 Jahren. Unterstützt werden aber auch jüngere Kinder sowie Familien zum Beispiel bei Konflikten, Überforderung oder Problemen im sozialen Umfeld. Zu den Angeboten gehören unter anderem die Erziehungsbeistandschaft und die sozialpädagogische Familienhilfe. Außerdem setzt die Jugendhilfe auf Sportpädagogik, interkulturelle Arbeit und praktische Angebote. Das Team besteht aus 9 bis 12 Mitarbeitern. Mit den neuen Räumen sollen unter anderem auch Sozialstunden stärker mit praktischen Tätigkeiten verbunden werden, etwa mit Fahrradreparaturen oder Müllsammelaktionen. Bei einer Schwerpunktkontrolle auf der A61 haben Polizei und weitere Behörden 13 von 32 kontrollierten Fahrzeugen beanstandet. Kontrolliert wurde am Parkplatz Wiesbach. Unter den 32 Fahrzeugen waren 26 Abfalltransporte. Im Bereich des Abfallrechts gab es 3 Beanstandungen wegen fehlender oder nicht mitgeführter Genehmigungen. Darüber hinaus stellten die Einsatzkräfte weitere Verstöße fest. Unter anderem fuhr ein Fahrer ohne erforderliche Fahrerlaubnis, ein Kleintransporter war mehr als 30% überladen und bei einem Fahrzeugtransporter war die Ladung nicht ausreichend gesichert. Die Behörden leiten insgesamt 6 Strafverfahren und 18 Ordnungswidrigkeitsverfahren ein. In mehreren Fällen wurde die Weiterfahrt untersagt. Bei einer Geschwindigkeitskontrolle auf der B41 zwischen Monsingen und Weiler hat die Polizei 9 Geschwindigkeitsverstöße festgestellt. Kontrolliert wurde am Montagvormittag in Fahrtrichtung Kirn. Trotz geringen Verkehrsaufkommens waren 9 Fahrer zu schnell unterwegs. Den höchsten Wert stellten die Beamten bei einer Autofahrerin fest. Sie fuhr nach Abzug der Toleranz 138 km/h. Das sind 38 mehr als erlaubt waren. Die Fahrerin erwartet laut Polizei ein Bußgeld von 200 € und ein Punkt im Register.
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4: So, ihr bekommt ein Update von den Straßen. Um 17:33 ist es aber relativ entspannt bei uns, aber fahrt nicht zu schnell, denn es wird geblitzt. Unter anderem in Hergenfeld auf der Sohnwaldstraße und dann haben wir noch einen in Martinstein. Auf der Hauptstraße wird nach wie vor auch geblitzt. Und was haben wir noch? Idar-Oberstein auch, und zwar auf am Rietchenberg dort. Habt ihr noch was gesehen? Dann gerne anrufen oder eine WhatsApp schicken. Geht über unsere Hotline, das ist die 0671 920 88 88 0. Euch eine gute und vor allem sichere Fahrt ans Ziel.
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4: Ja, ein bewölkter Tag heute bei uns in den Regionen. Wir haben Temperaturen so um die 14 bis 15 Grad. Es bleibt trocken. Jetzt dann in der Nacht kann es nochmal was regnen. In der zweiten Nachthälfte klart es dann auf und morgen früh dann wieder verbreiteter Sonne bei uns in den Regionen. Und wir bekommen ja fast wieder 20 Grad am Nachmittag. Die aktuellen Zahlen gebe ich euch auch noch mit. Was haben wir hier? Vollmersbach am Andreasbrunnen 13 gemessen. Idar-Oberstein an der Felsenkirche auch 13. Niedermoschel an der Ruine Levenstein 15. Und ebenso in Bad Kreuznach am Radonstollen.
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4: Gleich schauen wir mal nach Bingen, denn dort steht ja der Mäuseturm. Und um den geht es bei uns heute in der schlauen Frage. Was da ja so interessant dran ist, sage ich mal, das erfahrt ihr gleich von Thorsten.
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0: Isolde aus Gensingen hat sich bei uns gemeldet. Sie möchte gerne wissen, wie kam der Mäuseturm in Bingen auf seinen Namen? Ja, wir haben nur einen hier, der uns das beantworten kann. Thorsten, die Antwort bitte.
1: Hä? Ich hab gar nichts verstanden.
2: Vermutlich kommt der Name dieses Spähturms von Musen, wie Spähen. Oder es kommt vom althochdeutschen Muter für Wegezoll. Aber viel interessanter ist doch die Legende, die sich der Volksmund zum Mäuseturm erzählt. Im 10. Jahrhundert nach Christus hat der Mainzer Erzbischof Hatto II. Sein Volk hungern lassen. Als die Bevölkerung in ihrer Not bettelte, sperrte er die Bettelnden in eine Scheune ein und ließ sie niederbrennen. Hört ihr die Kornmäuslein unten pfeifen? Soll er höhnisch ausgerufen haben. Doch die Rache folgte auf dem Fuße, denn aus allen Ecken krochen plötzlich Mäuse hervor und liefen durch die Gemächer des Erzbischofs. Hatto II. Floh mit dem Schiff rheinabwärts auf die kleine Insel bei Bingen. Dort aber fraßen ihn die Mäuse auf. So erzählt man sich. Im 14. Jahrhundert wurde dann hier der Mäuseturm als Zollstation erbaut.
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1: Ich bin Daniel Schneider. Schönen guten Tag. Die Schmidtburg im Hahnenbachtal ist aktuell gesperrt. Außerdem in unseren lokalen Nachrichten um halb: Jugendhilfe Azimi eröffnet neuen Standort in Ingelheim. Schwerpunktkontrolle auf der A61, 13 Fahrzeuge beanstandet. Und die Polizeiinspektion Kieren führt Geschwindigkeitskontrollen auf der B41 durch.
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2: Ich bin Tine Klimach. Nach dem Rückzug von Bärbel Bas hat die Bundesregierung schnell einen neuen Arbeitsminister gefunden. Alexander Schweizer wird noch heute vereidigt. Doch wer Bas an der SPD-Spitze folgt, ist noch unklar. Im Dezember soll die Partei eine neue Führung wählen. Verteidigungsminister Boris Pistorius hat eine Kandidatur heute ausgeschlossen.
3: Ich werde als Parteivorsitzender definitiv nicht antreten, weil ich mit meiner Aufgabe, die Sicherheit dieses Landes zu garantieren, wirklich ausgelastet bin, um das ein für alle Mal klar zu sagen.
2: Die SPD-Führung will bei einem Parteitag um den Jahreswechsel herum die gesamte SPD-Führungsriege neu wählen lassen. Nach einem Brandanschlag auf eine Starlink-Bodenstation in Polen hat die Polizei zwei türkische Staatsbürger bei Stuttgart festgenommen. Die Verdächtigen sollen einen Brandbeschleuniger auf einen Schaltschrank der Anlage geschossen haben. Das Starlink-Satellitennetz ist ein strategisch wichtiger Bestandteil der ukrainischen Verteidigung im Krieg gegen Russland. Die polnische Regierung vermutet russische Geheimdienste dahinter. Jetzt entscheiden die deutschen Justizbehörden über die Auslieferung der beiden Verdächtigen nach Polen. Entführungsalarm am Nürnberger Flughafen. Ein Flugzeug aus Korfu hat heute einen Notfallcode für eine mögliche Entführung gesendet. Daraufhin stiegen Eurofighter der Bundeswehr auf. Inzwischen ist klar, für die Passagiere bestand keine Gefahr.
4: Ein Großeinsatz von Polizei, Feuerwehr und Spezialkräften am Nürnberger Flughafen. Aus dem Cockpit einer Boeing 737 war ein Notfallcode gesendet worden, ein internationales Signal für eine Flugzeugentführung. Zwei Eurofighter aus Neuburg an der Donau begleiteten die Maschine bis zur Landung. Der Flughafen wurde vorsorglich gesperrt. Nach knapp einer Stunde dann die Entwarnung: allen Passagieren und der Besatzung geht es gut. Nach ersten Erkenntnissen könnte ein defektes Funkgerät den falschen Alarm ausgelöst haben. Fabian Schaffer, Nachrichtenredaktion.
2: US-Botschafterin Kimberly Guilfoyle muss ihren Posten in Griechenland räumen. Das Weiße Haus hat sie zum Rücktritt aufgefordert. Zuvor hatte das Wall Street Journal Nachrichten veröffentlicht, die belegen sollen, dass sie einen Trump-Spender um eine Überweisung von $100.000 gebeten habe, um Schulden zu begleichen. Im Gegenzug soll sie ihm Zugang zur Regierung angeboten haben.
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6: Der Blick auf die Straßen um kurz nach 18 Uhr. Es geht langsam, aber sicher in diesen Dienstag wohlverdienten Feierabend rein. Fahrt nicht zu schnell. Wir haben nämlich Blitzer. Unter anderem in Hergenfeld auf der Sohnwaldstraße wird geblitzt. Dann haben wir nach wie vor Martinstein. Auf der Hauptstraße steht auch einer. Und ansonsten habe ich nichts mehr. Habt ihr noch was gesehen? Dann ruft gerne an oder schickt eine WhatsApp-Sprachnachricht direkt zu mir ins Studio. Geht über die Hotline 0671 920 88 88 0. Eine gute Fahrt euch.
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6: Ja, da haben wir diesen Tag doch auch irgendwie rumgebracht, kann man fast sagen. Es war den ganzen Tag bewölkt, war nicht so schön bei uns, relativ frisch. Temperaturen um die 15 Grad heute haben wir gehabt. Es kühlt jetzt auch wieder ein bisschen ab in der Nacht. Dann auch wieder Werte unter 10 Grad möglich. Morgen wird es freundlicher werden. 5 Stunden Sonne insgesamt bekommen wir und um die 20 Grad. Die aktuellen Temperaturen, die sage ich euch auch noch. Gerach sehe ich 13 Grad, ebenso in Idar-Oberstein am Alexanderplatz, in Merxheim an der Nahemühle 14 und 15 in Bad Kreuznach am Salinenplatz.
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6: Wir starten rein gemeinsam in diese nächste Stunde auf der Antenne. Kurz nach 18 Uhr haben wir es. Es ist Dienstag, der 13. Oktober. Und ihr bekommt von mir gleich die Ausgetipps aus den Regionen. Das machen wir nach zwei Songs. Erstmal BTS mit Swim und dann bekommt ihr natürlich den Rocksong von mir in dieser halben Stunde. Gleich für euch.
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2: Gleich geht es an der TH Bingen um die Frage, welche Rolle Land- und Forstwirtschaft beim Klimaschutz spielen können. Bei der öffentlichen Ringvorlesung wird erklärt, wie sogenannte Landnutzungsmodelle funktionieren und warum sie für Klimaforschung und politische Entscheidungen wichtig sind. Außerdem geht es darum, welches Klimaschutzpotenzial in der Landnutzung steckt und wo Zielkonflikte oder unbeabsichtigte Folgen von Klimapolitik entstehen können. Der Eintritt bei dem Ganzen ist frei, also gleich um 18.30 Uhr am TH Campus in Bingen-Büdesheim. Das Rheuma-Zentrum Rheinland-Pfalz lädt diesen Samstag zum Rheuma-Summit Dialogtag 2026 nach Bad Kreuznach ein. Die Veranstaltung bringt Menschen mit rheumatischen Erkrankungen, Angehörige, Fachleute, Selbsthilfegruppen und weitere Interessierte zusammen. Im Mittelpunkt stehen der Austausch, Informationen zu modernen Diagnose- und Behandlungsmöglichkeiten sowie Einblicke in die rheumatologische Versorgung. Ein Highlight, der rote Rheuma- und Lungenbus wird vor Ort sein. Aktuell kann man diesen bereits in der Badeallee in Bad Kreuznach bestaunen. Außerdem sind Fachvorträge, persönliche Gespräche, Informationsangebote, Führungen, Mitmachaktionen und ein Kinderprogramm mit einer Hüpfburg geplant. Ja, wer die verschiedenen Stationen besucht, kann dabei Stempel sammeln und an einer Verlosung teilnehmen. Zu den angekündigten Preisen gehören spezielle Kochbücher für antientzündliche Ernährung, Karten für die Kältekammer und Gutscheine für die Crocenia-Therme. Der Rheuma Summit 2026 findet diesen Samstag ab 11 Uhr im Haus des Gastes in Bad Kreuznach statt. Heute startet die Ausstellung Leben im Tod, Tod im Leben, rund um Sterben, Tod und Trauer. Da gibt es zur Eröffnung einen Vortrag über das neue Bestattungsgesetz in Rheinland-Pfalz. Patrick Merscher, Obermeister der Bestattungsinnung Koblenz, stellt dabei neue Bestattungsformen vor und erklärt, welche Möglichkeiten Angehörige heute haben. Im Anschluss gibt es dann Zeit für Fragen und Austausch. Die Ausstellung selbst beschäftigt sich mit religiösen, ethischen, medizinischen, rechtlichen und ganz persönlichen Fragen rund um Sterben und Trauer. Der Eintritt ist frei. Die Ausstellung von heute bis zum 21. Oktober in der Stadtbibliothek Bad Kreuznach.
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6: Ich bin Daniel Schneider. Schönen guten Tag. Die Schmidtburg im Hahnenbachtal ist aktuell gesperrt. Grund sind festgestellte Gefahrenstellen auf dem Gelände. Die Sperrung soll Besucher vor möglichen Gefahren schützen. Die Verantwortlichen

0: prüfen derzeit, welche Maßnahmen notwendig sind und bereiten die Beseitigung der Gefahrenstellen vor. Wann die Schmidtburg wieder geöffnet werden kann, steht noch nicht fest. Besucher sollen bis dahin die Absperrungen beachten. Die Jugendhilfe Azimi hat einen neuen Standort in Ingelheim eröffnet. Dort unterstützt der freie Träger Kinder, Jugendliche und Familien in schwierigen Lebenslagen. Die Angebote richten sich vor allem an junge Menschen zwischen etwa 12 und 20 Jahren. Unterstützt werden aber auch jüngere Kinder sowie Familien zum Beispiel bei Konflikten, Überforderungen oder Problemen im sozialen Umfeld. Zu den Angeboten gehören unter anderem die Erziehungsbeistandschaft und die sozialpädagogische Familienhilfe. Außerdem setzt die Jugendhilfe auf Sportpädagogik, interkulturelle Arbeit und praktische Angebote. Das Team besteht aus 9 bis 12 Mitarbeitern. Mit den neuen Räumen sollen unter anderem auch Sozialstunden stärker mit praktischen Tätigkeiten verbunden werden, etwa mit Fahrradreparaturen oder Müllsammelaktionen. Bei einer Schwerpunktkontrolle auf der A61 haben Polizei und weitere Behörden 13 von 32 kontrollierten Fahrzeugen beanstandet. Kontrolliert wurde am Parkplatz Wiesbach. Unter den 32 Fahrzeugen waren 26 Abfalltransporte. Im Bereich des Abfallrechts gab es 3 Beanstandungen wegen fehlender oder nicht mitgeführter Genehmigungen. Darüber hinaus stellten die Einsatzkräfte weitere Verstöße fest. Unter anderem fuhr ein Fahrer ohne erforderliche Fahrerlaubnis, ein Kleintransporter war mehr als 30% überladen und bei einem Fahrzeugtransporter war die Ladung nicht ausreichend gesichert. Die Behörden leiten insgesamt 6 Strafverfahren und 18 Ordnungswidrigkeitsverfahren ein. In mehreren Fällen wurde die Weiterfahrt untersagt. Bei einer Geschwindigkeitskontrolle auf der B41 zwischen Monsingen und Weiler hat die Polizei 9 Geschwindigkeitsverstöße festgestellt. Kontrolliert wurde am Montagvormittag in Fahrtrichtung Kieren. Trotz geringen Verkehrsaufkommens waren 9 Fahrer zu schnell unterwegs. Den höchsten Wert stellten die Beamten bei einer Autofahrerin fest. Sie fuhr nach Abzug der Toleranz 138 km/h. Das sind 38 mehr als erlaubt waren. Die Fahrerin erwartet laut Polizei ein Bußgeld von 200 € und ein Punkt im Register.
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3: Der Börsentag hatte heute Morgen gut begonnen, dann waren die Gewinne peu à peu abgebröckelt. Zum Xetra-Schluss am Abend war es dann ein Nullsummenspiel für den DAX. Mit rund 25.260 Punkten schloss er so gut wie unverändert. Allzu viel lässt sich daraus nicht herauslesen, bleibt abzuwarten, ob der DAX in den kommenden Tagen wie so oft schon wieder den Rückwärtsgang einlegt oder ob er dieses Kursniveau halten und ausbauen kann. Morgen gibt es neue US-Inflationszahlen, vielleicht sind die dafür ausschlaggebend. Die Gewinner unter den 40 Standardwerten hießen heute Adidas, Brenntag und Symrise. Deutlicher gefallen sind dagegen Siemens Energy, Infineon und Hochtief. Der Euro blieb heute unter einem $1,12 und lag am Abend bei einem $1,11,90. Aus Frankfurt, Klaus Bente.
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4: Aktuelles Verkehrsupdate für euch um kurz nach 6:30. Da gibt's ein bisschen stockender Verkehr in Bad Kreuznach auf der Rhein-Grafen-Straße, beide Richtungen aktuell. 5 Minuten braucht ihr dort länger und ansonsten habe ich noch Blitzer, fahrt nicht so schnell. Martinstein auf der Hauptstraße wird geblitzt und ansonsten haben wir noch einen in, wo ist er denn hin? Da ist er, in Hergenfeld, nämlich auf der Sohnwaldstraße. Habt ihr noch was gesehen? Dann schickt mir gerne WhatsApp-Sprachnachricht an die 0671 920 88 88 0. Eine gute Fahrt euch.
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4: Ja, ein sehr wolkenverhangener Tag geht bei uns zu Ende. Ich kann schon mal so viel verraten, morgen wird's besser. 20 Grad sind da fast drin bei uns. Ein Mix aus Sonne und Wolken, es bleibt trocken. Die aktuellen Temperaturen aus den Regionen, da haben wir Bärenbach an der Burgruine Naumburg 13, ebenso in Idar-Oberstein an der Mikado-Halle, 14 in Langenthal am Hollerweg und 15 in Bad Kreuznach im Salintal.
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4: Wir starten gemeinsam rein in diese nächste halbe Stunde auf der Antenne. Mit dabei habe ich Christina Perry ist am Start, Katy Perry auch. Und den Anfang macht jetzt Loy. Das ist Am I Enough. Kommt gut in diesen Dienstagfeierabend rein.
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1: Ich bin Daniel Schneider. Schönen guten Tag. Die Schmidtburg im Hahnenbachtal ist aktuell gesperrt. Außerdem in unseren lokalen Nachrichten um halb. Jugendhilfe Azimi eröffnet neuen Standort in Ingelheim. Schwerpunktkontrolle auf der A61, 13 Fahrzeuge beanstandet. Und die Polizeiinspektion Kieren führt Geschwindigkeitskontrollen auf der B41 durch.
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2: Ich bin Tine Klimach. Nach dem Rückzug von Bärbel Bas hat die Bundesregierung schnell einen neuen Arbeitsminister gefunden. Alexander Schweizer wird noch heute vereidigt. Doch wer Bas an der SPD-Spitze folgt, ist noch unklar. Im Dezember soll die Partei eine neue Führung wählen. Verteidigungsminister Boris Pistorius hat eine Kandidatur heute ausgeschlossen.
3: Ich werde als Parteivorsitzender definitiv nicht antreten, weil ich mit meiner Aufgabe, die Sicherheit dieses Landes zu garantieren, wirklich ausgelastet bin, um das ein für alle Mal klar zu sagen.
2: Die SPD-Führung will bei einem Parteitag um den Jahreswechsel herum die gesamte SPD-Führungsriege neu wählen lassen. Nach einem Brandanschlag auf eine Starlink-Bodenstation in Polen hat die Polizei zwei türkische Staatsbürger bei Stuttgart festgenommen. Die Verdächtigen sollen einen Brandbeschleuniger auf einen Schaltschrank der Anlage geschossen haben. Das Starlink-Satellitennetz ist ein strategisch wichtiger Bestandteil der ukrainischen Verteidigung im Krieg gegen Russland. Die polnische Regierung vermutet russische Geheimdienste dahinter. Jetzt entscheiden die deutschen Justizbehörden über die Auslieferung der beiden Verdächtigen nach Polen. Entführungsalarm am Nürnberger Flughafen. Ein Flugzeug aus Korfu hat heute einen Notfallcode für eine mögliche Entführung gesendet. Daraufhin stiegen Eurofighter der Bundeswehr auf. Inzwischen ist klar, für die Passagiere bestand keine Gefahr.
4: Ein Großeinsatz von Polizei, Feuerwehr und Spezialkräften am Nürnberger Flughafen. Aus dem Cockpit einer Boeing 737 war ein Notfallcode gesendet worden, ein internationales Signal für eine Flugzeugentführung. Zwei Eurofighter aus Neuburg an der Donau begleiteten die Maschine bis zur Landung. Der Flughafen wurde vorsorglich gesperrt. Nach knapp einer Stunde dann die Entwarnung, allen Passagieren und der Besatzung geht es gut. Nach ersten Erkenntnissen könnte ein defektes Funkgerät den falschen Alarm ausgelöst haben. Fabian Schaffer, Nachrichtenredaktion.
2: US-Botschafterin Kimberly Guilfoyle muss ihren Posten in Griechenland räumen. Das Weiße Haus hat sie zum Rücktritt aufgefordert. Zuvor hatte das Wall Street Journal Nachrichten veröffentlicht, die belegen sollen, dass sie einen Trump-Spender um eine Überweisung von $100.000 gebeten habe, um Schulden zu begleichen. Im Gegenzug soll sie ihm Zugang zur Regierung angeboten haben.
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6: Ich bin Daniel Schneider. Schönen guten Tag. Die Schmidtburg im Hahnenbachtal ist aktuell gesperrt. Grund sind festgestellte Gefahrenstellen auf dem Gelände. Die Sperrung soll Besucher vor möglichen Gefahren schützen. Die Verantwortlichen prüfen derzeit, welche Maßnahmen notwendig sind und bereiten die Beseitigung der Gefahrenstellen vor. Wann die Schmidtburg wieder geöffnet werden kann, steht noch nicht fest. Besucher sollen bis dahin die Absperrungen beachten. Die Jugendhilfe Azimi hat einen neuen Standort in Ingelheim eröffnet. Dort unterstützt der freie Träger Kinder, Jugendliche und Familien in schwierigen Lebenslagen. Die Angebote richten sich vor allem an junge Menschen zwischen etwa 12 und 20 Jahren. Unterstützt werden aber auch jüngere Kinder sowie Familien zum Beispiel bei Konflikten, Überforderungen oder Problemen im sozialen Umfeld. Zu den Angeboten gehören unter anderem

0: Die Erziehungsbeistandschaft und die sozialpädagogische Familienhilfe. Außerdem setzt die Jugendhilfe auf Sportpädagogik, interkulturelle Arbeit und praktische Angebote. Das Team besteht aus 9 bis 12 Mitarbeitern. Mit den neuen Räumen sollen unter anderem auch Sozialstunden stärker mit praktischen Tätigkeiten verbunden werden, etwa mit Fahrradreparaturen oder Müllsammelaktionen. Bei einer Schwerpunktkontrolle auf der A61 haben Polizei und weitere Behörden 13 von 32 kontrollierten Fahrzeugen beanstandet. Kontrolliert wurde am Parkplatz Wiesbach. Unter den 32 Fahrzeugen waren 26 Abfalltransporte. Im Bereich des Abfallrechts gab es 3 Beanstandungen wegen fehlender oder nicht mitgeführter Genehmigungen. Darüber hinaus stellten die Einsatzkräfte weitere Verstöße fest. Unter anderem fuhr ein Fahrer ohne erforderliche Fahrerlaubnis, ein Kleintransporter war mehr als 30% überladen und bei einem Fahrzeugtransporter war die Ladung nicht ausreichend gesichert. Die Behörden leiten insgesamt 6 Strafverfahren und 18 Ordnungswidrigkeitsverfahren ein. In mehreren Fällen wurde die Weiterfahrt untersagt. Bei einer Geschwindigkeitskontrolle auf der B41 zwischen Monsingen und Weiler hat die Polizei 9 Geschwindigkeitsverstöße festgestellt. Kontrolliert wurde am Montagvormittag in Fahrtrichtung Kieren. Trotz geringen Verkehrsaufkommens waren 9 Fahrer zu schnell unterwegs. Den höchsten Wert stellten die Beamten bei einer Autofahrerin fest. Sie fuhr nach Abzug der Toleranz 138 km/h. Das sind 38 mehr als erlaubt waren. Die Fahrerin erwartet laut Polizei ein Bußgeld von 200 Euro und ein Punkt im Register.
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1: Ich bin Tine Klimach. Nach dem Rückzug von Bärbel Bas hat die Bundesregierung schnell einen neuen Arbeitsminister gefunden. Alexander Schweizer wird noch heute vereidigt. Doch wer Bas an der SPD-Spitze folgt, ist noch unklar. Im Dezember soll die Partei eine neue Führung wählen. Verteidigungsminister Boris Pistorius hat eine Kandidatur heute ausgeschlossen.
2: Ich werde als Parteivorsitzender definitiv nicht antreten, weil ich mit meiner Aufgabe, die Sicherheit dieses Landes zu garantieren, wirklich ausgelastet bin, um das ein für alle Mal klar zu sagen.
1: Die SPD-Führung will bei einem Parteitag um den Jahreswechsel herum die gesamte SPD-Führungsriege neu wählen lassen. Nach einem Brandanschlag auf eine Starlink-Bodenstation in Polen hat die Polizei zwei türkische Staatsbürger bei Stuttgart festgenommen. Die Verdächtigen sollen einen Brandbeschleuniger auf einen Schaltschrank der Anlage geschossen haben. Das Starlink-Satellitennetz ist ein strategisch wichtiger Bestandteil der ukrainischen Verteidigung im Krieg gegen Russland. Die polnische Regierung vermutet russische Geheimdienste dahinter. Jetzt entscheiden die deutschen Justizbehörden über die Auslieferung der beiden Verdächtigen nach Polen. Entführungsalarm am Nürnberger Flughafen. Ein Flugzeug aus Korfu hat heute einen Notfallcode für eine mögliche Entführung gesendet. Daraufhin stiegen Eurofighter der Bundeswehr auf. Inzwischen ist klar, für die Passagiere bestand keine Gefahr.
3: Ein Großeinsatz von Polizei, Feuerwehr und Spezialkräften am Nürnberger Flughafen. Aus dem Cockpit einer Boeing 737 war ein Notfallcode gesendet worden, ein internationales Signal für eine Flugzeugentführung. Zwei Eurofighter aus Neuburg an der Donau begleiteten die Maschine bis zur Landung. Der Flughafen wurde vorsorglich gesperrt. Nach knapp einer Stunde dann die Entwarnung, allen Passagieren und der Besatzung geht es gut. Nach ersten Erkenntnissen könnte ein defektes Funkgerät den falschen Alarm ausgelöst haben. Fabian Schaffer, Nachrichtenredaktion.
1: US-Botschafterin Kimberly Guilfoyle muss ihren Posten in Griechenland räumen. Das Weiße Haus hat sie zum Rücktritt aufgefordert. Zuvor hatte das Wall Street Journal Nachrichten veröffentlicht, die belegen sollen, dass sie einen Trump-Spender um eine Überweisung von $100.000 gebeten habe, um Schulden zu begleichen. Im Gegenzug soll sie ihm Zugang zur Regierung angeboten haben.
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1: Ich bin Tine Klimach. Nach dem Rückzug von Bärbel Baas hat die Bundesregierung schnell einen neuen Arbeitsminister gefunden. Alexander Schweizer wird noch heute vereidigt. Doch wer Baas an der SPD-Spitze folgt, ist noch unklar. Im Dezember soll die Partei eine neue Führung wählen. Verteidigungsminister Boris Pistorius hat eine Kandidatur heute ausgeschlossen.
2: Ich werde als Parteivorsitzender definitiv nicht antreten, weil ich mit meiner Aufgabe, die Sicherheit dieses Landes zu garantieren, wirklich ausgelastet bin, um das ein für alle Mal klar zu sagen.
1: Die SPD-Führung will bei einem Parteitag um den Jahreswechsel herum die gesamte SPD-Führungsriege neu wählen lassen. Nach einem Brandanschlag auf eine Starlink-Bodenstation in Polen hat die Polizei zwei türkische Staatsbürger bei Stuttgart festgenommen. Die Verdächtigen sollen einen Brandbeschleuniger auf einen Schaltschrank der Anlage geschossen haben. Das Starlink-Satellitennetz ist ein strategisch wichtiger Bestandteil der ukrainischen Verteidigung im Krieg gegen Russland. Die polnische Regierung vermutet russische Geheimdienste dahinter. Jetzt entscheiden die deutschen Justizbehörden über die Auslieferung der beiden Verdächtigen nach Polen. Entführungsalarm am Nürnberger Flughafen. Ein Flugzeug aus Korfu hat heute einen Notfallcode für eine mögliche Entführung gesendet. Daraufhin stiegen Eurofighter der Bundeswehr auf. Inzwischen ist klar, für die Passagiere bestand keine Gefahr.
3: Ein Großeinsatz von Polizei, Feuerwehr und Spezialkräften am Nürnberger Flughafen. Aus dem Cockpit einer Boeing 737 war ein Notfallcode gesendet worden, ein internationales Signal für eine Flugzeugentführung. Zwei Eurofighter aus Neuburg an der Donau begleiteten die Maschine bis zur Landung. Der Flughafen wurde vorsorglich gesperrt. Nach knapp einer Stunde dann die Entwarnung, allen Passagieren und der Besatzung geht es gut. Nach ersten Erkenntnissen könnte ein defektes Funkgerät den falschen Alarm ausgelöst haben. Fabian Schaffer, Nachrichtenredaktion.
1: US-Botschafterin Kimberly Guilfoyle muss ihren Posten in Griechenland räumen. Das Weiße Haus hat sie zum Rücktritt aufgefordert. Zuvor hatte das Wall Street Journal Nachrichten veröffentlicht, die belegen sollen, dass sie einen Trump-Spender um eine Überweisung von $100.000 gebeten habe, um Schulden zu begleichen. Im Gegenzug soll sie ihm Zugang zur Regierung angeboten haben.
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6: Ich bin Tine Klimach. Nach dem Rückzug von Bärbel Baas hat die Bundesregierung schnell einen neuen Arbeitsminister gefunden. Alexander Schweizer wird noch heute vereidigt. Doch wer Baas an der SPD-Spitze folgt, ist noch unklar. Im Dezember soll die Partei eine neue Führung wählen. Verteidigungsminister Boris Pistorius hat eine Kandidatur heute ausgeschlossen.
7: Ich werde als Parteivorsitzender definitiv nicht antreten, weil ich mit meiner Aufgabe, die Sicherheit dieses Landes zu garantieren, wirklich ausgelastet bin, um das ein für alle Mal klar zu sagen.
6: Die SPD-Führung will bei einem Parteitag um den Jahreswechsel herum die gesamte SPD-Führungsriege neu wählen lassen. Nach einem Brandanschlag auf eine Starlink-Bodenstation in Polen hat die Polizei zwei türkische Staatsbürger bei Stuttgart festgenommen. Die Verdächtigen sollen einen Brandbeschleuniger auf einen Schaltschrank der Anlage geschossen haben. Das Starlink-Satellitennetz ist ein strategisch wichtiger Bestandteil der ukrainischen Verteidigung im Krieg gegen Russland. Die polnische Regierung vermutet russische Geheimdienste dahinter. Jetzt entscheiden die deutschen Justizbehörden über die Auslieferung der beiden Verdächtigen nach Polen. Entführungsalarm am Nürnberger Flughafen. Ein Flugzeug aus Korfu hat heute einen Notfallcode für eine mögliche Entführung gesendet. Daraufhin stiegen Eurofighter der Bundeswehr auf. Inzwischen ist klar, für die Passagiere bestand keine Gefahr.
8: Ein Großeinsatz von Polizei, Feuerwehr und Spezialkräften am Nürnberger Flughafen. Aus dem Cockpit einer Boeing 737 war ein Notfallcode gesendet worden, ein internationales Signal für eine Flugzeugentführung. Zwei Eurofighter aus Neuburg an der Donau begleiteten die Maschine bis zur Landung. Der Flughafen wurde vorsorglich gesperrt. Nach knapp einer Stunde dann die Entwarnung, allen Passagieren und der Besatzung geht es gut. Nach ersten Erkenntnissen könnte ein defektes Funkgerät den falschen Alarm ausgelöst haben. Fabian Schaffer, Nachrichtenredaktion.
6: US-Botschafterin Kimberly Guilfoyle muss ihren Posten in Griechenland räumen. Das Weiße Haus hat sie zum Rücktritt aufgefordert. Zuvor hatte das Wall Street Journal Nachrichten veröffentlicht, die belegen sollen, dass sie einen Trump-Spender um eine Überweisung von $100.000 gebeten habe, um Schulden zu begleichen. Im Gegenzug soll sie ihm Zugang zur Regierung angeboten haben.
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1: Ich bin Tine Klimach. Nach dem Rückzug von Bärbel Bas hat die Bundesregierung schnell einen neuen Arbeitsminister gefunden. Alexander Schweizer wird noch heute vereidigt. Doch wer Bas an der SPD-Spitze folgt, ist noch unklar. Im Dezember soll die Partei eine neue Führung wählen. Verteidigungsminister Boris Pistorius hat eine Kandidatur heute ausgeschlossen.
2: Ich werde als Parteivorsitzender definitiv nicht antreten, weil ich mit meiner Aufgabe, die Sicherheit dieses Landes zu garantieren, wirklich ausgelastet bin, um das ein für alle Mal klar zu sagen.
1: Die SPD-Führung will bei einem Parteitag um den Jahreswechsel herum die gesamte SPD-Führungsriege neu wählen lassen. Nach einem Brandanschlag auf eine Starlink-Bodenstation in Polen hat die Polizei zwei türkische Staatsbürger bei Stuttgart festgenommen. Die Verdächtigen sollen einen Brandbeschleuniger auf einen Schaltschrank der Anlage geschossen haben. Das Starlink-Satellitennetz ist ein strategisch wichtiger Bestandteil der ukrainischen Verteidigung im Krieg gegen Russland. Die polnische Regierung vermutet russische Geheimdienste dahinter. Jetzt entscheiden die deutschen Justizbehörden über die Auslieferung der beiden Verdächtigen nach Polen. Entführungsalarm am Nürnberger Flughafen. Ein Flugzeug aus Korfu hat heute einen Notfallcode für eine mögliche Entführung gesendet. Daraufhin stiegen Eurofighter der Bundeswehr auf. Inzwischen ist klar, für die Passagiere bestand keine Gefahr.
3: Ein Großeinsatz von Polizei, Feuerwehr und Spezialkräften am Nürnberger Flughafen. Aus dem Cockpit einer Boeing 737 war ein Notfallcode gesendet worden, ein internationales Signal für eine Flugzeugentführung. Zwei Eurofighter aus Neuburg an der Donau begleiteten die Maschine bis zur Landung. Der Flughafen wurde vorsorglich gesperrt. Nach knapp einer Stunde dann die Entwarnung, allen Passagieren und der Besatzung geht es gut. Nach ersten Erkenntnissen könnte ein defektes Funkgerät den falschen Alarm ausgelöst haben. Fabian Schaffer, Nachrichtenredaktion.
1: US-Botschafterin Kimberly Guilfoyle muss ihren Posten in Griechenland räumen. Das Weiße Haus hat sie zum Rücktritt aufgefordert. Zuvor hatte das Wall Street Journal Nachrichten veröffentlicht, die belegen sollen, dass sie einen Trump-Spender um eine Überweisung von $100.000 gebeten habe, um Schulden zu begleichen. Im Gegenzug soll sie ihm Zugang zur Regierung angeboten haben.
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1: Ich bin Tine Klimach. Nach dem Rückzug von Bärbel Bas hat die Bundesregierung schnell einen neuen Arbeitsminister gefunden. Alexander Schweizer wird noch heute vereidigt. Doch wer Bas an der SPD-Spitze folgt, ist noch unklar. Im Dezember soll die Partei eine neue Führung wählen. Verteidigungsminister Boris Pistorius hat eine Kandidatur heute ausgeschlossen.
2: Ich werde als Parteivorsitzender definitiv nicht antreten, weil ich mit meiner Aufgabe, die Sicherheit dieses Landes zu garantieren, wirklich ausgelastet bin, um das ein für alle Mal klar zu sagen.
1: Die SPD-Führung will bei einem Parteitag um den Jahreswechsel herum die gesamte SPD-Führungsriege neu wählen lassen. Nach einem Brandanschlag auf eine Starlink-Bodenstation in Polen hat die Polizei zwei türkische Staatsbürger bei Stuttgart festgenommen. Die Verdächtigen sollen einen Brandbeschleuniger auf einen Schaltschrank der Anlage geschossen haben. Das Starlink-Satellitennetz ist ein strategisch wichtiger Bestandteil der ukrainischen Verteidigung im Krieg gegen Russland. Die polnische Regierung vermutet russische Geheimdienste dahinter. Jetzt entscheiden die deutschen Justizbehörden über die Auslieferung der beiden Verdächtigen nach Polen. Entführungsalarm am Nürnberger Flughafen. Ein Flugzeug aus Korfu hat heute einen Notfallcode für eine mögliche Entführung gesendet. Daraufhin stiegen Eurofighter der Bundeswehr auf. Inzwischen ist klar, für die Passagiere bestand keine Gefahr.
3: Ein Großeinsatz von Polizei, Feuerwehr und Spezialkräften am Nürnberger Flughafen. Aus dem Cockpit einer Boeing 737 war ein Notfallcode gesendet worden, ein internationales Signal für eine Flugzeugentführung. Zwei Eurofighter aus Neuburg an der Donau begleiteten die Maschine bis zur Landung. Der Flughafen wurde vorsorglich gesperrt. Nach knapp einer Stunde dann die Entwarnung, allen Passagieren und der Besatzung geht es gut. Nach ersten Erkenntnissen könnte ein defektes Funkgerät den falschen Alarm ausgelöst haben. Fabian Schaffer, Nachrichtenredaktion.
1: US-Botschafterin Kimberly Guilfoyle muss ihren Posten in Griechenland räumen. Das Weiße Haus hat sie zum Rücktritt aufgefordert. Zuvor hatte das Wall Street Journal Nachrichten veröffentlicht, die belegen sollen, dass sie einen Trump-Spender um eine Überweisung von $100.000 gebeten habe, um Schulden zu begleichen. Im Gegenzug soll sie ihm Zugang zur Regierung angeboten haben.
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1: Ich bin Tine Klimach. Nach dem Rückzug von Bärbel Baas hat die Bundesregierung schnell einen neuen Arbeitsminister gefunden. Alexander Schweizer wird noch heute vereidigt. Doch wer Baas an der SPD-Spitze folgt, ist noch unklar. Im Dezember soll die Partei eine neue Führung wählen. Verteidigungsminister Boris Pistorius hat eine Kandidatur heute ausgeschlossen.
2: Ich werde als Parteivorsitzender definitiv nicht antreten, weil ich mit meiner Aufgabe, die Sicherheit dieses Landes zu garantieren, wirklich ausgelastet bin, um das ein für alle Mal klar zu sagen.
1: Die SPD-Führung will bei einem Parteitag um den Jahreswechsel herum die gesamte SPD-Führungsriege neu wählen lassen. Nach einem Brandanschlag auf eine Starlink-Bodenstation in Polen hat die Polizei zwei türkische Staatsbürger bei Stuttgart festgenommen. Die Verdächtigen sollen einen Brandbeschleuniger auf einen Schaltschrank der Anlage geschossen haben. Das Starlink-Satellitennetz ist ein strategisch wichtiger Bestandteil der ukrainischen Verteidigung im Krieg gegen Russland. Die polnische Regierung vermutet russische Geheimdienste dahinter. Jetzt entscheiden die deutschen Justizbehörden über die Auslieferung der beiden Verdächtigen nach Polen. Entführungsalarm am Nürnberger Flughafen. Ein Flugzeug aus Korfu hat heute einen Notfallcode für eine mögliche Entführung gesendet. Daraufhin stiegen Eurofighter der Bundeswehr auf. Inzwischen ist klar, für die Passagiere bestand keine Gefahr.
3: Ein Großeinsatz von Polizei, Feuerwehr und Spezialkräften am Nürnberger Flughafen. Aus dem Cockpit einer Boeing 737 war ein Notfallcode gesendet worden, ein internationales Signal für eine Flugzeugentführung. Zwei Eurofighter aus Neuburg an der Donau begleiteten die Maschine bis zur Landung. Der Flughafen wurde vorsorglich gesperrt. Nach knapp einer Stunde dann die Entwarnung, allen Passagieren und der Besatzung geht es gut. Nach ersten Erkenntnissen könnte ein defektes Funkgerät den falschen Alarm ausgelöst haben. Fabian Schaffer, Nachrichtenredaktion.
1: US-Botschafterin Kimberly Guilfoyle muss ihren Posten in Griechenland räumen. Das Weiße Haus hat sie zum Rücktritt aufgefordert. Zuvor hatte das Wall Street Journal Nachrichten veröffentlicht, die belegen sollen, dass sie einen Trump-Spender um eine Überweisung von $100.000 gebeten habe, um Schulden zu begleichen. Im Gegenzug soll sie ihm Zugang zur Regierung angeboten haben.
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